Kurz nach zwei haben wir es. Gleich habe ich frische Musik für euch und zwar von Becky G. Sorry, Papi. Vorher fliegen wir aber noch gen Himmel mit Belinda Carlisle.

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0: der richtige Song für so spät in der Nacht oder so früh am Morgen, je nachdem, wie man sieht. Dabei kann man auf jeden Fall nicht einschlafen, hat zu viel Energie. Ellie King, X's and O's war das. Gleich Michael Schulte mit 5 a.m. für euch.
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0: Das Wetter.
1: Schauer ziehen weiter durch und auch einzelne Gewitter. Und das bei Werten zwischen 13 und 17 Grad. Am Tag geht es erst noch nass weiter. Es ist bewölkt und stellenweise regnerisch. Im Tagesverlauf lassen die Schauer aber nach. Dazu bekommen wir 22 bis 26 Grad in der Spitze.
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2: A42 Dortmund-Kamp-Lindfort. Zwischen Oberhausen-Zentrum und Oberhausen-Buschhausen 1 Kilometer Stau. Und A57 Krefeld-Köln zwischen Dormagen und Köln-Worringen. 1 Kilometer stockender Verkehr. Wir wünschen allen unterwegs gute Fahrt.
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1: So, gleich habe ich ein Duett für euch, und zwar von Gentleman und Michael Patrick Kelly. Ihre gemeinsame Single Wildfire spiele ich euch. Aber vorher fahren wir noch ein bisschen Achterbahn mit Ronan Keating. Life is a Rollercoaster.

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1: Ich bin Tine Klimach. Die Berliner Polizei hat den Tatverdächtigen des Anschlags nähe des CSDs in Berlin am frühen Abend erschossen. Der Verdächtige sei mit einer Stichwaffe auf die Einsatzkräfte zugegangen, sagte Polizeisprecher Florian Naht.
2: Der Tatverdächtige soll nach den ersten Erkenntnissen und den Schilderungen hier auf die Kräfte zugegangen sein. Er soll dabei eine Stichwaffe in der Hand gehalten haben. Es ist hier zum polizeilichen Schusswaffengebrauch gekommen. Im Zuge dieses polizeilichen Schusswaffengebrauchs ist der Tatverdächtige so schwer verletzt worden, dass er trotz sofort eingeleiteter Wiederbelebungsmaßnahmen durch die Polizei und durch die hinzualarmierte Berliner Feuerwehr hier vor Ort verstorben ist.
1: Nach dem Tod des Tatverdächtigen des mutmaßlich islamistischen Terroranschlags geht Bundesinnenminister Dobrindt aktuell von keiner weiteren Gefahr aus. Das sagte er in der ARD. Es gebe weitere Maßnahmen, aber man gehe jetzt aktuell von keiner weiteren Gefährdung aus. Nach der tagelangen Hängepartie um den Posten des Bundesverkehrsministers ist jetzt eine Lösung gefunden. Der bisherige parlamentarische Geschäftsführer in der Bundestagsfraktion, Steffen Bilger, wird Patrick Schnieder ablösen. Bundeskanzler Friedrich Merz werde den 47-jährigen Baden-Württemberger für den Posten vorschlagen, teilt ein Regierungssprecher mit. Die Entlassung Schnieders und die Ernennung Bilgers wird voraussichtlich am Mittwoch erfolgen. Papst Leo hat die Jugend weltweit zu einem zurückhaltenden Umgang mit sozialen Netzwerken und künstlicher Intelligenz ermahnt. Dazu rief das Oberhaupt von 1,4 Milliarden Katholiken in einer Videobotschaft auf.
3: Insta, TikTok oder auch KI, sie alle können uns in eine Scheinwelt katapultieren, warnt Leo hier. Und das bedeutet, sagt er, dass was wirklich zähle, werde unwichtig, Täuschung dagegen zur Realität. Erst kürzlich hat er ja auch schärfere Richtlinien für KI gefordert. Und auch in Deutschland wird ja gerade intensiv über die Risiken von sozialen Medien diskutiert. Auch über mögliche Altersgrenzen. Aus Rom, Claudia Wächter.
1: Tausende Menschen sind auf Mallorca gegen den Massentourismus auf die Straße gezogen. Die Demonstranten versammelten sich am Abend zunächst im Zentrum von Palma, der Hauptstadt der Insel. Von dort zog der Demonstrationszug durch die Innenstadt. Eine Initiative hatte unter dem Motto Mallorca am Limit bereits das dritte Jahr in Folge zum Protest aufgerufen. Die Polizei schätzte die Zahl der Demonstranten auf 25.000. Die Protester beklagen Wohnungsnot, Staus, Schmutz und Lärm durch Massentourismus auf der Insel.
0: Das Wetter.
4: Die neue Woche geht bewölkt los, teilweise mit Regen. Erst zum Abend hin lassen die Schauer nach. Höchstwert an diesem Montag 22 bis 26 Grad. Dienstag wird's wieder schöner, meistens sonnig und trocken und wieder bis 30 Grad.
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5: A57 Krefeld-Köln zwischen Dormagen und Köln-Worringen. 1 Kilometer Stau. Wir wünschen allen unterwegs gute Fahrt.
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4: Guten Morgen, Patrick Rickert hier und wir gehen ganz entspannt gemeinsam durch die Nacht mit Olivia Dean jetzt. So easy to fall in love.

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0: Go That High, Ray Dalton, ganz neue Musik. Und das hier ist auch neu, aber irgendwie auch alt. Die Diddlemaus, sie ist wieder da. Kennen wir noch aus den, so Ende 90er, Anfang 2000er. Da gab es den Riesenhype um diese Maus mit den Riesenohren, den Riesenfüßen, bunte Latzhose und so. Und jetzt ist alles wieder da. Plüschtiere, Blöcke, Schlüsselanhänger, das ganze Paket. Wie sieht's bei euch aus?
1: Kult. Es gab einfach alles von Diddl, ne?
2: Die Tasse, die wir haben von Diddl, weißt du noch? Das war so meine Lieblingstasse, ja.
1: Witzig, man wird wieder jung.
3: Ich hatte auch selber so ein kleines Stofftier mit so riesen Füßen.
4: Also es ist jetzt nicht das erste Stofftier, was irgendwo rumstaubt.
2: Ja, in der Schule damals, ne? Immer hin und her getauscht, neue Blätter gesammelt und irgendwann ist es im Müll gelandet und dann ärgert man sich, dass man es nicht mehr hat. Und jetzt hoffe ich, die neue graue Diddlmaus zu kriegen.
0: Ja, Chrisse, alles wieder da. Diddl Comeback.
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0: Das Wetter.
1: Die neue Woche geht grau los mit vielen Wolken und teilweise Regen. Der wird erst Richtung Abend weniger. Höchstwert 26 Grad. Ab Dienstag ist dann aber die Sonne zurück. 30 Grad und trocken. Mittwoch sogar stellenweise 36 Grad.
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2: A57 Krefeld-Köln zwischen Dormagen und Köln-Worringen. 1 Kilometer Stau. Wir wünschen allen unterwegs gute Fahrt.
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1: Guten Morgen, Patrick Rickert hier. Gleich ein ganz entspannter 80er vom Man at Work, Down Under. Wir starten jetzt aber mit Green Day, hier ist 21 Guns.

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1: Ich bin Tine Klimach. Der Tatverdächtige des mutmaßlich islamistischen Anschlags nahe dem CSD in Berlin ist bei einem Polizeieinsatz getötet worden. Das bestätigte am Abend die Senatsinnenverwaltung. Bei dem Angriff mit einem Auto und einer Stichwaffe wurden eine Frau getötet und 29 Menschen verletzt.
2: Offenbar war der Verdächtige in eine Kleingartenkolonie geflohen, etwa 40 Autominuten vom Tatort entfernt. Dort konnte die Polizei ihn aufspüren und Abdul B. soll dann versucht haben, die Einsatzkräfte anzugreifen mit einer Stichwaffe. Daraufhin schossen die Polizisten. Abdul B. wurde tödlich verletzt. Der 21-jährige Deutsche soll der islamistischen Szene angehört haben. Ob er tatsächlich am Steuer des Anschlagswagens saß, werden die weiteren Ermittlungen zeigen. Aus Berlin, Lea Matschulat.
1: Der CDU-Politiker Steffen Bilger soll neuer Bundesverkehrsminister werden. Bundeskanzler Friedrich Merz will den bisherigen parlamentarischen Geschäftsführer der Unionsfraktion als Nachfolger von Patrick Schnieder vorschlagen. Schnieder hatte zuvor angekündigt, selbst um seine Entlassung zu bitten.
3: Damit ist die Hängepartie um das Verkehrsministerium wohl erst einmal vorbei. Schnieder erklärte, er wolle mit seinem Schritt die Konsequenzen aus den vergangenen Tagen ziehen und einen aus seiner Sicht unwürdigen Zustand beenden. Merz bedauerte nach Angaben seines Sprechers, dass der Wechsel wegen unvorhergesehener Umstände nicht wie geplant kommuniziert worden sei. Bilger gilt in der Union als ausgewiesener Verkehrsexperte. Er saß jahrelang im Verkehrsausschuss und war bereits Staatssekretär im Ministerium. Aus Berlin, Thomas Bleskin.
1: Stromkunden müssen im kommenden Jahr mit einer geringeren Entlastung bei den Netzentgelten rechnen. Sie sind ein wesentlicher Bestandteil des Strompreises. Nach dem Regierungsentwurf zum Wirtschaftsplan des Klima- und Transformationsfonds ist im kommenden Jahr ein Zuschuss von rund 5,5 Milliarden geplant. Das wäre eine Kürzung um fast 15%. Die Netzentgelte machen etwa ein Viertel des Strompreises aus. Der Slowene Tadej Pogačar hat die Tour de France gewonnen. Mit seinem 5. Gesamtsieg bei der Frankreich-Rundfahrt hat Pogačar Radgeschichte geschrieben. Nun gehört er zu dem exquisiten Kreis der 5-fach-Sieger. Die Schlussetappe hatte über den Pariser Montmartre bis an den Champs-Élysées geführt und war wegen der Waldbrände verkürzt worden.
0: Das Wetter.
4: Die neue Woche bringt heute erstmal viele Wolken und Regen. Höchstwerte an diesem Montag 22 bis 26 Grad. Ab Dienstag kommt der Hochsommer aber dann zurück mit viel Sonne und heißen 30 Grad. Mittwoch stellenweise sogar bis 36 Grad.
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5: Hier die aktuelle Verkehrslage. A40 Essen-Dortmund zwischen Dortmund-Barob und Dortmund-Hombruch. 1 Kilometer Stau und in der Gegenrichtung 1 Kilometer stockender Verkehr. Und zusätzlich auf der A57 Krefeld-Köln zwischen Dormagen und Köln-Worringen. 1 Kilometer zäh fließender Verkehr. Wir wünschen allen unterwegs gute Fahrt.
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4: Für alle Nachtschichtler. Durchhalten, es ist schon kurz nach 4. Hier kommt ein bisschen Motivation von Kato featuring John. Turn the lights off. Patrick Rickert hier, guten Morgen. Was?

0: gehen gemeinsam durch die Nacht mit Ace of Base und Life is a Flower. Willkommen im Montagmorgen. Sommerferien nach wie vor. Was machen wir da? Wegfahren, ne? Reisezeit. Jeder reist ja so ein bisschen anders. Zum Beispiel beim Fliegen. Ja, Fliegen, finde ich, ist ein sehr gutes Beispiel. Beim Fliegen kann man fantastisch die Passagiere analysieren.
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2: Es gibt die verschiedensten Flugzeugtypen. Typ 1 ist der Prepper. Den erkennst du sofort beim Einsteigen. Der trägt ja schon am Gate sein Nackenkissen und die Kompressionsstrümpfe. Der Pass und die Bordkarte immer griffbereit im Brustbeutel. Er weiß, welche Boardinggruppe er hat, welche Sitznummer. Und natürlich hat er sich auch über den Flugzeugtypen informiert. In seinem Handgepäck findet man so viel Proviant und Medikamente, dass man nach einer Bruchlandung auf einer einsamen Insel 72 Stunden überleben kann. Ohne Probleme. Dann gibt es natürlich noch den Typ 2, das ist der Tourist. Für ihn ist es aufregend zu fliegen, sein Highlight wird das Bordmenü sein und er wird nach der Landung klatschen, das ist sicher. Typ 3, das ist der Lässige, kurze Hose, Tanktop, Flipflops, braun gebrannt mit Muschelkette und kein Handgepäck, denn dieser Typ lebt von Luft und Liebe. Aber egal welcher Typ ihr seid, immer dran denken, im Flugzeug sitzen wir alle im gleichen Boot.
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0: Das Wetter.
1: Die neue Woche geht bewölkt los, teilweise mit Regen. Erst zum Abend hin lassen die Schauer nach. Höchstwert an diesem Montag 22 bis 26 Grad. Dienstag wird es wieder schöner, meistens sonnig und trocken und wieder bis 30 Grad.
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2: A40 Essen-Dortmund zwischen Dortmund-Barob und Dortmund-Hombruch. 1 Kilometer Stau und A57 Krefeld-Köln zwischen Dormagen und Köln-Worringen. 1 Kilometer stockender Verkehr. Wir wünschen allen unterwegs gute Fahrt.
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1: Wir starten die neue Woche mit einem 2000er von Britney Spears. Hier ist Oops, I Did It Again. Patrick Rickert hier. Guten Morgen.

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1: Ich bin Tine Klimach. Die Berliner Polizei hat den Tatverdächtigen des Anschlags nahe des CSDs in Berlin am frühen Abend erschossen. Der Verdächtige sei mit einer Stichwaffe auf die Einsatzkräfte zugegangen, sagte Polizeisprecher Jörn Iffländer.
2: Der Tatverdächtige des Anschlags im großen Tiergarten ist hier von Spezialeinsatzkräften in einer Laubenkolonie in Berlin-Spandau lokalisiert worden und ist im Rahmen des Zugriffs auf unsere Einsatzkräfte mit einer Stichwaffe zugegangen, ist von unserem Spezialeinsatzkommando mit einer Schusswaffe gestoppt worden und ist in der Folge verstorben.
1: Der Tatverdächtige soll am Samstagabend am Rande des CSDs in Berlin mit einem Van in eine Menschenmenge gefahren sein. Eine Frau wurde getötet, 29 weitere Menschen wurden verletzt. Die Ermittler gehen von einem islamistischen Terroranschlag aus. Nach den von Bundeskanzler Friedrich Merz bekannt gegebenen Personalwechseln in Kabinett, Kanzleramt und Bundestagsfraktion ist nun die Partei an der Reihe. In einer Pressekonferenz will der CDU-Chef heute Mittag bekannt geben, wer den künftigen Gesundheitsminister Carsten Lindemann als CDU-Generalsekretär ablösen soll. Dafür gilt seit einigen Tagen die bisherige Schatzmeisterin Franziska Hoppermann als gesetzt. In dieser Woche werden sich vermutlich viele ins Arbeitszimmer zurückziehen, ihre Unterlagen nach alten Quittungen durchforsten und vielleicht auch fluchen, denn am Freitag müssen die meisten ihre Steuererklärung für das vergangene Jahr abgeben. Ausgenommen sind Menschen, die einen Steuerberater haben.
3: Wer jetzt noch mehr Zeit braucht, weil etwa Unterlagen fehlen, sollte dem Finanzamt das mitteilen, formlos per Mail oder Brief. Ein Antrag, die Frist zu verlängern, wird meist akzeptiert, vor allem wenn dafür gute Gründe vorliegen. Die Steuererklärung kann auch unvollständig abgegeben werden, das sollte aber entsprechend vermerkt sein und die fehlenden Unterlagen sollten zügig nachgereicht werden. Die Steuererklärung viel zu spät abgeben kann teuer werden. Mindestens 25 Euro pro Monat werden fällig. Außerdem schätzen die Ämter dann oft die Steuergrundlage, oft zum Nachteil der Steuerzahler. Thomas Bremser, Nachrichtenredaktion.
1: Die schweren Waldbrände im Südwesten Frankreichs und in Spanien halten die Einsatzkräfte weiter in Atem. Im Großraum Bordeaux rückten die Flammen bis auf etwa 15 Kilometer an die Stadt heran. Rund 220.000 Menschen wurden in der Region in Sicherheit gebracht. In Spanien waren nach Behördenangaben rund 120.000 Menschen von Evakuierungen und Ausgangsbeschränkungen betroffen. Dort meldeten die Einsatzkräfte aber zuletzt erste Fortschritte bei den Löscharbeiten.
4: Das Wetter.
5: Die neue Woche geht grau los mit vielen Wolken und teilweise Regen. Der wird erst Richtung Abend weniger. Höchstwert 26 Grad. Ab Dienstag ist dann aber die Sonne zurück. 30 Grad und trocken. Mittwoch sogar stellenweise 36 Grad.
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6: A40 Essen-Dortmund. Zwischen Dortmund-Barob und Dortmund-Hombruch 1 Kilometer Stau. Und A57 Krefeld-Köln zwischen Dormagen und Köln-Worringen 1 Kilometer stockender Verkehr. Wir wünschen allen unterwegs gute Fahrt.
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5: Kurz nach 5, die neue Woche ist noch ganz frisch und zum Wachwerden, dazu gibt's gleich einen 80er von Michael Jackson. Thriller, damit schmeiße ich euch aus dem Bett. Aber ich kann ja auch lieb. Ja, bevor ich euch aus dem Bett schmeiße, gebe ich euch noch ein paar Minuten und lasse euch diesen Song zum nochmal rumdrehen da von Shabusi. A Bar Song Tipsy. Patrick Rickert hier, schönen Montagmorgen.

0: Luis Capaldi, Before You Go. Gleiches Musik von Sarah Larsson und Lush Life.
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0: Vorher gucken wir mit Natascha Wittmer genau darauf. Guten Morgen.
2: Guten Morgen.
0: Sie sind in einer frischen zweiten Ferienwoche.
2: Ganz genau. Und ein wichtiges Thema natürlich heute, die Regierungsumbildung nach Jens Spahns Rücktritt. Letzte Woche hat Bundeskanzler Friedrich Merz ja schon einige Posten neu bzw. umbesetzt. Und da gehen diese Woche die Planungen und Gespräche weiter.
0: Da gucken wir aber sowas von drauf. Hört ihr natürlich alles bei uns im Programm. Und wir gucken uns die schönsten Seen an bei uns in Nordrhein-Westfalen.
2: Mhm, genau, wir machen das große Badeseetindern. Es gibt ja sehr viele Seen bei uns in NRW. Und damit ihr den perfekten, passendsten für euch findet, also euer Seematch sozusagen, gucken wir die uns genau an. Also was kann man da machen? Wie wird man kulinarisch versorgt? Was kostet der Eintritt und so weiter? Wir haben auf unserer Homepage auch eine Liste zusammengestellt. Da könnt ihr euch alle Seen anschauen.
0: Und dann euer perfektes Seematch finden.
2: Genau.
0: Natascha, danke dir.
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0: Das Wetter.
1: Die neue Woche bringt heute erstmal viele Wolken und Regen. Höchstwerte an diesem Montag 22 bis 26 Grad. Ab Dienstag kommt der Hochsommer aber dann zurück mit viel Sonne und heißen 30 Grad. Mittwoch stellenweise sogar bis 36 Grad.
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2: A46 Brilon-Arnsberg-Neheim zwischen Freienaul und Arnsberg-Ost. 1 Kilometer Stau. Und A57 Krefeld-Köln zwischen Dormagen und Köln-Worringen. 1 Kilometer stockender Verkehr. Wir wünschen allen unterwegs gute Fahrt.
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1: Patrick Rickert hier. Guten Morgen.

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0: Augenblick mal vorgestellt.
1: Nach dem katastrophalen Erdbeben in Venezuela, da brauchte es Medikamente, Wasser, Zelte und auch das ein Projekt zur Förderung von Medienkompetenz, weil es schon lange vor Ort ist und
2: hat sehr schnell Strukturen aufgebaut, damit die Menschen überhaupt an die wichtigen Informationen kommen, wo sie Hilfe erhalten in diesem Land, in dem der Staat weitestgehend handlungsunfähig war.
1: Sagt Annette Passek, Geschäftsführerin von Miseria, dem katholischen Hilfswerk aus Aachen. Das hat gerade seinen aktuellen Jahresbericht vorgestellt und genau auf solche bereits seit langem bestehenden Hilfen und Projekte noch einmal aufmerksam gemacht.
2: Unsere Partner sind ausgesprochen professionell, das sind ausgewiesene Fachleute, die wissen, welche Ansätze vor Ort funktionieren und die tragen zum Zusammenhalt ihrer Gesellschaften bei.
1: Und das mit über 1600 Partnerorganisationen weltweit. Deshalb werden auch die aktuellen Kürzungen für Entwicklungszusammenarbeit mit Sorge betrachtet.
2: Das zerstört Vertrauen und das stellt solche gewachsenen Partnerschaften zur Disposition. Und wir sind überzeugt, dass diese Partnerschaften in ihrer Vielfältigkeit und Belastbarkeit Vorteile für Deutschland bringen, die weit über den entwicklungspolitischen Kontext hinausgehen.
1: Denn nachhaltige Entwicklung gelingt nur auf Augenhöhe, sagt Miseria-Hauptgeschäftsführer Andreas Frick.
3: Miseria ist keine Almosenkasse. Unsere Partner vor Ort sind deswegen auch keine Hilfsempfänger, sie sind Fachleute. Gemeindeführer, Ärztinnen, Aktivisten, Menschen, die wissen, was ihre Gesellschaft braucht. Und wir stärken sie. Wir arbeiten mit ihnen.
1: Mehr bei uns auf augenblickmalonline.de. Stefan Klinkhammer von der Katholischen Kirche für Augenblick mal.
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1: Mit Danny Hoppe. Guten Morgen.
2: Im Zuge dieses polizeilichen Schusswaffengebrauchs ist der Tatverdächtige so schwer verletzt worden, dass er hier vor Ort verstorben ist.
1: Ein Sprecher der Berliner Polizei war das gestern Abend. Der Tatverdächtige des wohl islamistischen Anschlags am Rande des Christopher Street Days, Abdul B., ist tot. Der 21-Jährige wurde in einer Kleingartenanlage in Berlin-Spandau bei einem Polizeieinsatz erschossen. Vorher soll er mit einer Stichwaffe auf die Spezialeinsatzkräfte losgegangen sein. Laut Berliner Generalstaatsanwaltschaft hatte Abdul B. im vergangenen Jahr mehrfach versucht, sich im Ausland der Terrormiliz IS anzuschließen. Monatelang saß er deshalb in Deutschland in U-Haft und war dann im Mai zu einer Jugendstrafe von 1 Jahr und 10 Monaten verurteilt worden, unter anderem wegen der Vorbereitung einer schweren staatsgefährdenden Gewalttat. Trotzdem war er auf freiem Fuß und das sorgt für viele Fragen, auch bei Bundesinnenminister Dobrindt im ZDF.
3: Wenn man sich das Register der Straftaten anschaut, Unterstützung von Terrorvereinigungen, von allem dem, was an Gewalttaten mit dabei ist, dann kann man hier davon ausgehen, dass es sicherlich sinnvoll gewesen wäre, diese Person in Haft zu nehmen.
1: Bei dem Anschlag in Berlin war eine Frau ums Leben gekommen. Außerdem wurden 29 Menschen zum Teil schwer verletzt. Nach Angaben der Polizei befindet sich von ihnen aber keiner mehr in Lebensgefahr. Und jetzt weitere Meldungen im Überblick. Der CDU-Politiker Steffen Bilger soll neuer Bundesverkehrsminister werden. Das hat Regierungssprecher Cornelius bestätigt. Am Mittag will Bundeskanzler Merz außerdem bekannt geben, wer den künftigen Gesundheitsminister Linnemann als CDU-Generalsekretär ablösen soll. Als gesetzt gilt hier die bisherige Schatzmeisterin Hoppermann. Im Großraum Bordeaux hat sich die Waldbrandlage weiter zugespitzt. Nach Angaben der Behörden wurden dort inzwischen mehr als 220.000 Menschen in Sicherheit gebracht. Bundesumweltminister Schneider fordert vor diesem Hintergrund mehr Klimaschutz. Der Klimawandel sei schon schmerzhafte Realität und treffe Europa besonders stark, sagte er. Am Wochenende haben die USA ihre Angriffe auf den Iran pausiert und das wirkt sich direkt auf die Ölpreise aus. Die haben jetzt zum Wochenstart deutlich nachgegeben. Weil auch der Iran angedeutet hat, seine Angriffe auszusetzen, gibt es neue Hoffnung auf eine Deeskalation. Die Sommerferien sind da und viele zieht es wieder auf die Lieblingsinsel der Deutschen nach Mallorca. Da regt sich zurzeit aber erneut Widerstand. In der Hauptstadt Palma sind am Abend rund 25.000 Menschen auf die Straße gegangen, um gegen den Massentourismus auf der Insel zu protestieren. Sie forderten eine Begrenzung der Besucherzahl. Viele Menschen mit einem normalen Einkommen könnten sich auf Mallorca kaum noch eine Wohnung leisten. Dazu kritisierten sie Staus, Schmutz, Lärm und die Zerstörung der Natur durch den Massentourismus.
0: Und jetzt die Nachrichten für den Kreis Mettmann. 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
4: Mit Philipp Gerzer, guten Morgen. Im Prozess um einen Giftanschlag auf einen Mann aus Velbert hat das Landgericht Wuppertal sein Urteil verkündet. Die Ehefrau des Opfers wurde zu lebenslanger Freiheitsstrafe verurteilt. Sie soll ihn mit seinem Lieblingsessen Bohnen mit Speck über Monate vergiftet haben, weil er sich von ihr trennen wollte. Der Velberter hatte nur knapp überlebt. An der Neanderhöhe in Erkrath-Hochdahl hat die Erschließung des geplanten Gewerbegebiets begonnen. Zunächst wird das rund 35.000 Quadratmeter große Gelände in Form gebracht, teilt die Stadt mit. Die Arbeiten sollen bis Ende Oktober fertig sein. Danach starten rund um den Jahreswechsel die ersten Kanalbauarbeiten. Die Stadt Erkrath wirbt bereits um Unternehmen für die Fläche.
5: Das Wetter jetzt hier bei Radio Neandertal ist heute oftmals bewölkt. Es gibt ein bisschen Sonne, aber auch ein bisschen Regen bei maximal 23 Grad. Morgen dann den kompletten Tag bei uns im Kreis Mettmann. Sonne, 28 Grad. Aktuell liegen wir bei 15 Grad in Mettmann an der Kreisverwaltung. 17 Grad sind es in Hilden.
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5: Nix los, gute Fahrt.
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5: Ja, dann heute nochmal Fenster aufreißen zu Hause, so gut es geht und so viel frische Luft reinkommt, bis ihr weg müsst. Dann erst Fenster zu, weil es wird heiß diese Woche. 36 Grad mindestens sind noch drin. Da heizt sich wieder alles auf. Also erstmal schön Kühle reinlassen und gut in die Woche starten. Mit uns Robin Lammershop hier und Pink im besten Mix. Guten Morgen.

0: 10 nach 6 haben wir es hier, das Radio Neandertal. Guten Morgen, gerade eben in den Nachrichten gehört, Ölpreise gehen runter. Heute Morgen, als ich an den Tankstellen vorbeigekommen bin, habe ich davon noch nichts gesehen. Aber kann euch, wenn ihr Glück habt, auch total egal sein.
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0: 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Hier ist Radio Neandertal. Guten Morgen, 17 nach 6.
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0: schnell das wieder ging, oder? Aber Sommerferienwoche Nummer 1 bei uns im Kreis Mettmann ist vorbei. Wir sind jetzt am Anfang von Woche 2 und haben immer natürlich noch genug Zeit, wenn ihr Zeit habt, mal ein paar Tage freigenommen habt vielleicht und eventuell nicht fahrt, wegfahrt, hier bei uns im Kreis Mettmann. Einiges zu unternehmen, klassisch, aber immer wieder schön ist das Neandertal. Da war auch Kollegin Anni Bullmann.
1: Wir spazieren jetzt hier gerade einen der vielen Neandertal-Wanderwege entlang und wie immer finde ich es super idyllisch. Also man ist hier wirklich mitten im Wald und obwohl wir erst vielleicht 2 Gehminuten von der Straße entfernt sind, fühlt es sich schon an, als wären wir mitten im Wald. Der Bach fließt hier zu meiner Rechten. Es gibt auch hier so kleine Informationsräder. Da dreht man dran und dann wird einem da was hier über die Geschichte des Neandertals und des Neandertalers erzählt. Also man kann hier richtig schön spazieren gehen und gleichzeitig ganz viel lernen.
0: Und wenn es so heiß wird in den nächsten Tagen, ist man da auch gut aufgehoben, weil da ist ja immer ein bisschen kühler, ne? Noch mehr Tipps haben wir für euch auf radioneandertal.de.

0: Guten Morgen, 6:30, hier ist Radio Neandertal mit den Nachrichten und Philipp Gerzer.
1: Guten Morgen.
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1: Nach dem Angriff rund um den CSD in Berlin ist der Tatverdächtige inzwischen tot. Die Ermittler hatten ihn in einer Kleingartenanlage aufgespürt. Als die Polizisten ihn stellen wollten, sei er mit einer Stichwaffe auf sie zugelaufen und niedergeschossen worden. Bei dem Anschlag am Samstag soll er mit einem Transporter in eine Menschenmenge gefahren und mit einer Machete auf weitere Passanten losgegangen sein. Eine Frau starb, 29 weitere Menschen wurden verletzt. Nach einer tagelangen Hängepartie um den Posten des Bundesverkehrsministers ist jetzt eine Lösung gefunden. Der bisherige parlamentarische Geschäftsführer in der Bundestagsfraktion, Steffen Bilger, wird Patrick Schnieder ablösen. Bundeskanzler Friedrich Merz werde den 47-Jährigen für den Posten vorschlagen, teilte ein Regierungssprecher mit. Bilger gilt als Verkehrsexperte und saß mehrere Jahre im Verkehrsausschuss des Parlaments. Im Prozess um den Giftanschlag auf einen Mann aus Velbert hat das Landgericht Wuppertal sein Urteil verkündet. Die Ehefrau des Opfers soll ihn über Monate mehrfach vergiftet haben, nachdem er sich von ihr trennen wollte. Das habe sie unter anderem mit seinem Lieblingsessen versucht, Bohnen mit Speck. Anna Tefert berichtet.
3: Der Velberter hatte nur knapp überlebt. Das Gericht sah dies als versuchten Mord in Tateinheit mit gefährlicher Körperverletzung an und verurteilte die Frau zu lebenslanger Freiheitsstrafe. Eine befreundete Mitangeklagte, die unter anderem bei der Beschaffung der Giftpflanzen geholfen hatte, wurde wegen Beihilfe zu 4 Jahren Haft verurteilt. Der Richter sagte, das Opfer sei arg und wehrlos gewesen, weil die Ehefrau ihm gegenüber Nähe und Verständnis vorgetäuscht habe. Dass er die Vergiftung überlebte, sei reinem Zufall zu verdanken gewesen. Beide Angeklagten bleiben in Untersuchungshaft.
1: An der Neanderhöhe in Erkrath-Hochdahl hat die Erschließung des geplanten Gewerbegebiets begonnen. Zunächst wird das rund 35.000 Quadratmeter große Gelände in Form gebracht, teilt die Stadt mit. Die Arbeiten sollen bis Ende Oktober fertig sein. Danach starten rund um den Jahreswechsel die ersten Kanalbauarbeiten. Die Stadt Erkrath wirbt bereits um Unternehmen für die Fläche. Gegen die Bebauung hatte es in der Vergangenheit jahrelangen Widerstand von Naturschutzverbänden und Anwohnern gegeben, die unter anderem die Nähe zum Naturschutzgebiet Neandertal kritisieren. Und das waren die Nachrichten mit Philipp Gerzer.
0: Dann gucken wir jetzt aufs Wetter hier bei Radio Neandertal. Das ist den ganzen Tag größtenteils zumindest bewölkt. Sonne kommt hier ab und zu mal durch. Gibt aber auch ab und zu mal ein bisschen Regen. 23 Grad maximal. Morgen wird es schon wärmer. Den ganzen Tag Sonne, 28 Grad. Und aktuell 15 Grad in Wülfrath am Stadtpark und 16 Grad in Hahn.
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0: A46, Wuppertal-Düsseldorf zwischen Wuppertal-Barmen und dem Sonnborner Kreuz. 4 Kilometer, 18 Minuten kommen drauf. Sonst alles frei. Gute Fahrt.
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0: Und am einen schönen, entspannten Montag hier mit uns und Shawn Mendes im besten Mix für den Kreis Mettmann. Robin Lammershop hier. Guten Morgen.

0: gleich ein 90er von Eiffel 65. Blue Dabba Dee Dabba Dee im besten Mix bei Radio Neandertal 638.
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0: Guten Morgen, Radio Neandertal hier 646 und wir haben Tipps für den Urlaub vor der Haustür. Wenn ihr nicht wegfahrt oder wenn ihr einfach mal einen Tag was Schönes machen wollt, da ist das Neandertal da, das bietet sich an, da kann man spazieren gehen. Aber inzwischen kann man da auch andere Sachen machen. Die Kollegen Anni Bullmann und Noah Weidlich haben das gemacht. Die waren am Erlebnisturm.
1: Nachdem wir unsere Tickets gerade im Neandertal Museum bekommen haben, mussten wir den grünen Fußstapfen bis zum Erlebnisturm folgen. Es war auch schon ein erlebnisreicher Weg über den Fluss, an einem Bach entlang und jetzt laufen wir gerade den Erlebnisturm hoch.
2: Ja, also es gibt hier so eine Art Wendeltreppe, die direkt hochgeht, aber es gibt auch so eine Art verlängerten Weg, der über so Holzplanken führt und der ja ein bisschen weiter um den Turm rumgeht und hier sind immer so Informationskacheln, wo dann immer eine Stimme aus dem Off so ein bisschen erklärt, dass hier zum Beispiel Neandertalknochen gefunden wurde. Das heißt, hier, wo wir gerade hochgehen, wurden tatsächlich auch Neandertalerknochen gefunden.
0: Das ist schon krass, ne? Wenn man sich das mal bewusst macht. Natürlich, wenn man als Familie hingeht, ist es auch wichtig, dass was für die Kinder da ist. Und da gibt es den Spielplatz. Noch mehr Tipps gibt's auf radioneandertal.de, damit ihr schön, dass es euch einen schönen Tag macht. Robin Lammerschopp hier. Guten Morgen am Montag.
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0: Gleich machen wir Dreadlock Holiday. Den besten Mix für den Chris Mettmann vor den Nachrichten um 7 hier bei Radio Neandertal.
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1: Mit Danny Hoppe. Guten Morgen. Abdul B. ist tot. Nach dem Anschlag auf den CSD in Berlin ist der gesuchte Tatverdächtige am Abend erschossen worden in einer Kleingartenanlage in Berlin-Spandau. Das hat die Polizei bestätigt. Demnach soll der 21-Jährige vorher mit einer Stichwaffe auf die Polizisten losgegangen sein. Lea Matschulat in Berlin. Im Raum steht inzwischen vor allem auch die Frage, warum Abdul B. überhaupt noch auf freiem Fuß war.
2: Das ist eine der zentralen Fragen, völlig richtig. Abdul B. gehörte zur islamistischen Szene. Er soll mehrfach versucht haben, sich der Terrormiliz IS anzuschließen. Er saß im Libanon kurz in Haft. Hier in Deutschland wurde eine knapp zweijährige Verurteilung zur Bewährung ausgesetzt. Das kritisiert Bundesinnenminister Dobrindt, unter anderem im ZDF.
3: Es wird ein Teil der Aufarbeitung sein, ob man hier in der Tat mit Bewährungsstrafen arbeiten kann. Ich glaube, dass das nicht der richtige Weg ist.
2: Denn Abdul B. habe zum Beispiel Terrorvereinigungen unterstützt.
1: Bei dem Anschlag ist eine Frau ums Leben gekommen. 29 weitere Menschen wurden zum Teil schwer verletzt. Wie geht es den Opfern inzwischen?
2: Keiner der Verletzten schwebt mehr in Lebensgefahr. Das war unmittelbar nach der Tat anders. Doch Einzelheiten zu den Verletzungen oder auch den Verletzten, darüber haben die Ermittler noch nicht informiert. Wir haben auch noch keine Informationen, wer die Frau war, die bei dem Anschlag getötet wurde. Die Ermittler informieren da in der Regel erst, wenn sie vorher mit den Angehörigen gesprochen haben.
1: Danke, Lea. Und jetzt weitere Meldungen im Überblick. In Frankreich und Spanien sorgen die schweren Waldbrände weiter für massive Probleme. Wegen der Feuer mussten inzwischen mehr als 300.000 Menschen evakuiert werden. In Frankreich ist vor allem die Region rund um Bordeaux betroffen. Die Flammen rückten gestern bis auf 15 Kilometer an die Stadt heran. Bundeskanzler Merz hat das tagelange Verkehrschaos in den eigenen Reihen beendet. Steffen Bilger wird neuer Verkehrsminister und löst Patrick Schnieder ab. Das hat Regierungssprecher Cornelius am Abend bestätigt. Die Bundesregierung plant eine höhere Alkoholsteuer für Spirituosen, Sekt oder Alkopops. Und die meisten Menschen in Deutschland finden das gut. Das zeigt eine neue Forsa-Umfrage für die kaufmännische Krankenkasse. Demnach sind 2/3 der Befragten dafür. Noch mehr von ihnen sind allerdings für mehr Aufklärung und Prävention. Wer sich in diesem Jahr in Venedig den Markusplatz, die Rialtobrücke oder die vielen anderen Highlights anschauen wollte, musste dafür zahlen. Und für die Stadt lohnt sich das so richtig. Seit April hat sie mehr als 5 Millionen Euro eingenommen. Das hat die Stadt jetzt mitgeteilt. In der Regel betrug die Gebühr 10 Euro. Die gute Nachricht für Touristen: die diesjährige Bezahlsaison ist vorbei. Für den Rest des Jahres können Tagesgäste wieder ohne Eintritt in die Stadt. Die schlechte Nachricht: ab dem nächsten Jahr könnte es deutlich teurer werden. Venedigs neuer Bürgermeister hat bis zu 50 Euro ins Spiel gebracht.
0: Und jetzt die Nachrichten für den Kreis Mettmann. 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
4: Mit Philipp Gerzer, guten Morgen. Im Prozess um einen Giftanschlag auf einen Mann aus Velbert hat das Landgericht Wuppertal sein Urteil verkündet. Die Ehefrau des Opfers wurde zu lebenslanger Freiheitsstrafe verurteilt. Sie soll ihn mit seinem Lieblingsessen, Bohnen mit Speck, über Monate vergiftet haben, weil er sich von ihr trennen wollte. Der Velberter hatte nur knapp überlebt. An der Neanderhöhe in Erkrath-Hochdahl hat die Erschließung des geplanten Gewerbegebiets begonnen. Zunächst wird das rund 35.000 Quadratmeter große Gelände in Form gebracht, teilt die Stadt mit. Die Arbeiten sollen bis Ende Oktober fertig sein. Danach startet rund um den Jahreswechsel die ersten Kanalbauarbeiten. Die Stadt Erkrath wirbt bereits um Unternehmen für die Fläche.
5: Wir gucken aufs Wetter hier bei Radio Neandertal. Da gibt's viele Wolken heute. Also im Niederbergischen noch mehr als im Rheinland. Da scheint gerade die Sonne im Niederbergischen nicht so. Aber generell kann man sagen, eher bewölkt heute. Es kann sogar ein bisschen regnen. 23 Grad gibt's dazu. Und morgen wird's dann schon wärmer. 28 Grad, den ganzen Tag Sonne. Aktuell 15 Grad in Velbert an der IMS Arena, 17 Grad in Monheim.
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5: A46, Wuppertal-Düsseldorf zwischen Wuppertal-Barmen und dem Sonnborner Kreuz. 6 Kilometer und die dauern 25 Minuten länger. Sonst noch alles frei, gute Fahrt.
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5: Das Beste von heute gibt's jetzt von Alex Warren, Fever Dream. Und in dem Song geht's um die Art von Liebe, die zu schön ist, um wahr zu sein. Also ein Fiebertraum. Ein schöner, im besten Fall. Robin Lammershop hier. Einen schönen Montag mit uns.

0: Ja, obwohl es heiß wird diese Woche, werden sich wohl viele ins Arbeitszimmer zurückziehen. Aus guten Gründen. 7:07, hier ist Radio Neandertal. Weil Unterlagen nach alten Quittungen durchforstet werden müssen und vielleicht wird auch geflucht, wenn man sie nicht findet. Denn Freitag müssen die meisten hier bei uns im Kreis Mettmann ihre Steuererklärung für das vergangene Jahr abgeben. Kollege Thomas Bremser, wenn ich jetzt merke, das schaffe ich auf gar keinen Fall, was mache ich?
1: Dann sollte ich so schnell wie möglich dem Finanzamt einen Brief schreiben oder eine Mail oder Nachricht per Elster mit einem formlosen Antrag auf Fristverlängerung. Ich sollte schreiben, warum ich die Frist nicht einhalten kann und bis wann ich die Steuererklärung abgebe. Ein Anspruch besteht zwar nicht, aber oft sind die Finanzämter kooperativ, vor allem bei guten Gründen, wie einer längeren Krankheit oder einem Umzug. Oder ich suche mir schnell noch einen Steuerberater, dann verlängert sich die Frist nämlich bis Anfang März. Aber die meisten haben aktuell wohl genug zu tun.
0: Da gehe ich von aus. So, und wenn ich die Steuererklärung jetzt einfach, ohne Bescheid zu sagen, abgebe später.
1: Also meist sind ein paar Tage oder Wochen kein Problem, aber länger rauszögern sollte ich es nicht. Mindestens 25 Euro pro verspätetem Monat werden sonst fällig. Außerdem schätzen die Ämter dann oft die Steuergrundlage selbst, oft zum Nachteil der Steuerzahler. Ich kann die Erklärung übrigens auch erstmal unvollständig abgeben, wenn mir noch Unterlagen fehlen. Ich muss diese fehlenden Angaben aber natürlich klar kennzeichnen und alles zeitnah nachreichen.
0: Ja, aber das würde ich dann ja auch wieder vergessen. Also entweder ganz oder gar nicht. Es ist lästig, aber es muss gemacht werden, die Steuererklärung. Das ist nicht lästig, das ist schön. Ein 80er von Whitesnake, jetzt hier bei Radio Neandertal. Guten Morgen.

0: Viertel nach sieben. Guten Morgen am Montag. Hier ist Radio Neandertal.
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4: Und noch mehr Tipps gibt's bei uns auf der Homepage für eure Sommerferien auf radioneandertal.de. Robin Lammershoff hier. Guten Morgen.

0: Schönen Montag, hier ist Radio Neandertal, 7:30 haben wir's. Philipp Gerzer ist da mit den Nachrichten.
1: Guten Morgen.
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3: Nach dem Angriff rund um den CSD in Berlin ist der Tatverdächtige inzwischen tot. Die Ermittler hatten ihn in einer Kleingartenanlage aufgespürt. Als die Polizisten ihn stellen wollten, sei er mit einer Stichwaffe auf sie zugelaufen und niedergeschossen worden. Bei dem Anschlag am Samstag soll er mit einem Transporter in eine Menschenmenge gefahren und mit einer Machete auf Passanten losgegangen sein. Eine Frau starb, 29 weitere Menschen wurden verletzt. Nach dem Ende der US-Angriffsserie im Iran hat der Ölpreis zu Wochenbeginn deutlich nachgegeben. Auch der Iran hatte angedeutet, seine Angriffe vorerst auszusetzen. Zuvor hatten die USA 13 Nächte in Folge Angriffe auf den Iran gemeldet. Der Preis für Rohöl stieg daraufhin stark an und überschritt die Marke von 100 US-Dollar je Barrel. Im Prozess um einen Giftanschlag auf einen Mann aus Velbert hat das Landgericht Wuppertal sein Urteil verkündet. Die Ehefrau des Opfers soll ihn über Monate mehrfach vergiftet haben, nachdem er sich von ihr trennen wollte. Das habe sie unter anderem mit seinem Lieblingsessen versucht, Bohnen mit Speck. Anna Tiffert berichtet.
4: Der Velberter hatte nur knapp überlebt. Das Gericht sah dies als versuchten Mord in Tateinheit mit gefährlicher Körperverletzung an und verurteilte die Frau zu lebenslanger Freiheitsstrafe. Eine befreundete Mitangeklagte, die unter anderem bei der Beschaffung der Giftpflanzen geholfen hatte, wurde wegen Beihilfe zu 4 Jahren Haft verurteilt. Der Richter sagte, das Opfer sei arg und wehrlos gewesen, weil die Ehefrau ihm gegenüber Nähe und Verständnis vorgetäuscht habe. Dass er die Vergiftung überlebte, sei reinem Zufall zu verdanken gewesen. Beide Angeklagten bleiben in Untersuchungshaft.
3: Im Hildener Norden kommt es ab heute für voraussichtlich 2 Wochen zu neuen Verkehrsbehinderungen. Die Stadt erneuert die Asphaltdecke auf der Gerresheimer Straße. Zwischen dem Kreisverkehr an der Richard-Wagner-Straße und der Kreuzung mit Nordring und Westring wird die Gerresheimer Straße deshalb zu einer Einbahnstraße. Sie ist nur in Richtung Norden befahrbar. Außerdem werden Halteverbote auf den Parkstreifen eingerichtet und zeitweise kann die Zufahrt zu Grundstücken blockiert sein. Die Baumaßnahme soll am 8. August abgeschlossen sein. Und das waren die Nachrichten mit Philipp Gerzer.
0: Das Wetter jetzt hier bei Radio Neandertal ist größtenteils bewölkt. Bisschen Sonne gibt's aber auch ein bisschen Regen. 23 Grad maximal heute. Morgen geht's schon hoch auf 28 Grad. Da gibt's den ganzen Tag Sonne bei uns im Kreis Mettmann, bevor es dann später richtig heiß wird, so Donnerstag spätestens. Aktuell haben wir noch sehr angenehme 16 Grad in Erkrath, 17 Grad in Langenfeld-Wiescheid.
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0: In Hilden ist gerade ein bisschen knubbeliger auf der Düsseldorfer Straße. Statt einwärts, da braucht ihr 3 Minuten länger, sonst alles soweit so gut. In unseren Städten im Kreis Mettmann auf den Autobahnen haben wir 2 Staus, einen auf der A46, Wuppertal-Düsseldorf zwischen Wuppertal-Barmen und Sonnenborner Kreuz. 4 Kilometer, 19 Minuten braucht ihr da mehr. Und A52 Düsseldorf-Essen zwischen Essen-Bergerhausen und dem Dreieck Essen-Ost, 1 Kilometer, 4 Minuten plus. Wo es geht, gute Fahrt.
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0: Es ist ja meistens schon eng mit Blutkonserven, wenn nicht Ferien sind, ne? Aber so in den Sommerferien ist halt noch enger. Das heißt, wenn ihr Zeit und Blut übrig habt, vielleicht habt ihr heute dann um 15:30 einen Termin. Bis 19:30 geht's auch in Velbert-Nieviges im Pfarrzentrum Glocke an der Tönesheider Straße. Da könnt ihr heute beim DRK Blut spenden. In den nächsten Tagen auch noch in anderen Städten bei uns im Kreis Mettmann haben wir alles für euch aufgeschrieben auf Radio Neandertal.de. Robin Lammerschopp hier. Guten Morgen.

0: Wir wohnen in Ratingen-Mitte und sind auch bewusst hierher gezogen, weil wir es total schön finden. Hier ist es klein, die Altstadt ist total schön und historisch und Ratingen macht viel für seine Bürger.
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0: 20 vor 8, hier ist Radio Neandertal Schachclub. Das hört sich erstmal nach Gemeindesaal an, nach Thermoskanne und nach sehr, sehr langen Denkpausen. Kollege Leo Arregi, tatsächlich erlebt Schach in Deutschland und auch bei uns im Kreis Mettmann aber gerade einen ziemlichen Boom, ne?
1: Ja, der Deutsche Schachbund steht sogar kurz davor, die Marke von 100.000 Mitgliedern zu knacken. Besonders stark wächst wohl der Kinder- und Jugendbereich. In manchen Städten ist der Andrang sogar so groß, dass Vereine zeitweise keine neuen Mitglieder mehr aufnehmen können. Und dazu kommen dann natürlich noch Millionen Menschen, die gar nicht im Verein sind, sondern einfach online leidenschaftlich Schach spielen.
0: Und Schachdeutschland wird nicht nur größer, sondern auch besser.
1: Genau. Mit Vincent Kalmer hat Deutschland einen Spieler in der Weltspitze. Matthias Blühbaum, der war gerade beim Kandidatenturnier dabei. Und bei der Schacholympiade im September, da rechnet sich die deutsche Mannschaft sogar Chancen auf eine Medaille aus. Ein Problem bleibt allerdings, rund 90% der Vereinsmitglieder sind Männer. Gerade Mädchen will der Verband deshalb künftig stärker fördern.
0: Das war eine gute Sache und wir halten nochmal fest, Schach boomt bei uns, was gar nicht schlecht ist für einen Sport, bei dem sich die Figuren seit Jahrhunderten genauso schnell bewegen. 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

0: 7:49 hier ist Radio Neandertal. Guten Morgen an Tag 1 von Woche 2 der Sommerferien bei uns im Kreis Mettmann. Ihr könnt ja immer noch mal gucken, ob ihr einen Tag frei habt. Falls ihr nicht wegfahrt, ist doch bestimmt irgendwas drin, wo ihr euch was schön machen könnt, oder? Wir geben Tipps, unter anderem Klassiker, aber immer wieder schön, das Neandertal. Und da ist ja inzwischen auch ein bisschen was passiert. Zum Beispiel gibt es da jetzt ja auch einen schicken Spielplatz. Die Kollegin Anne Bullmann und Noah Weidlich waren da.
1: Wir begeben uns jetzt in einen Unterschlupf, der hier, oh, ich muss mich ganz schön bücken, um da reinzukommen. Der ist hier aus Holz und Steinen gebaut und der befindet sich auf dem Abenteuerspielplatz hier und der ist richtig an die Neandertaler angepasst.
2: Ja, also das ist auf jeden Fall ziemlich cool für Kinder. Also die können hier rumkraxeln. Hier gibt es auch sehr große Klettergerüste mit einer riesen Rutsche. Das ist auch alles so cool, weil das so thematisch an die Neandertaler angepasst ist. Die Klettergerüste sind auch so ein bisschen aus Speeren geformt. So richtig cool für Kinder. Aber als Erwachsener muss man sich dann schon ein bisschen ducken.
0: Ja, ist ja auch für Kinder. Mehr Tipps auf radioneandertal.de.

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1: Mit Danny Hoppe. Guten Morgen.
2: Wenn man sich das Register der Straftaten anschaut, dann kann man hier davon ausgehen, dass es sicherlich sinnvoll gewesen wäre, diese Person in Haft zu nehmen.
3: Bundesinnenminister Dobrindt war das gestern Abend im ZDF zum Tatverdächtigen des CSD-Anschlags Abdul B. Der 21-Jährige ist tot. Er wurde gestern in einer Kleingartenanlage in Berlin-Spandau von der Polizei erschossen. Vorher soll er mit einer Stichwaffe auf die Polizisten losgegangen sein. Im Raum steht jetzt vor allem auch die Frage, warum Abdul B. noch auf freiem Fuß war. Denn er war als Gefährder bekannt, wollte sich dem IS anschließen und war auch schon verurteilt worden. Für Dobrindt ist das deshalb alles schwer nachvollziehbar.
2: Deswegen hat die Staatsanwaltschaft dagegen ja auch Beschwerde eingelegt. Und das wird ein Teil der Aufarbeitung sein, ob man hier in der Tat mit Bewährungsstrafen arbeiten kann. Ich glaube, dass das nicht der richtige Weg ist.
3: Aus der CDU kommen inzwischen Rufe nach einem härteren Kurs gegenüber Gefährdern und Islamisten. Bei einer konkreten Gefahr müsse der Schutz der Bevölkerung allerhöchste Priorität haben. Das sagte der Chef des Geheimdienstkontrollgremiums des Bundestags, Henrich Mann, dem Handelsblatt. So sieht es auch der innenpolitische Sprecher der Unionsfraktion Thom. Bei Islamisten dürfe es keinerlei Nachsicht geben. Hier brauche man Haft, Sicherungsverwahrung und Abschiebehaft, sagte er. Und jetzt weitere Meldungen im Überblick. In Frankreich und Spanien kämpfen tausende Einsatzkräfte weiter gegen die schweren Waldbrände an. Insgesamt mussten schon mehr als 300.000 Menschen evakuiert werden, darunter auch viele Touristen. Der spanische Katastrophenschutz spricht von einem Feuermonster. Auf Mallorca hat es am Abend neue Proteste gegen den Massentourismus gegeben. Rund 25.000 Menschen beteiligten sich in der Hauptstadt Palma daran. Kritisiert wurden unter anderem die Wohnungsnot für Einheimische, aber auch Staus, Schmutz, Lärm und die Zerstörung der Natur. In Nordhausen in Thüringen hat es einen ungewöhnlichen Unfall gegeben. Ein 16-Jähriger ist mit seinem Moped gestürzt, weil plötzlich ein Affe über die Straße gelaufen war. Er war seinem Besitzer ausgebrochen. Der Jugendliche wurde bei dem Unfall nur leicht verletzt und auch der Affe konnte unverletzt wieder eingefangen werden. Die Mietpreise in Deutschland kennen seit Jahren nur eine Richtung, nach oben. Und das wird für immer mehr Menschen ein Problem. Das zeigt eine neue YouGov-Umfrage für die Postbank. Rund 2000 Menschen wurden dafür befragt und fast jeder Zweite sagt, dass er sich die Wohnkosten nur gerade so leisten könne. Bei jedem dritten Befragten gehen jeden Monat mindestens 40% des Nettoeinkommens für die Wohnkosten drauf. Die Postbank sagt deshalb, das Wohnen werde für immer mehr Menschen zu einer finanziellen Zumutung. Die Umfrage zeige, wie wichtig bezahlbarer Wohnraum für unsere Gesellschaft geworden sei.
0: Und jetzt die Nachrichten für den Kreis Mettmann. 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
4: Mit Philipp Gerzer, guten Morgen. Im Prozess um einen Giftanschlag auf einen Mann aus Velbert hat das Landgericht Wuppertal sein Urteil verkündet. Die Ehefrau des Opfers wurde zu lebenslanger Freiheitsstrafe verurteilt. Sie soll ihn mit seinem Lieblingsessen, Bohnen mit Speck, über Monate vergiftet haben, weil er sich von ihr trennen wollte. Der Velberter hatte nur knapp überlebt. Im Hildener Norden kommt es ab heute für voraussichtlich 2 Wochen zu neuen Verkehrsbehinderungen. Die Stadt erneuert die Asphaltdecke auf der Gerresheimer Straße. Zwischen dem Kreisverkehr an der Richard-Wagner-Straße und der Kreuzung mit Nordring und Westring wird die Gerresheimer Straße deshalb zu einer Einbahnstraße. Sie ist nur in Richtung Norden befahrbar.
5: Das Wetter jetzt hier bei Radio Neandertal ist meistens bewölkt, ab und zu sonnig, ab und zu auch regnerisch. Also viel drin heute. Bei uns im Kreis Mettmann 23 Grad gibt's maximal. Morgen sind bis zu 28 Grad drin und dann kriegen wir den ganzen Tag Sonne. Im Moment 16 Grad in Heiligenhaus, 17 Grad in Ratingen am Kino.
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5: In Hilden staut sich's auf der Gerresheimer Straße in beide Richtungen, kommen 5 Minuten drauf. Dann gucken wir auf die Autobahn schon. A46 Wuppertal-Düsseldorf zwischen Wuppertal-Barmen und Wuppertal Fachersbeck 2 Kilometer, 5 Minuten plus. A52 Düsseldorf-Essen zwischen Essen-Bergerhausen und dem Dreieck Essen-Ost 1 Kilometer, dauert auch 5 Minuten länger. Und die Gegenrichtung Essen-Düsseldorf zwischen Essen-Rüttenscheid und Essen-Harzopf 2 Kilometer, 4 Minuten plus. Wo es geht, gute Fahrt!
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5: Ja, inzwischen kriegst du ja überall das ganze Jahr Schnäppchen und hier und da wird's billig. Aber so ein klassischer Sommerschlussverkauf, den gibt's zumindest inoffiziell immer noch. Und der startet heute. Vielleicht kriegt ihr noch irgendwelche schicken Sachen für die nächsten heißen Tage. Könnt ihr mit dem Bummel so verbinden. Ne? Ganz viel Glück beim Entdecken. Und schreibt mal, ob ihr das auch macht oder ob ihr schon gut eingedeckt seid für diesen restlichen Sommer bei uns im Kreis Mettmann. 021 04 91 90 10. Robin Lammershop hier. Guten Morgen!

0: 1,76, so viel kostet ein Liter super aktuell. In Luxemburg. Ihr könnt es aber noch günstiger haben. 10 nach 8 haben wir es.
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0: 8:26.
1: Guten Morgen bei Radio Neandertal. Wir verteilen weiterhin fleißig Ferientipps für daheimgebliebene Ferien vor der Haustür hier bei Radio Neandertal. Und da gibt es ja genug Tipps, unter anderem das Neandertal. Die Kollegen Anni Bullmann und Noah Weidlich waren im Aussichtsturm und da an der Hängebrücke.
2: Hier ganz oben auf dem Turm ist auch eine Hängebrücke. Ich traue mich jetzt mal drauf. Sie ist eigentlich sicher. Zu beiden Seiten gehen Netze hoch, also man kann eigentlich nicht runterfallen. Ich bin jetzt in der Mitte angekommen. Es ist schon ganz schön tief, wenn man runterguckt.
3: Ja, also es ist auf jeden Fall ein schwindelerregendes Gefühl. Man kann ja jetzt auch so ein bisschen wackeln. Und da kriegt man schon ein bisschen Angst. Aber steht auch drauf, ist für 17 Personen ausgelegt. Aber wenn jetzt Leute hier irgendwie so Respekt vor Höhe haben, ne, da könnte ich schon verstehen, warum man das nicht so gerne mag. Aber es ist auf jeden Fall sehr eindrucksvoll. Also da merkt man, glaube ich, erstmal richtig, wie hoch das ist.
2: Also ich weiß nicht, wie hier 17 Personen auf diese schmale, kurze Brücke passen sollen. Wenn sie 17 Personen halten kann, dann muss ich mir ja keine Sorgen machen, dass sie unter mir zusammenbricht.
1: Ja, es ist ja wie mit Aufzügen, wo drauf steht für 20 Personen und man denkt, hier passt noch eine Person rein, dann ist das Ding voll. Aber gut, noch mehr Tipps für die Ferien auf radioneandertal.de.

0: Guten Morgen, hier ist Radio Neandertal. 8:30 haben wir es, die Nachrichten jetzt mit Philipp Gerzer.
1: Guten Morgen.
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3: Nach dem mutmaßlich islamistisch motivierten Anschlag am Rande des CSD in Berlin mehren sich die Forderungen nach Aufklärung und rechtlichen Konsequenzen. Im Fokus steht dabei die Frage, weshalb der mutmaßliche Täter auf freiem Fuß war, obwohl er den Behörden als Islamist bekannt und auch schon verurteilt worden war. Eine Jugendstrafe gegen den Tatverdächtigen wurde allerdings zur Bewährung ausgesetzt. Nach einer tagelangen Hängepartie um den Posten des Bundesverkehrsministers ist jetzt eine Lösung gefunden. Der bisherige parlamentarische Geschäftsführer in der Bundestagsfraktion, Steffen Bilger, wird Patrick Schnieder ablösen. Bundeskanzler Friedrich Merz werde den 47-Jährigen für den Posten vorschlagen, teilte ein Regierungssprecher mit. Bilger gilt als Verkehrsexperte und saß mehrere Jahre im Verkehrsausschuss des Parlaments. Der Streit um die neuen Kita- und OGS-Elternbeiträge in Hahn geht weiter. Nachdem eine Elterninitiative mit ihrer Petition gegen die Neuregelung innerhalb von 24 Stunden über 700 Unterstützer gesammelt hatte, hat sich Bürgermeister Vincent Enderis in einem offenen Brief geäußert. Anna Tefert mit den weiteren Infos.
4: Die Eltern kritisieren vor allem den Zeitplan. Zwischen dem Ratsbeschluss am 7. Juli und dem Inkrafttreten am 1. August bliebe kaum Zeit, die private Haushaltsplanung anzupassen. Sie fordern, die neuen Gebühren zunächst auszusetzen und gemeinsam nachzubessern. Enderes zeigt Verständnis, verteidigt aber die Entscheidung. Angesichts seines Defizits von rund 16,5 Millionen Euro müssten alle Bereiche der Stadt sparen. Den engen Zeitplan begründet er damit, dass die Satzung erst am 7. Juli final beschlossen wurde, die Beratungen aber schon seit Februar liefen. Eine eigenständige Aussetzung sei ihm rechtlich nicht möglich, da nur der Stadtrat die Satzung ändern könne.
3: Im Hildener Norden kommt es ab heute für voraussichtlich 2 Wochen zu neuen Verkehrsbehinderungen. Die Stadt erneuert die Asphaltdecke auf der Gerresheimer Straße. Zwischen dem Kreisverkehr an der Richard-Wagner-Straße und der Kreuzung mit Nordring und Westring wird die Gerresheimer Straße deshalb zu einer Einbahnstraße. Sie ist nur in Richtung Norden befahrbar. Außerdem werden Halteverbote auf den Parkstreifen eingerichtet und zeitweise kann die Zugfahrt zu Grundstücken blockiert sein. Die Baumaßnahme soll am 8. August abgeschlossen sein. Und soweit die Nachrichten mit Philipp Gerzer.
0: Das Wetter jetzt hier bei Radio Neandertal. Wir kriegen viele Wolken heute, bisschen Sonne, bisschen Regen, 23 Grad. Morgen nur Sonne und dann 28 Grad. Aktuell liegen wir bei 18 Grad in Mettmann, 19 Grad in Hilden am High-Flight-Trampolin-Park.
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0: In Hilden staut sich's wegen der Bauarbeiten an der Gerresheimer Straße in beide Richtungen, 4 Minuten plus. Sonst läuft's gut in unseren Städten im Kreis Mettmann. Auf den Autobahnen gibt's ein paar Staus. A46, Wuppertal-Düsseldorf zwischen Wuppertal-Barmen und Wuppertal-Farresbeck 3 Kilometer, die dauern 17 Minuten länger. A52 Düsseldorf-Essen zwischen Essen-Bergerhausen und dem Dreieck Essen-Ost 1 Kilometer, 4 Minuten plus. Und die Gegenrichtung Essen-Düsseldorf zwischen Essen-Rüttenscheid und Essen-Harzopf 1 Kilometer plus 3 Minuten. Wo's geht, gute Fahrt.
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0: Guck mal, jetzt sind es ja noch nicht mal mehr 5 Monate bis Weihnachten, ne? Vielleicht seid ihr noch jetzt auf Suche nach Ideen schon. Eventuell, wenn es kein ganz kleines Geschenk sein sollte, ab dem Frühjahr 27 singt Tina Turner wieder. Also das Musical Tina gibt's dann wieder in Hamburg. Vielleicht schenkt ihr da jemandem ein schönes Wochenende. Vielleicht reicht es aber auch einfach, Tina Turner im Radio zu hören. Das machen wir ganz schnell möglich hier bei Radio Neandertal. Robin Lammershop hier. Guten Morgen.
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0: 8:47. Guten Morgen.
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0: Im besten Fall habt ihr schon gute Laune. Glückwunsch, es ist Montag. Sehr großen Glückwunsch. Oder wir können die gute Laune noch ein bisschen ausbauen. Und ihr könnt selbst bestimmen, mit welchem Song. Wir haben wieder zwei für euch, aus denen ihr wählen könnt. Vorschlag 1 für heute, die Miami Sound Machine. Oder Wham. Stimmt ab auf radioneandertal.de. Da könnt ihr dann auch gleichzeitig, wenn ihr abstimmt, einen 100-Euro-Einkaufsgutschein für die Galerie Königshof in Mettmann gewinnen.

0: heute nicht so sonnig. Da kommt das Sommerfeeling dann natürlich von uns. Summer Dreamin' gleich bei Radio Neandertal vor den Nachrichten um 9.
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1: Mit Danny Hoppe, guten Morgen. Der Anschlag auf den Berliner CSD mit einer Toten und 29 Verletzten hat bundesweit für Entsetzen gesorgt. Der mutmaßliche Täter, der 21-jährige Abdul B., ist tot. Die Polizei hat ihn in einer Kleingartenanlage in Berlin-Spandau erschossen. Was bleibt, sind viele offene Fragen und Forderungen nach mehr Härte im Umgang mit Gefährdern. Robert Jans aus der Redaktion. Denn viele können nicht nachvollziehen, dass Abdul B. noch auf freiem Fuß war.
2: Genau, denn nach Angaben der Berliner Generalstaatsanwaltschaft hatte Abdul B. im vergangenen Jahr mehrfach versucht, sich im Ausland der Terrormiliz IS anzuschließen. Monatelang saß er deshalb in Deutschland in U-Haft und war dann im Mai zu einer Jugendstrafe von 1 Jahr und 10 Monaten verurteilt worden. Trotzdem war er weiter auf freiem Fuß und dafür hatte auch Bundesinnenminister Dobrindt im ZDF kein Verständnis.
3: Wenn man sich das Register der Straftaten anschaut, dann kann man hier davon ausgehen, dass es sicherlich sinnvoll gewesen wäre, diese Person in Haft zu nehmen.
2: Das soll jetzt aufgearbeitet werden.
1: Ja, aus der CDU gibt es ja auch direkt Rufe danach, härter gegen Gefährder und Islamisten vorzugehen.
2: Ja, zum Beispiel vom Chef des Geheimdienstkontrollgremiums des Bundestags, Henrich Mann. Er sagte dem Handelsblatt, dass der Schutz der Bevölkerung allerhöchste Priorität haben muss. Und der Terrorismusexperte Neumann vom King's College in London gibt ihnen recht. Insgesamt sei unser Terrorstrafrecht zu milde, sagte er im ZDF. Die Strafen seien im europäischen Vergleich zu kurz. Dazu werde im Jugendstrafrecht der erzieherische Gedanke nach vorne gestellt, oft auch vor dem Schutz der Öffentlichkeit. Darüber musste man nachdenken, sagt Neumann.
1: Danke, Robert. Und jetzt weitere Meldungen im Überblick. In Spanien und Frankreich sorgen die schweren Waldbrände weiter für große Probleme. Betroffen in Frankreich ist vor allem die Region rund um Bordeaux. Die Behörden dort haben Touristen gestern empfohlen, nicht zu kommen und über ein anderes Reiseziel nachzudenken. Im schleswig-holsteinischen Glückstadt hat ein mutmaßlicher Tornado gestern Abend für große Verwüstungen gesorgt. Nach Angaben der Polizei wurden bis zu 50 Gebäude beschädigt. Verletzt wurde aber niemand. Für viele Menschen wird es immer schwerer, die Miete zu bezahlen. Das zeigt eine neue YouGov-Umfrage für die Postbank. Befragt wurden rund 2000 Mieter. Jeder Zweite sagt, er könne sich die Wohnkosten nur gerade so leisten. Jetzt in den Sommerferien zieht es viele wieder auf die Lieblingsinsel der Deutschen nach Mallorca. Dort sind aber weiter viele Einheimische nicht glücklich damit. In der Hauptstadt Palma haben am Abend rund 25.000 Menschen gegen den Massentourismus auf der Insel protestiert. Sie forderten eine Begrenzung der Besucherzahl. Dazu kritisierten sie viele Staus, Schmutz, Lärm und die Zerstörung der Natur durch den Massentourismus.
0: Und jetzt die Nachrichten für den Kreis Mettmann. 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
4: Mit Philipp Gerzer, guten Morgen. Im Prozess um den Giftanschlag auf einen Mann aus Velbert hat das Landgericht Wuppertal sein Urteil verkündet. Die Ehefrau des Opfers wurde zu lebenslanger Freiheitsstrafe verurteilt. Sie soll ihn mit seinem Lieblingsessen, Bohnen mit Speck, über Monate vergiftet haben, weil er sich von ihr trennen wollte. Der Velberter hatte nur knapp überlebt. Im Hildener Norden kommt es ab heute für voraussichtlich 2 Wochen zu neuen Verkehrsbehinderungen. Die Stadt erneuert die Asphaltdecke auf der Gerresheimer Straße. Zwischen dem Kreisverkehr an der Richard-Wagner-Straße und der Kreuzung mit Nordring und Westring wird die Gerresheimer Straße deshalb zu einer Einbahnstraße. Sie ist nur in Richtung Norden befahrbar.
5: Das Wetter jetzt hier bei Radio Neandertal. Das ist schnell erzählt. Viele Wolken, bisschen Sonne, bisschen Regen. Das Ganze im Wechsel immer. Über den Tag verteilt, 23 Grad gibt's in der Spitze. Morgen dann den ganzen Tag Sonne bis zu 28 Grad. Aktuell liegen wir bei 18 Grad in Wülfrath, 18 Grad auch in Hahn am Schillerpark.
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5: In Velbert staut sich ein bisschen auf der Nevigeser Straße. In beide Richtungen kommen 3 Minuten drauf. Genauso wie in Hilden, Gerresheimer Straße, auch beide Richtungen plus 3 Minuten. A1, Dortmund-Köln, zwischen dem Kreuz Leverkusen und Köln-Niel, 1 Kilometer, 5 Minuten plus und deutlich länger dauert es auf der A46, Wuppertal-Düsseldorf, zwischen Wuppertal-Wichlinghausen und Wuppertal-Katternberg, 5 Kilometer. 25 Minuten kommen drauf, wo es geht, gute Fahrt.
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5: Vielleicht habt ihr das ja auch mal, dass euer Kopf die ganze Zeit rattert und dass ihr alles durchdenkt, auch Weltfrieden und den nächsten Einkauf und alles. Das geht mal, aber sollte nicht so lange dauern. Aus diesem ganzen Gedenke muss man auch mal rauskommen. Der Experte nennt es Overthinking. Wenn er da drin steckt, ist ein Tipp, da rauszukommen, einfach mal alles aufschreiben, was da gerade so im Kopf rumfabert, dann könnte es schon helfen. Noch mehr Tipps haben wir für euch aufgeschrieben auf radioneandertal.de. Oder einfach mal laut mitsingen jetzt mit Bruno Mars, Marry You, hier bei mir, Robin Lammerschott. Guten Morgen!

0: 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Guten Morgen, 8:11 haben wir es und wir gucken auf den Urlaub vor der Haustür, den ihr machen könnt, weil bei uns im Kreis Mettmann ist so viel los und in den Städten drumherum natürlich auch. Wir geben Tipps, falls ihr nochmal einen Denkanstoß braucht, was man Schönes machen kann. Das Neandertal geht immer, gerade wo da jetzt nochmal ein bisschen zugekommen ist, der Erlebnisturm zum Beispiel. Die Kollegen Anni Bullmann und Noah Weidlich waren da.
1: Wir sind jetzt oben auf dem Erlebnisturm angekommen und es ist echt ganz schön hoch. Man hat auf jeden Fall einen sehr weiten Ausblick von hier und ihr müsst euch vorstellen, dass über uns eine riesige Schädeldecke von einem Neandertaler ist. Also die bildet hier sozusagen das Dach vom Turm und hier ist auch ganz viel zum Lernen über die Neandertaler. Und zwar liegen hier die Knochen eines Neandertalers, natürlich nicht die echten, die hier vor Jahren gefunden wurden. Die kann man sich dann hier angucken und schauen, welche das genau waren. Und unter anderem ist es halt auch die Schädeldecke. Und deswegen bildet die auch das riesige Dach hier vom Turm. Und abgesehen davon gibt es hier noch Ferngläser. Vielleicht kannst du uns das einmal erklären.
2: Da stehen tatsächlich so Beschriftungen, was wo in dem Tal hier alles war. Also da steht in einem zum Beispiel drin, dass da das Wildleben der Tiere war oder dass in einem anderen Teil die Bisonjagd irgendwie ausgeübt wurde. Das heißt, da kannst du wirklich durch die Beschriftung genau nachvollziehen, wo was wirklich passiert ist. Also mega interessant.
0: Und der Ausblick ist halt schön, ne? Und wenn es so heiß ist wie nächste Tage bei uns im Kreis Mettmann, könnt ihr auch schön im Wald verschwinden. Noch mehr Tipps für euren Urlaub vor der Haustür auf radioneandertal.de. Hello.

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0: 9:23. 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
1: Und ihr habt gewählt auf radioneandertal.de und in unserer kostenlosen App. Und das hier ist es mit großem Vorsprung geworden. Wham! 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

0: Guten Morgen, hier ist Radio Neandertal. 9:30 die Nachrichten jetzt mit Philipp Gerzer.
1: Guten Morgen.
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3: Nach dem mutmaßlich islamistisch motivierten Anschlag am Rande des CSD in Berlin mehren sich die Forderungen nach Aufklärung und rechtlichen Konsequenzen. Im Fokus steht dabei die Frage, weshalb der mutmaßliche Täter auf freiem Fuß war, obwohl er den Behörden als Islamist bekannt und auch schon verurteilt worden war. Eine Jugendstrafe gegen den Tatverdächtigen wurde allerdings zur Bewährung ausgesetzt. Miete und Nebenkosten überfordern immer mehr Menschen in Deutschland. In einer YouGov-Umfrage gab knapp die Hälfte der befragten Mieter an, dass sie sich ihre Wohnkosten gerade so leisten können. Fast jeder achte Mieter lebt nach eigener Einschätzung über seine finanziellen Verhältnisse. Laut Faustregel sollten die Wohnkosten maximal 30% des Haushaltsnettoeinkommens betragen. Der Streit um die neuen Kita- und OGS-Elternbeiträge in Hahn geht weiter, nachdem eine Elterninitiative mit ihrer Petition gegen die Neuregelung innerhalb von 24 Stunden über 700 Unterstützer gesammelt hatte, hat sich Bürgermeister Vincent Enderes in einem offenen Brief geäußert. Anna Tiffert mit den weiteren Infos.
4: Die Eltern kritisieren vor allem den Zeitplan. Zwischen dem Ratsbeschluss am 7. Juli und dem Inkrafttreten am 1. August bliebe kaum Zeit, die private Haushaltsplanung anzupassen. Sie fordern, die neuen Gebühren zunächst auszusetzen und gemeinsam nachzubessern. Enderes zeigt Verständnis, verteidigt aber die Entscheidung. Angesichts seines Defizits von rund 16,5 Millionen Euro müssten alle Bereiche der Stadt sparen. Den engen Zeitplan begründet er damit, dass die Satzung erst am 7. Juli final beschlossen wurde, die Beratungen aber schon seit Februar liefen. Eine eigenständige Aussetzung sei ihm rechtlich nicht möglich, da nur der Stadtrat die Satzung ändern könne.
3: An der Neanderhöhe in Erkrath-Hochdahl hat die Erschließung des geplanten Gewerbegebiets begonnen. Zunächst wird das rund 35.000 Quadratmeter große Gelände in Form gebracht, teilt die Stadt mit. Die Arbeiten sollen bis Ende Oktober fertig sein. Danach starten rund um den Jahreswechsel die ersten Kanalbauarbeiten. Die Stadt Erkrath wirbt bereits zum Unternehmen für die Fläche. Gegen die Bebauung hatte es in der Vergangenheit jahrelang Widerstand von Naturschutzverbänden und Anwohnern gegeben, die unter anderem die Nähe zum Naturschutzgebiet Neandertal kritisieren. Und das waren die Nachrichten mit Philipp Gerzer.
0: Wir gucken uns das Wetter an hier bei Radio Neandertal. Viele Wolken, bisschen Sonne, bisschen Regen. So sieht's aus heute bei uns im Kreis Mettmann. 23 Grad dazu. Morgen steigen wir schon auf 28 Grad und dann den ganzen Tag Sonne. Aktuell 18 Grad in Velbert, 20 Grad in Monheim am Geysir.
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0: A46 Düsseldorf-Wuppertal zwischen Wuppertal-Elberfeld und Wuppertal-Wichlinghausen. 3 Kilometer, 14 Minuten kommen drauf. Und die Gegenrichtung Wuppertal-Düsseldorf zwischen Wuppertal-Wichlinghausen und Wuppertal-Katernberg. 4 Kilometer, 18 Minuten plus. Wo es geht, gute Fahrt.
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0: Bei der Mädelsgruppe Destiny's Child war natürlich Beyoncé immer der große Star. Deshalb ist die jetzt auch schon wirklich lange solo unterwegs. Aber die Band gibt es in diesem Jahr 30 Jahre. Und deshalb gibt es jetzt die Ankündigung, dass es neues Material gibt von Destiny's Child. Erstmal nur Remixe, aber es könnte auch komplett neue Songs geben und eine Reunion dieser Super-Mädels-Gruppe. Wir halten euch da auf dem Laufenden. Vielleicht schön, wenn solche jetzt dabei rauskämen. Survivor, Destiny's Child, bei mir, Robin Lammer.

0: Ja, ich mag Ratingen, weil die eine super schöne, urige Innenstadt haben und trotzdem man zentral liegt, überall nah dran an Flughäfen, Großstädten und drumherum halt auch etwas ländlicher ist. Ich fühle mich hier wohl, ich finde es toll. Jeder, der hier noch nicht war, sollte es sich mal anschauen.
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0: 7:42 Uhr. Guten Morgen bei Radio Neandertal. Schachclub. Ein Wort, das jahrzehntelang für nicht viel Aufregung gesorgt hat, aber inzwischen wirklich angesagt ist. Kollege Leo Arrighi, Schach erlebt einen Boom in Deutschland und auch bei uns im Kreis Mettmann gerade.
1: Ja, der Deutsche Schachbund steht sogar kurz davor, die Marke von 100.000 Mitgliedern zu knacken. Besonders stark wächst wohl der Kinder- und Jugendbereich. In manchen Städten ist der Andrang sogar so groß, dass Vereine zeitweise keine neuen Mitglieder mehr aufnehmen können. Und dazu kommen dann natürlich noch Millionen Menschen, die gar nicht im Verein sind, sondern einfach online leidenschaftlich Schach spielen.
0: Und Schachdeutschland wird nicht nur größer, sondern auch besser.
1: Genau, mit Vincent Kalmer hat Deutschland einen Spieler in der Weltspitze. Matthias Blühbaum, der war gerade beim Kandidatenturnier dabei. Und bei der Schacholympiade im September, da rechnet sich die deutsche Mannschaft sogar Chancen auf eine Medaille aus. Ein Problem bleibt allerdings, rund 90% der Vereinsmitglieder sind Männer. Gerade Mädchen will der Verband deshalb künftig stärker fördern.
0: Ja, also Schach boomt. Viel Spaß beim Nachdenken.

0: Vielleicht wart ihr schon diszipliniert und fleißig und habt euch schon gekümmert um die Steuererklärung. 9:49 ist Radio Neandertal mit Robin Lammershop. Ihr könnt es euch denken, ich nicht. Ich bin jetzt diese Woche auf der Suche nach allem, damit ich diese Steuererklärung fertig kriege. Und ich glaube, ich bin da gar nicht alleine bei uns im Kreis. Man, Quittungen werden gesucht, es wird geflucht, weil Freitag ist Stichtag. Dann müssen die allermeisten bei uns im Kreis Mettmann die Steuererklärung fürs vergangene Jahr abgeben. Kollege Thomas Bremser, wenn ich jetzt merke, ich schaffe das auf keinen Fall, was kann ich machen?
1: Dann sollte ich so schnell wie möglich dem Finanzamt einen Brief schreiben oder eine Mail oder Nachricht per Elster mit einem formlosen Antrag auf Fristverlängerung. Ich sollte schreiben, warum ich die Frist nicht einhalten kann und bis wann ich die Steuererklärung abgebe. Ein Anspruch besteht zwar nicht, aber oft sind die Finanzämter kooperativ, vor allem bei guten Gründen, wie einer längeren Krankheit oder einem Umzug. Oder ich suche mir schnell noch einen Steuerberater, dann verlängert sich die Frist nämlich bis Anfang März. Aber die meisten haben aktuell wohl genug zu tun.
0: Ja, das wird wohl nichts. Also, ich sollte mich melden, wenn ich das jetzt nicht tue, mich melden beim Finanzamt und trotzdem einfach später abgebe. Was dann?
1: Also meist sind ein paar Tage oder Wochen kein Problem, aber länger rauszögern sollte ich es nicht. Mindestens 25 Euro pro verspätetem Monat werden sonst fällig. Außerdem schätzen die Ämter dann oft die Steuergrundlage selbst, oft zum Nachteil der Steuerzahler. Ich kann die Erklärung übrigens auch erstmal unvollständig abgeben, wenn mir noch Unterlagen fehlen. Ich muss diese fehlenden Angaben aber natürlich klar kennzeichnen und alles zeitnah nachreichen.
0: Ja, aber für mich wird es dann noch unübersichtlicher. Vielleicht einfach machen, dann hat man es auch von der Backe. Für ein Jahr zumindest.

0: sind wirklich schon lange dabei. Fleetwood Mac, Little Lies im besten Mix für den Kreis Mettmann. Und das weiß man ja auch, das fühlt man auch. Aber bei Shakira zum Beispiel denkt man, die kann da noch gar nicht so lange dabei sein. Aber es sind auch schon über 20 Jahre und viele Hits her. Zum Beispiel diesen hier, Hips Don't Lie.
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0: Gibt's gleich noch vor den Nachrichten um 10 hier bei Radio Neandertal. 9.55 Uhr. Guten Morgen.
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1: Mit Danny Hoppe. Guten Morgen. Der mutmaßlich islamistische Angriff auf den Berliner CSD war ein Schock und beschäftigt Deutschland, die Bevölkerung, die Polizei und die Politik. Dabei rückt jetzt vor allem eine Frage in den Mittelpunkt. Warum der polizeibekannte radikalisierte Islamist, der sich der Terrormiliz IS anschließen wollte, frei herumlaufen konnte? Aus der Politik werden deshalb härtere Strafen gegen Islamisten gefordert. Marc Weiß hat die Infos.
2: Anders als in vielen früheren Fällen war den Behörden in diesem Fall durchaus bekannt, dass Abdul B. Islamist war. Der inzwischen erschossene mutmaßliche Täter hatte eine ganze Reihe von Straftaten begangen, galt als Gefährder und war trotzdem nur zu einer Bewährungsstrafe verurteilt. Auch Bundesinnenminister Dobrindt fragt sich, wie das sein kann. Man werde untersuchen, wie bei jemandem, den man als Gefährder identifiziert, eine Strafe zur Bewährung ausgesetzt wird, kündigt der Dobrindt an. Klar ist, man konnte den 21-Jährigen nicht abschieben. Er war Deutscher und ist in Deutschland geboren. Es mehren sich aber die Stimmen von Experten, die der deutschen Justiz vorwerfen, in solchen Fällen zu lasch zu sein. Terrorexperte Neumann vom King's College in London findet zum Beispiel, dass Strafen in Deutschland im europäischen Vergleich zu kurz seien. Außerdem stelle das Jugendstrafrecht den erzieherischen Gedanken voran und den Schutz der Öffentlichkeit oft hinten an. Bedeutet, dass man Tätern immer noch eine Chance geben möchte. Das kann allerdings, so wie in Berlin geschehen, nach hinten losgehen. Neumann fordert, diesen Aspekt im Jugendstrafrecht dringend zu überprüfen.
1: Und jetzt weitere Meldungen im Überblick. In Frankreich und Spanien kämpfen tausende Einsatzkräfte weiter gegen die schweren Waldbrände an. Insgesamt mussten schon mehr als 300.000 Menschen evakuiert werden, darunter auch viele Touristen. In Frankreich ist vor allem die Region rund um Bordeaux betroffen. In der Nacht sei die Lage dort insgesamt stabil geblieben, heißt es von den Behörden. Es war die dritte Nacht ohne Angriffe im Iran und das macht sich direkt bei den Ölpreisen bemerkbar. Sie sind zum Handelsbeginn heute deutlich gesunken. Der Preis für ein Barrel der Nordseesorte Brent sank um 5% auf rund 92 Dollar. Die Bundesregierung plant eine höhere Alkoholsteuer für Spirituosen, Sekt oder Alkopops und die meisten Menschen in Deutschland finden das gut. Das zeigt eine neue Forsa-Umfrage für die KKH. Demnach sind 2/3 der Befragten dafür. Gleichzeitig glauben aber auch genauso viele, dass dadurch nicht weniger Alkohol getrunken wird. Bundeskanzler Merz hat das tagelange Verkehrschaos in den eigenen Reihen beendet. Steffen Bilger wird neuer Verkehrsminister und löst Patrick Schnieder ab. Das hat Regierungssprecher Cornelius am Abend bestätigt. Und noch bevor Bilger sein Amt offiziell antritt, hat er von der Umweltorganisation Greenpeace gleich eine Liste vorgelegt bekommen mit Dingen, die er jetzt besser machen soll als sein Vorgänger. Gefordert werden mehr E-Autos auf den Straßen, Verbesserungen bei der Deutschen Bahn und ein Tempolimit. Neue Namen alleine reichten nicht. Man brauche auch eine bessere Verkehrspolitik und einen neuen Kurs, sagt Greenpeace. Sonst gäbe die Bundesregierung verkehrspolitisch weiter Vollgas in Richtung klimapolitischer Abgrund, heißt es. Und das waren die Nachrichten mit Danny Hoppe.
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4: So, nochmal gut durchatmen heute und durchlüften. Wechselhaftes Wetter. Heute zwischendurch kann auch mal ein Schauer durchfallen. Temperaturen noch sehr angenehm bei 23 bis 24 Grad. Die Nacht bleibt trocken und noch erträglich bei 15 Grad. Morgen dann wieder sehr sonnig und schon wieder warm bei 30 Grad. Ab Mittwoch dann wieder viel Sonne und heiß.
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4: Und wir gehen auf die Autobahnen. Hier braucht ihr mindestens 10 Minuten länger. A1 Dortmund Richtung Köln zwischen Burscheid und dem Kreuz Leverkusen-West 2 Kilometer Stau, 10 Minuten on top. Die A4 Köln Richtung Aachen zwischen Dreieck Holmau und dem Kreuz Köln-Süd 4 Kilometer, knappe halbe Stunde kommt da oben drauf. A46 Düsseldorf Richtung Wuppertal zwischen Wuppertal-Katernberg und Wuppertal-Wichlinghausen 4 Kilometer Stau, hier eine gute Viertelstunde. Und die A559 Köln-Porz Richtung Köln-Gremberg zwischen Köln-Gremberghofen und Kreuz Köln-Gremberg 2 Kilometer Stau, gut 10 Minuten kommt da oben drauf für euch. Gute Fahrt.
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4: Auf geht's in die neue Woche. Das wird ja wieder lecker warm, spätestens ab morgen. Ja, und dann ploppt die Idee auf, ach ja, so eine Klimaanlage wäre gar nicht so schlecht. Die sind ja überraschenderweise in den Baumärkten fast alle ausverkauft. So, wenn ihr jetzt auf die Idee kommt, euch online eine Klimaanlage zu kaufen, Achtung, da gibt es zurzeit eine neue Betrugsmasche. Da werden Fake-Produkte angeboten oder ihr landet auf irgendwelchen falschen Seiten. Worauf ihr achten müsst, das klären wir gleich. Mein Name ist Claudia Löhr. Hallo, schönen Montag mit uns.
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0: entspannten Montagvormittag euch.
1: Ja, ja, der Hochsommer scharrt schon wieder mit den Hufen. Heute nochmal so lala, aber ab morgen spätestens geht's los und ab Mittwoch dann richtig knalleheiß mit Temperaturen bis zu 36 Grad. Ja, da ist so eine Klimaanlage zu Hause natürlich ein Träumchen, Robert Jans. Kann aber auch zum Albtraum werden, ne?
2: Ja, Stichwort Betrügereien. Ne?
1: Ja, fangen wir mal mit den Fake-Shops an. Vor denen warnt die Polizei aktuell.
2: Ja, weil wir kennen das ja alle, ne? Immer erst, wenn es total heiß ist, dann fällt einem ein, boah, so ein Klimagerät, das wäre jetzt ja geil. Dann geht man in den Baumarkt oder den Technikhandel um die Ecke und was sieht man da? Alles ausverkauft. Also schaut man online und da werden die Geräte oft zu günstigen Preisen mit kurzen Lieferzeiten angeboten und dabei werden die Täter dann auch immer besser und diese Fakes sehen auch einfach immer vertrauenswürdiger aus.
1: Wie erkenne ich denn so einen unseriösen Shop dann?
2: Ja, das sind so ein bisschen die Klassiker. Also übertriebene Werbeversprechen und fehlende Angaben zur Produktsicherheit zum Beispiel. Mhm. Außerdem kann man schon stutzig werden, wenn man nur per Vorkasse bezahlen kann, das Impressum irgendwie komisch aussieht und der Anbieter sein Konto im Ausland hat. Die Verbraucherzentrale hat übrigens auch einen sogenannten Fake-Shop-Finder. Ist ganz cool, das Tool.
1: Okay.
2: Da kann man dann eben mal checken und hat dann zusätzlich so ein bisschen Sicherheit.
1: Jetzt sind ja nicht nur die Shops das Problem. Man muss bei den Geräten selber auch aufpassen, glaube ich. Ne?
2: Ja, was wird da nicht alles versprochen? Ne? Kühlt in 90 Sekunden, 90% weniger Stromverbrauch. Einen coolen Namen haben die dann auch noch. Dabei sind das eigentlich fast immer einfache Ventilatoren oder Heizlüfter ohne so Kühlmittel und ohne die Möglichkeit, Wärme nach außen abzuleiten. Kann dann angenehm sein, wenn die einen so anpusten, aber wirklich runterkühlen können die einen Raum eben nicht. Also lasst euch da nicht in die Irre führen.
1: Ja, ja. Ich habe auch so ein Ding gekauft, das raucht dann irgendwie nur noch Plastik. Ist schon wieder auf dem Rückweg.
2: Herrlich.
1: Also immer schön kühlen Kopf bewahren. Ist nicht so leicht bei 40 Grad im Schatten, aber wir haben es euch gesagt. Danke dir, Robert.
2: Gerne.
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1: Mit Philipp Gerzer, guten Tag. Im Prozess um den Giftanschlag auf einen Mann aus Velbert hat das Landgericht Wuppertal sein Urteil verkündet. Die Ehefrau des Opfers soll ihn über Monate mehrfach vergiftet haben, nachdem er sich von ihr trennen wollte. Das habe sie unter anderem mit seinem Lieblingsessen versucht, Bohnen mit Speck. Anna Tefert berichtet.
2: Der Velberter hatte nur knapp überlebt. Das

0: Gericht sah dies als versuchten Mord in Tateinheit mit gefährlicher Körperverletzung an und verurteilte die Frau zu lebenslanger Freiheitsstrafe. Eine befreundete Mitangeklagte, die unter anderem bei der Beschaffung der Giftpflanzen geholfen hatte, wurde wegen Beihilfe zu 4 Jahren Haft verurteilt. Der Richter sagte, das Opfer sei arg und wehrlos gewesen, weil die Ehefrau ihm gegenüber Nähe und Verständnis vorgetäuscht habe. Dass er die Vergiftung überlebte, sei reinem Zufall zu verdanken gewesen. Beide Angeklagten bleiben in Untersuchungshaft.
1: Im Hildener Norden kommt es ab heute für voraussichtlich 2 Wochen zu neuen Verkehrsbehinderungen. Die Stadt erneuert die Asphaltdecke auf der Gerresheimer Straße. Zwischen dem Kreisverkehr an der Richard-Wagner-Straße und der Kreuzung mit Nordring und Westring wird die Gerresheimer Straße deshalb zu einer Einbahnstraße. Sie ist nur in Richtung Norden befahrbar. Außerdem werden Halteverbote auf den Parkstreifen eingerichtet und zeitweise kann die Zufahrt zu Grundstücken blockiert sein. Die Baumaßnahme soll am 8. August abgeschlossen sein. An der Neanderhöhe in Erkrath-Hochdahl hat die Erschließung des geplanten Gewerbegebiets begonnen. Zunächst wird das rund 35.000 Quadratmeter große Gelände in Form gebracht, teilt die Stadt mit. Die Arbeiten sollen bis Ende Oktober fertig sein. Danach starten rund um den Jahreswechsel die ersten Kanalbauarbeiten. Die Stadt Erkrath wirbt bereits um Unternehmen für die Fläche. Gegen die Bebauung hatte es in der Vergangenheit jahrelang Widerstand von Naturschutzverbänden und Anwohnern gegeben, die unter anderem die Nähe zum Naturschutzgebiet Neandertal kritisieren. Und das waren die Nachrichten mit Philipp Gerzer.
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3: Das ist nochmal ein angenehmes Wetterchen heute. Ein bisschen wechselhaft ist es zwischendurch, kann es auch mal schauern. Temperaturen liegen zwischen 23 und 24 Grad. In der Nacht bleibt es trocken und erträglich bei 15 Grad. Morgen dann sonnig und warm bis zu 30 Grad. Ab Mittwoch dann wieder heiß und ganz viel Sonne.
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3: Gut 10 Minuten länger dauert es auf diesen Autobahnen. Wir starten mit der A3 Köln Richtung Oberhausen zwischen Duisburg-Wedau und Oberhausen-Lierich. 3 Kilometer Stau, knappe Viertelstunde on top. A4 Olpe Richtung Aachen zwischen Kreuzköln-Ost und Kreuzköln-Süd. 6 Kilometer, gute halbe Stunde kommt da oben drauf. A46 Düsseldorf Richtung Wuppertal zwischen Wuppertal-Katernberg und Wuppertal-Wichlinghausen. 4 Kilometer, 20 Minuten plus. Und A516 Oberhausen Richtung Oberhausen-Eisenheim zwischen Kreuz-Oberhausen und Oberhausen-Eisenheim. 3 Kilometer Stau. Da braucht ihr gut 10 Minuten länger. Gute Fahrt euch.
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3: Ach, das ist eine sehr coole Kombi. Martin Garrix, der DJ, hat mit den Jungs von U2 eine neue Single rausgebracht. Fireflies heißt der Song. Hört ihr gleich hier bei mir. Claudia Löß hier, schönen Montag.

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0: tiefenentspannt. Eric Clapton, Tears in Heaven. Martin Garrix, den kennt ihr von vielen Songs hier bei uns aus dem Programm, ist ein ganz erfolgreicher DJ aus den Niederlanden. Der arbeitet sehr gerne mit anderen Musikern zusammen, mit Ed Sheeran zum Beispiel. So, und Martin Garrix hat jetzt einen neuen Song rausgebracht, und zwar mit keinem geringeren als mit U2. Fireflies heißt der Song, und den konnten wir auch schon mal hören, und zwar beim Tomorrowland vorletzte Woche in Belgien. Ist das ein riesen Electro-Music-Festival, und da hat Martin Garrix aufgelegt, und ja, auf einmal stand dann da U2-Gitarrist The Edge auf der Bühne. Wow. Hört man auch, finde ich, direkt. U2-Frontman Bono, der singt natürlich auch im Song. Aber es ist gar nicht das erste Mal, dass U2 mit Martin Garrix zusammenarbeiten. 2020 haben die EM-Hymne schon rausgebracht. We are the people, daran erinnert euch wahrscheinlich auch noch. Also, wir sehen, das funktioniert. Seitdem sind Bono und Martin Garrix auch richtig gut miteinander. Und deswegen jetzt auch dieser gemeinsame Song, Fireflies. Jetzt für euch im besten Mix.
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1: Mit Danny Hoppe. Guten Tag. Viele schauen gerade mit Sorgen nach Spanien und Frankreich und fragen sich, ob sie ihre Reise dorthin antreten können. Denn die schweren Waldbrände dort machen weiter große Probleme, vor allem im Südwesten Frankreichs rund um Bordeaux. Dort mussten schon mehr als 220.000 Menschen in Sicherheit gebracht werden. Die Behörden dort hatten Touristen zuletzt empfohlen, besser nicht zu kommen und über andere Reiseziele nachzudenken. Marc Weiß aus dem News-Team. Immerhin zum ersten Mal seit Tagen haben sich die Flammen in der Nacht dort nicht weiter ausgebreitet. Das ist aber noch keine Entwarnung.
2: Nein, leider nicht. Es ist wirklich nur der aktuelle Stand und es wird befürchtet. Leider muss man sagen, dass es noch mal schlimmer wird. Grund ist das Wetter. Ab morgen werden in der Region um Bordeaux über 40 Grad erwartet. Das Gegenteil würde helfen, Kühl und Regen, aber das wird es in den nächsten Tagen dort nicht geben. Dafür kommen aus Spanien gute Nachrichten. Die Lage rund um Madrid hat sich wohl etwas entspannt. Heute sollen sogar die ersten Evakuierten wieder zurückkehren dürfen. Das sind aber alles Menschen, die wirklich weit weg von den Flammen wohnen. Aber immerhin, die Brände seien nach wie vor nicht unter Kontrolle, sagen die Behörden. Und auch in Spanien hilft das Wetter dem Ganzen leider überhaupt nicht. Denn hier werden zu der Hitze ab heute auch noch stürmische Böen erwartet, die die Flammen natürlich immer wieder anfachen können. In Spanien sind es vor allem die Feuer in der Umgebung von Madrid und Valencia, die besonders stark wüten. Insgesamt wurden 75.000 Menschen in Sicherheit gebracht.
1: Danke, Marc. Und jetzt weitere Meldungen im Überblick. Nach dem Anschlag auf den CSD in Berlin ist ein zweiter Verdächtiger wieder frei. Das hat die Bundesanwaltschaft vorhin mitgeteilt. Währenddessen ist die Sicherheitsdebatte in vollem Gange. Politiker von Union und SPD wundern sich, dass der erschossene mutmaßliche Täter noch auf freiem Fuß war. Er war als Gefährder bekannt und verurteilt. FIFA-Chef Infantino hat alle Kritik an der Fußball-WM zurückgewiesen. Gegnern des Turniers warf er bei Instagram vor, Hass und Spaltung zu verbreiten. Positive Seiten des Turniers würden bewusst ausgeblendet. Die Kritik an der aufgehobenen Sperre von US-Stürmer Bellingham nannte Infantino merkwürdig. So etwas gäbe es auch in den größten Fußballligen, schrieb er. Auf Mallorca hat es am Abend neue Proteste gegen den Massentourismus gegeben. Rund 25.000 Menschen beteiligten sich in der Hauptstadt Palma daran. Kritisiert wurden unter anderem die Wohnungsnot für Einheimische, aber auch Staus, Schmutz und Lärm. Wer sich in diesem Jahr in Venedig den Markusplatz, die Rialtobrücke oder die vielen anderen Highlights anschauen wollte, musste dafür zahlen und für die Stadt hat sich das richtig gelohnt. Sie hat in diesem Jahr mit ihrem Eintrittsgeld so viel eingenommen wie noch nie. Seit April waren es mehr als 5 Millionen Euro. Das hat die Stadtverwaltung in Venedig jetzt mitgeteilt. In der Regel betrug die Gebühr 10 Euro. Die gute Nachricht für Touristen, die diesjährige Bezahlsaison ist vorbei. Für den Rest des Jahres können Tagesgäste wieder ohne Bezahlung in die Stadt. Die schlechte Nachricht, ab dem nächsten Jahr könnte es dann aber deutlich teurer werden. Venedigs neuer Bürgermeister hat an bestimmten Wochenenden bis zu 50 Euro ins Spiel gebracht. Und das waren die Nachrichten mit Danny Hoppe.
3: Das Wetter.
4: Heute nochmal durchatmen. Bis zu 24 Grad kriegen wir, ein paar Wolken ziehen durch. Ein Schauer ist auch mal drin. Am Nachmittag dann mehr Sonne. Die Nacht bleibt trocken. Schlafen könnte funktionieren bei 11 bis 15 Grad. Morgen dann viel Sonne und schon gut warm bei 30 Grad. Ab Mittwoch kommt dann die große Hitze wieder bis zu 36 Grad.
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4: Wir schauen auf die Autobahnen. Auf diesen Strecken braucht ihr mindestens eine Viertelstunde länger. A4 Aachen Richtung Köln, zwischen dem Kreuz Köln-West und Köln-Klettenberg 3 Kilometer, knappe Viertelstunde kommt da oben drauf. Die A4 Olpe Richtung Aachen, zwischen dem Kreuz Köln-Ost und Kreuz Köln-Süd 6 Kilometer, hier sind das 40 Minuten. A46 Düsseldorf Richtung Wuppertal, zwischen Wuppertal-Katernberg und Wuppertal-Wichlinghausen 4 Kilometer, 20 Minuten on top. Und die A559 Köln-Protz Richtung Köln-Gremberg, zwischen Köln-Gremberg-Hofen und dem Kreuz Köln-Kremberg, 2 Kilometer Stau. Hier braucht ihr eine Viertelstunde länger. Gute Fahrt.
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4: Heieiei. Sehr, sehr unangenehm. Am zweitgrößten Londoner Flughafen Gatwick hat es gestern Probleme mit der Wasserversorgung gegeben. Da mussten die Reisenden 8 Stunden lang ohne Toilette auskommen. Ja, Restaurants, Klos, alles dicht, weil es kein Wasser gab. Kein ganz so optimaler Start in den Urlaub, möchte ich mal sagen. Aber mittlerweile funktioniert alles wieder. Claudia Löß hier, hallo zusammen, schönen Montag.

Hallo an diesem Montag. Wir starten in die zweite Ferienwoche. Und da ihr ja offenbar gerade nicht im Urlaub seid, machen wir euch doch diese Woche ein bisschen nett. Bei uns gibt es jeden Tag Tickets zu gewinnen. Konzerttickets vom Zeltfestival Ruhr in Bochum. Jeden Tag einen anderen Künstler. Und wir starten heute mit James Arthur. Der tritt am 21. August auf. Nochmal zur Erinnerung, James Arthur, das ist der hier, ne?

0: Naked, ganz aktueller Song von ihm. Also James Arthur ist am 21. August beim Zeltfestival Ruhr in Bochum. Das ist ein Freitag, sozusagen in 3,5 Wochen. Und hier liegen 2 Tickets für euch parat. Meldet euch kurz bei mir, erzählt mir, wer ihr seid, was ihr macht und vor allem, warum ihr James Arthur sehen wollt. 0800 50 80 550, das ist die Hotline. Es geht um 2 Tickets für James Arthur im August. 0800 50 80 550.
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1: Mit Philipp Gerzer. Guten Tag. Der Streit um die neuen Kita- und OGS-Elternbeiträge in Hahn geht weiter, nachdem eine Elterninitiative mit ihrer Petition gegen die Neuregelung innerhalb von 24 Stunden über 700 Unterstützer gesammelt hatte, hat sich Bürgermeister Vincent Enderes in einem offenen Brief geäußert. Anna Tefert mit den weiteren Infos.
2: Die Eltern kritisieren vor allem den Zeitplan. Zwischen dem Ratsbeschluss am 7. Juli und dem Inkrafttreten am 1. August bliebe kaum Zeit, die private Haushaltsplanung anzupassen. Sie fordern, die neuen Gebühren zunächst auszusetzen und gemeinsam nachzubessern. Enderes zeigt Verständnis, verteidigt aber die Entscheidung. Angesichts seines Defizits von rund 16,5 Millionen Euro müssten alle Bereiche der Stadt sparen. Den engen Zeitplan begründet er damit, dass die Satzung erst am 7. Juli final beschlossen wurde, die Beratungen aber schon seit Februar liefen. Eine eigenständige Aussetzung sei ihm rechtlich nicht möglich, da nur der Stadtrat die Satzung ändern könne.
1: Im Hildener Norden kommt es ab heute für voraussichtlich 2 Wochen zu neuen Verkehrsbehinderungen. Die Stadt erneuert die Asphaltdecke auf der Gerresheimer Straße. Zwischen dem Kreisverkehr an der Richard-Wagner-Straße und der Kreuzung mit Nordring und Westring wird die Gerresheimer Straße deshalb zu einer Einbahnstraße.

0: sie ist nur in Richtung Norden befahrbar. Außerdem werden Halteverbote auf den Parkstreifen eingerichtet und zeitweise kann die Zufahrt zu Grundstücken blockiert sein. Die Baumaßnahme soll am 8. August abgeschlossen sein. An der Neanderhöhe in Erkrath-Hochdahl hat die Erschließung des geplanten Gewerbegebiets begonnen. Zunächst wird das rund 35.000 Quadratmeter große Gelände in Form gebracht, teilt die Stadt mit. Die Arbeiten sollen bis Ende Oktober fertig sein. Danach starten rund um den Jahreswechsel die ersten Kanalbauarbeiten. Die Stadt Erkrath wirbt bereits um Unternehmen für die Fläche. Gegen die Bebauung hatte es in der Vergangenheit jahrelang Widerstand von Naturschutzverbänden und Anwohnern gegeben, die unter anderem die Nähe zum Naturschutzgebiet Neandertal kritisieren. Und das waren die Nachrichten mit Philipp Gerzer.
1: Das Wetter.
2: Heute nochmal durchatmen. Bis zu 24 Grad kriegen wir, ein paar Wolken ziehen durch, ein Schauer ist auch mal drin. Am Nachmittag dann mehr Sonne. Die Nacht bleibt trocken, schlafen könnte funktionieren bei 11 bis 15 Grad. Morgen dann viel Sonne und schon gut warm bei 30 Grad. Ab Mittwoch kommt dann die große Hitze wieder, bis zu 36 Grad.
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2: Wir schauen auf die Autobahnen. Auf diesen Strecken braucht ihr mindestens eine Viertelstunde länger. A4 Aachen Richtung Köln, zwischen dem Kreuz Köln West und Köln Klettenberg 3 Kilometer, knappe Viertelstunde kommt da oben drauf. Die A4 Olpe Richtung Aachen, zwischen dem Kreuz Köln Ost und Kreuz Köln Süd 6 Kilometer, hier sind es 40 Minuten. A46 Düsseldorf Richtung Wuppertal, zwischen Wuppertal Katernberg und Wuppertal Wichlinghausen 4 Kilometer, 20 Minuten on top. Und die A559 Köln Porz Richtung Köln Gremberg, zwischen Köln Gremberghofen und dem Kreuz Köln-Kremberg. 2 Kilometer Stau. Hier braucht ihr eine Viertelstunde länger. Gute Fahrt.
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2: Claudia Löß hier. Hallo zusammen. Es geht um Tickets für James Arthur, der ist am 21. August beim Zeltfestival Ruhr in Bochum. Ja, da haben wir Tickets für euch reserviert. Wir hören gleich mal, wer da hin darf. Für morgen könnt ihr euch schon mal notieren, da geht es um Karten für Amy McDonald's. Schönen Montag euch, hallo zusammen.

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0: Einen wunderschönen Montagvormittag euch. Es geht um 2 Tickets für James Arthur am 21. August. Zeltfestival Ruhr in Bochum. So, hier liegen 2 Tickets für euch parat. Hier ist Claudia, hallo.
1: Ja, hallo, hier ist der Dirk.
0: Hallo Dirk.
1: Hallo.
0: Na, was machst du so?
1: Ich bin gerade im Fahrzeug unterwegs und bin gerade total baff, dass ich dich, ich sag mal du, an der Leitung habe.
0: Ja, du hast mich. Ja, so ist es. Hi, schön, dass wir quatschen. Wohin fährst du? Bist du unterwegs?
1: Ich bin gerade unterwegs, ganz genau, auf der Landstraße, richtig, aber alles mit dem Freisprecher, so wie es sein soll.
0: Natürlich, natürlich. Was machst du denn? Bist du beruflich unterwegs oder was
1: genau,
0: machst du?
1: Genau, beruflich unterwegs, richtig, genau, in der Gebäudereinigungsbranche.
0: So, und da dachtest du, rufst du mal an, James Arthur wäre nicht das Schlechteste, oder was?
1: Erstens das nicht, ist aber auch schön, dass wir beide telefonieren.
0: Auch das, sowieso.
1: Aber James Arthur, persönlich für meine Frau, ich würde sie damit überraschen, also sehr herzlichst damit überraschen.
0: Das ist eine schöne Idee. Irgendein bestimmter Anlass oder einfach mal nur so?
1: Ich glaube einfach mal nur so, ne? Einfach mal Danke sagen, auch mal zwischendurch.
0: Ach, du bist ein Guter, ganz schöne Idee. Aber du würdest schon auch mitgehen, oder?
1: Ja, natürlich, klar. Ne? Wenn ich die Zeit habe und wir kriegen das runter, ansonsten kriegt es bestimmt meine Frau mit einer Freundin hin. Hätten die sich ja auch mal verdient.
0: Ich wollte gerade sagen, so ein Mädelsabend ist auch nicht das Schlechteste.
1: Oder?
0: Ne? Wie sieht's sonst aus? Urlaub schon gemacht oder habt ihr noch Pläne?
1: Urlaub hatten wir schon gemacht, in Holland an der Nordsee mit unseren beiden Kiddies. Mhm. Und es steht auf jeden Fall nochmal im September was an. Das werden wir dann aber ganz spontan machen.
0: Okay, aber erstmal seid ihr schon ausreichend erholt. War's nett.
1: Genau, richtig.
0: Dirk, ich danke dir und wünsche dir eine wunderschöne Woche und ein tolles Konzert.
1: Ich sag vielen, vielen Dank.
0: Grüß die Frau. Tschüss.
1: Mach ich, danke. Tschüss.
0: Hier ist James Arthur, Impossible, für euch im besten Mix. Und morgen gibt's Tickets für Amy McDonald's. Schönen Montag euch.
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1: Mit Danny Hoppe, guten Tag. Der Anschlag auf den CSD in Berlin hat bundesweit für Entsetzen gesorgt und natürlich auch wieder die Diskussion um die Sicherheit bei Großveranstaltungen in Gang gebracht. Auch bei uns in NRW, denn am nächsten Wochenende sind weitere CSDs geplant, unter anderem in Bonn, Moers und Ahaus. Die Veranstalter haben schon angekündigt, dass sie die Sicherheitskonzepte noch einmal überprüfen wollen. Parallel dazu wird in der Politik darüber diskutiert, ob die Gangart gegenüber islamistischen Gefährdern verschärft werden sollte. Hossein Asyandi berichtet. Aus dem Landtagsstudio Düsseldorf.
2: Der Anschlag in Berlin hat auch in NRW Entsetzen ausgelöst. Ministerpräsident Wüst spricht von einem Angriff auf Freiheit und Vielfalt. Innenminister Reul kündigt an, die Polizei für alle laufenden und bevorstehenden Veranstaltungen noch einmal besonders zu sensibilisieren. Die Sicherheitskonzepte würden überprüft und bei Bedarf angepasst, heißt es. Jetzt am Wochenende finden zahlreiche CSD-Veranstaltungen in NRW statt. Die Organisatoren des CSD in Bonn haben schon erklärt, die Veranstaltung am Samstag findet definitiv statt. Auch heute setzt die queere Community in NRW ein Zeichen. In Essen ist am Nachmittag eine Mahnwache für die Opfer geplant. Gleichzeitig richtet sich der Blick auf den mutmaßlichen Täter. Er war den Sicherheitsbehörden bekannt und galt als islamistischer Gefährder. Warum er trotzdem auf freiem Fuß war, soll jetzt aufgeklärt werden. Politiker diskutieren bereits über strengere Regeln, vor allem im Jugendstrafrecht und im Umgang mit bekannten Gefährdern.
1: Und jetzt weitere Meldungen im Überblick. In Spanien und Frankreich toben weiter schwere Waldbrände. In der französischen Region rund um Bordeaux mussten bisher rund 220.000 Menschen evakuiert werden. Die Zahl der Brandherde sei im Vergleich zu gestern zwar zurückgegangen, der Waldbrand aber nach wie vor nicht unter Kontrolle, heißt es von den Behörden. Die bisherige CDU-Schatzmeisterin Franziska Hoppermann soll neue Generalsekretärin ihrer Partei werden. Bundeskanzler Merz hat sie am Vormittag in einer Sitzung des Präsidiums für den Posten vorgeschlagen. In diesen Minuten will er das auch in einer Pressekonferenz bekannt geben. Für viele Menschen wird es immer schwerer, die Miete zu bezahlen. Das zeigt eine neue YouGov-Umfrage für die Postbank. Befragt wurden rund 2000 Mieter. Jeder Zweite sagt, er könne sich die Wohnkosten nur gerade so leisten. Die Fußball-Weltmeisterschaft war die bisher herausragendste, das größte Ereignis der Welt. Ohne Zwischenfälle, Feindseligkeiten und Gewalt. Sie habe das Beste der Menschheit gezeigt. So hat FIFA-Chef Infantino die WM jetzt noch einmal zusammengefasst und alle Kritik am Turnier zurückgewiesen. Kritikern warf er bei Instagram vor, Hass, Spaltung und falsche Gerüchte zu verbreiten. Positive Seiten des Turniers würden sie bewusst ausblenden. Er selbst ist in seinem Statement allerdings auch gut darin, Kritik auszublenden. Zum Einreiseverbot für Schiedsrichter Omar Attan und den Vorwürfen iranischer Spieler, in den USA ungerecht behandelt worden zu sein, verliert er kein Wort. Allerdings geht er auf die Kritik an der aufgehobenen Sperre von US-Stürmer Bellegan nach einem Anruf von US-Präsident Trump ein. Diese sei merkwürdig. Korrekturen gäbe es auch in den größten Fußballligen der Welt, schreibt Infantino. Und das waren die Nachrichten mit Danny Hoppe.
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3: Wettertechnisch ein sehr entspannter Tag. Heiter bis wolkig, ab und an kann auch mal ein Schauer dabei sein. 23 bis 24 Grad. Morgen legen wir dann temperaturtechnisch noch ein Schippchen drauf. 30 Grad können es werden mit viel Sonne und ab Mittwoch und Donnerstag dann richtig heiß bis zu 36 Grad.
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3: Auf diesen Autobahnen hier braucht er mindestens eine Viertelstunde länger. A1 Köln Richtung Euskirchen zwischen Hürth und dem Kreuz Bliesheim. 5 Kilometer Stau, gute Viertelstunde. A4 Olpe Richtung Aachen zwischen dem Kreuz Köln Ost und dem Kreuz Köln Süd. 6 Kilometer Stau, 40 Minuten kommt da oben drauf für euch. Die A31 Gronau Richtung Oberhausen zwischen Lechten-Ahaus und Geschock-Hoosfeld. 3 Kilometer plus 20. Und die A46 Düsseldorf Richtung Wuppertal zwischen Wuppertal-Katernberg und Wuppertal-Wichlinghausen. 4 Kilometer Stau. Auch hier braucht ihr gut 20 Minuten länger.
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3: Ja, der Terroranschlag auf den Christopher Street Day in Berlin hat uns alle ja sehr mitgenommen und durcheinander gewirbelt jetzt am Wochenende, auch hier in Nordrhein-Westfalen natürlich. Am Wochenende finden hier viele CSD-Veranstaltungen statt und die Frage ist, ob sich die Besucher jetzt auf neue Sicherheitsvorkehrungen einstellen müssen, dürfen oder können. Der Kollege aus dem Landtagsstudio Düsseldorf, Hossein Asyandi, geht der Frage nach. Das hört ihr gleich hier bei uns. Mein Name ist Claudia Löhr. Einen schönen Montag.

0: Das ist der Montagmittag. Der Terroranschlag auf den Christopher Street Day in Berlin sorgt natürlich auch hier bei uns in Nordrhein-Westfalen für Entsetzen. Gleichzeitig stellt sich die Frage, müssen die Sicherheitsvorkehrungen bei den vielen CSD-Veranstaltungen hier in NRW müssen jetzt verschärft werden? Hossein Asyandi aus dem Landtagsstudio in Düsseldorf. Du hast die Reaktion hier bei uns in NRW. Die Bilder aus Berlin haben uns alle erschüttert. Wie reagiert die Politik?
1: Ja, die Reaktionen ähneln sich sehr. Ministerpräsident Wüst spricht von einem abscheulichen Angriff auf unsere Freiheit. NRW-Innenminister Reul sieht in diesem Anschlag einmal mehr die Gefahr, die von islamistischen Einzeltätern ausgeht. Gleichzeitig betont er aber auch, Terroristen dürften uns weder unsere Freiheit noch öffentliche Veranstaltungen nehmen. Schon heute Nachmittag wollen die CSD-Veranstalter in Essen auf dem Kennedyplatz mit einer Mahnwache ein Zeichen setzen.
0: Die CSD, die für dieses Wochenende hier in NRW geplant sind, die gibt es in Moers, unter anderem in Bonn und in Ahaus. Müssen oder dürfen Besucher jetzt mit mehr Sicherheitsmaßnahmen rechnen?
1: Eine ganz klare Antwort darauf gibt es im Moment noch nicht. Fest steht, es soll nachgeschärft werden. Innenminister Reul hat angekündigt, die Polizei für alle laufenden und bevorstehenden Veranstaltungen noch einmal besonders zu sensibilisieren. Und die Sicherheitskonzepte sollen überprüft werden und wenn nötig angepasst werden. Die Organisatoren des CSD in Bonn haben heute außerdem erklärt, die Veranstaltung am kommenden Samstag findet definitiv statt. Das Sicherheitskonzept werde laufend angepasst.
0: Jetzt hat man ja auch schon mit der Aufarbeitung begonnen. Wir wissen, der mutmaßliche Täter war den Sicherheitsbehörden bekannt. Er war sogar als Gefährder eingestuft. Natürlich fragen sich viele, wie kann es denn trotzdem zu diesem Anschlag kommen?
1: Ja, genau diese Frage steht jetzt im Mittelpunkt. Nach Angaben von Bundesinnenminister Dobrindt war der 21-jährige mutmaßliche Täter mehrfach straffällig geworden, hatte sich islamistisch radikalisiert und war wegen der Vorbereitung einer schweren staatsgefährdenden Gewalttat sogar verurteilt worden. Er kam trotzdem zunächst nicht ins Gefängnis. Jetzt wird politisch und auch juristisch aufgearbeitet, ob die bestehenden Regeln gerade im Jugendstrafrecht und im Umgang mit bekannten Gefährdern verschärft werden müssen. Die politische Debatte dazu läuft schon.
0: Nach dem Terroranschlag in Berlin gibt es noch viel Gesprächsbedarf. Unter anderem geht es jetzt hier für uns in NRW darum, das Sicherheitskonzept bei den kommenden CSD-Veranstaltungen möglicherweise anzupassen. Danke dir, José.
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1: Mit Philipp Gerzer, guten Tag. Im Prozess um den Giftanschlag auf einen Mann aus Velbert hat das Landgericht Wuppertal sein Urteil verkündet. Die Ehefrau des Opfers soll ihn über Monate mehrfach vergiftet haben, nachdem er sich von ihr trennen wollte. Das habe sie unter anderem mit seinem Lieblingsessen versucht, Bohnen mit Speck. Anna Tefert berichtet.
2: Der Velberter hatte nur knapp überlebt. Das Gericht sah dies als versuchten Mord in Tateinheit mit gefährlicher Körperverletzung an und verurteilte die Frau zu lebenslanger Freiheitsstrafe. Eine befreundete Mitangeklagte, die unter anderem bei der Beschaffung der Giftpflanzen geholfen hatte, wurde wegen Beihilfe zu 4 Jahren Haft verurteilt. Der Richter sagte, das Opfer sei arg und wehrlos gewesen, weil die Ehefrau ihm gegenüber Nähe und Verständnis vorgetäuscht habe. Dass er die Vergiftung überlebte, sei reinem Zufall zu verdanken gewesen. Beide Angeklagten bleiben in Untersuchungshaft.
1: Im Hildener Norden kommt es ab heute für voraussichtlich 2 Wochen zu neuen Verkehrsbehinderungen. Die Stadt erneuert die Asphaltdecke auf der Gerresheimer Straße. Zwischen dem Kreisverkehr an der Richard-Wagner-Straße und der Kreuzung mit Nordring und Westring wird die Gerresheimer Straße deshalb zu einer Einbahnstraße. Sie ist nur in Richtung Norden befahrbar. Außerdem werden Halteverbote auf den Parkstreifen eingerichtet und zeitweise kann die Zufahrt zu Grundstücken blockiert sein. Die Baumaßnahme soll am 8. August abgeschlossen sein. An der Neanderhöhe in Erkrath-Hochdahl hat die Erschließung des geplanten Gewerbegebiets begonnen. Zunächst wird das rund 35.000 Quadratmeter große Gelände in Form gebracht, teilt die Stadt mit. Die Arbeiten sollen bis Ende Oktober fertig sein. Danach starten rund um den Jahreswechsel die ersten Kanalbauarbeiten. Die Stadt Erkrath wirbt bereits um Unternehmen für die Fläche. Gegen die Bebauung hatte es in der Vergangenheit jahrelang Widerstand von Naturschutzverbänden und Anwohnern gegeben, die unter anderem die Nähe zum Naturschutzgebiet Neandertal kritisieren. Und das waren die Nachrichten mit Philipp Gerzer.
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0: Das ist nochmal ein angenehmes Wetterchen heute. Ein bisschen wechselhaft ist es zwischendurch, kann es auch mal schauern. Temperaturen liegen zwischen 23 und 24 Grad. In der Nacht bleibt es trocken und erträglich bei 15 Grad. Morgen dann sonnig und warm bis zu 30 Grad. Ab Mittwoch dann wieder heiß und ganz viel Sonne.
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0: Auf diesen Autobahnen hier braucht er mindestens eine Viertelstunde länger. A1 Köln Richtung Euskirchen zwischen Hürth und dem Kreuz Bliesheim. 5 Kilometer Stau, gute Viertelstunde. A4 Olpe Richtung Aachen zwischen dem Kreuz Köln Ost und dem Kreuz Köln Süd. 6 Kilometer Stau, 40 Minuten kommen da oben drauf für euch. Die A31 Gronau Richtung Oberhausen zwischen Lechten-Ahaus und Geschau-Coesfeld. 3 Kilometer plus 20. Und die A46 Düsseldorf Richtung Wuppertal zwischen Wuppertal-Katernberg und Wuppertal-Wichlinghausen. 4 Kilometer Stau. Auch hier braucht ihr gut 20 Minuten länger.
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0: Claudia Löß hier, hallo zusammen, euch einen wunderschönen Montagmittag.

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0: Leonie ist es für euch im besten Mix. Don't worry. Katrin Iskamp, vielleicht habt ihr von der schon mal was gehört, das ist eine Garten-Influencerin. Ja, die hat eine sehr ordentliche Follower-Gemeinde bei Insta. Fast 250.000 Leute laufen da quasi täglich mit ihr zusammen durch ihren eigenen Garten. Der ist sehr, sehr schön. Und sie gibt regelmäßig praktische Tipps zum Thema Gärtnern und sagt ja, Trockenheit hier ist im Moment natürlich das Ding.
1: Also im Moment ja, das sieht hier bei euch alles ziemlich trocken aus. In Nordrhein-Westfalen muss ich sagen, da sind wir bei uns in Niedersachsen Richtung Lüneburger Heide im Moment doch mit dem Wetter deutlich besser dran. Wir haben regelmäßig Regen von oben und ohne Wasser, wissen wir alle, wächst nichts. Also das ist schon echt, echt übel. Da macht Gärtnern dann schon fast keinen Spaß mehr.
0: So, Katrin geht ja auch auf Tour seit 2 Jahren mit ihrem Programm Gärtnern ohne viel Geschiss. Und im Moment ist sie damit bei uns in Nordrhein-Westfalen unterwegs.
1: Ja, ich darf ja auf der Landesgartenschau in Neuss am 9.8.26 so ein bisschen was übers Gärtnern auf der Bühne erzählen mit meinem Comedy-Programm Gärtnern ohne viel Geschiss.
0: Ist natürlich die Frage, ob die sich da eher auf die Gags freuen oder auf die Profi-Tipps für den Garten.
1: Ja, ich glaube, die Landesgartenschau weiß noch gar nicht, was sie sich da eingeladen hat. Also es wird nicht seriös, liebe Menschen da draußen, aber es wird lustig.
0: Genau, ich finde es ein wirklich interessantes Konzept. Also ich meine, ihr nehmt auf jeden Fall mit was nach Hause, das verspricht sie.
1: Ja, es gibt auch natürlich gibt es auch ein paar Gartentipps à la Katrinchen, lustig verpackt. Informativ anders als vielleicht andere Gärtner. Also jeder nimmt natürlich auch was mit nach Hause zum Thema Garten, zum Thema Nachbarn und auch das Thema Ehemänner ist ein großes Thema an diesem Abend. Denn natürlich ist nicht jeder Partner damit einverstanden, dass man mal eben so einen Porsche im Garten versenkt. Und da gab es Widerstände bei mir zu Hause und auch da berichte ich von und wie man sowas umgeht und seine Gartenträume trotzdem wahr werden lässt.
0: Ich habe auf jeden Fall Fragen. Katrin Iskamp, wenn ihr sie auch live sehen wollt, das könnt ihr gerne am 9. August bei der Landesgartenschau in Neuss und am 5. September Open Air auf der großen Freilichtbühne in Dinslaken.
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1: Mit Danny Hoppe, guten Tag. Der Anschlag auf den CSD in Berlin hat bundesweit für Entsetzen gesorgt und natürlich auch wieder die Diskussion um die Sicherheit bei Großveranstaltungen in Gang gebracht. Auch bei uns in NRW, denn am nächsten Wochenende sind weitere CSDs geplant, unter anderem in Bonn, Moers und Ahaus. Die Veranstalter haben schon angekündigt, dass sie die Sicherheitskonzepte noch einmal überprüfen wollen. Parallel dazu wird in der Politik darüber diskutiert, ob die Gangart gegenüber islamistischen Gefährdern verschärft werden sollte. Hossein Asyandi berichtet aus dem Landtagsstudio Düsseldorf.
2: Der Anschlag in Berlin hat auch in NRW Entsetzen ausgelöst. Ministerpräsident Wüst spricht von einem Angriff auf Freiheit und Vielfalt. Innenminister Reul kündigt an, die Polizei für alle laufenden und bevorstehenden Veranstaltungen noch einmal besonders zu sensibilisieren. Die Sicherheitskonzepte würden überprüft und bei Bedarf angepasst, heißt es. Jetzt am Wochenende finden zahlreiche CSD-Veranstaltungen in NRW statt. Die Organisatoren des CSD in Bonn haben schon erklärt, die Veranstaltung am Samstag findet definitiv statt. Auch heute setzt die queere Community in NRW ein Zeichen. In Essen ist am Nachmittag eine Mahnwache für die Opfer geplant. Gleichzeitig richtet sich der Blick auf den mutmaßlichen Täter. Er war den Sicherheitsbehörden bekannt und galt als islamistischer Gefährder. Warum er trotzdem auf freiem Fuß war, soll jetzt aufgeklärt werden. Politiker diskutieren bereits über strengere Regeln, vor allem im Jugendstrafrecht und im Umgang mit bekannten Gefährdern.
1: Und jetzt weitere Meldungen im Überblick. In Spanien und Frankreich toben weiter schwere Waldbrände. In der französischen Region rund um Bordeaux mussten bisher rund 220.000 Menschen evakuiert werden. Die Zahl der Brandherde sei im Vergleich zu gestern zwar zurückgegangen, der Waldbrand aber nach wie vor nicht unter Kontrolle, heißt es von den Behörden. Die bisherige CDU-Schatzmeisterin Franziska Hoppermann soll neue Generalsekretärin ihrer Partei werden. Bundeskanzler Merz hat sie am Vormittag in einer Sitzung des Präsidiums für den Posten vorgeschlagen. In diesen Minuten will er das auch in einer Pressekonferenz bekannt geben. Für viele Menschen wird es immer schwerer, die Miete zu bezahlen. Das zeigt eine neue YouGov-Umfrage für die Postbank. Befragt wurden rund 2000 Mieter. Jeder Zweite sagt, er könne sich die Wohnkosten nur gerade so leisten. Die Fußball-Weltmeisterschaft war die bisher herausragendste, das größte Ereignis der Welt. Ohne Zwischenfälle, Feindseligkeiten und Gewalt, sie habe das Beste der Menschheit gezeigt. So hat FIFA-Chef Infantino die WM jetzt noch einmal zusammengefasst und alle Kritik am Turnier zurückgewiesen. Kritikern warf er bei Instagram vor, Hass, Spaltung und falsche Gerüchte zu verbreiten. Positive Seiten des Turniers würden sie bewusst ausblenden. Er selbst ist in seinem Statement allerdings auch gut darin, Kritik auszublenden, zum Einreiseverbot für Schiedsrichter Omar Attan und den Vorwürfen iranischer Spieler in den USA ungerecht behandelt worden zu sein, verliert er kein Wort. Allerdings geht er auf die Kritik an der aufgehobenen Sperre von US-Stürmer Bellegan nach einem Anruf von US-Präsident Trump ein. Diese sei merkwürdig. Korrekturen gäbe es auch in den größten Fußballligen der Welt, schreibt Infantino. Und das waren die Nachrichten mit Danny Hoppe.
3: Das Wetter.
4: Durchatmen, das geht heute noch ganz gut bei 23 bis 24 Grad. Es ist ein freundlicher Sonne-Wolke-Mix. Ab und an kann auch mal ein Schauer runterkommen. Kleine Erfrischung nehmen wir immer gerne. Ab morgen wird es dann schon mollig warm bei bis zu 30 Grad. Ab Mittwoch dann heiß, 36 Grad kriegen wir dann.
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4: Mindestens eine Viertelstunde länger dauert es auf diesen Autobahnen. A3 Köln Richtung Oberhausen zwischen Duisburg-Wedau und Oberhausen-Lierich. 4 Kilometer Stau, gute Viertelstunde on top. A31 Gronau Richtung Oberhausen zwischen Lechten-Ahaus und Gescher-Kusfeld. 4 Kilometer plus 20. A44 Dortmund Richtung Kassel zwischen Lichtenau und Marsberg. 5 Kilometer, auch hier 20 Minuten. Und die A46 Düsseldorf Richtung Wuppertal zwischen Wuppertal-Katernberg und Wuppertal-Wichlinghausen. 4 Kilometer Stau. Da braucht ihr fast 20 Minuten länger. Gute Fahrt.
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4: Also wer von euch jetzt Urlaub in Frankreich oder in Spanien gebucht hat, der hat ganz sicherlich große Sorgen. Noch immer sind die Brände dort ja nicht unter Kontrolle. Ein Feuerwehrmann schildert gleich, wie schwierig ist das, unter diesen Umständen zu arbeiten. Claudia Löst hier, hallo zusammen.

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0: Gleich 1:15 am Montag. Ja, auch wir bereiten uns auf eine sehr, sehr heiße Woche vor, aber die Bilder, die wir da gerade sehen aus Spanien, Frankreich, Italien, das ist wirklich erschreckend. Heftige Waldbrände wüten dort. Ganz besonders angespannt bleibt die Lage rund um Bordeaux. Da haben sich die Flammen bis auf ca. 15 Kilometer an die Metropolregion herangefressen. Tausende Menschen mussten ihr Zuhause verlassen und sind evakuiert worden. Waldbrandexperte Lindon Pronto erklärt, dass die Brände schon wirklich sehr heftig seien im Vergleich zu den anderen Jahren und dass jetzt wirklich auch mehr gemacht werden muss zum Schutz vor Waldbränden.
1: Es sind Brände, die außerhalb der sogenannten Kontrollschwelle sind. Die können trotz Flugzeuge, trotz mehr Autos, trotz mehr Leute, die kommt man nicht unter Kontrolle bringen unter diese Bedingungen. Das heißt, wir mussten in der Landschaft schon weit vorher anfangen und vor allem die Brandlast reduzieren oder auch andere Methoden sowie gezielte Beweidung durch Schafe und Ziegen.
0: Unfassbar, was die da auch alles leisten, die Feuerwehrmänner. Wenn ihr jetzt gerade Urlaub gebucht habt in einer der betroffenen Regionen, wichtig für euch zu wissen, nur Pauschalreisen können kurzfristig storniert werden. Bei selbst zusammengestellten Reisen, wo ihr Flug und Unterkunft separat gebucht habt, ist das ein bisschen komplizierter. Da gibt es keinen gesetzlichen Anspruch auf eine kostenlose Stornierung. Also den Flug kriegt ihr mit großer Wahrscheinlichkeit nicht erstattet. Und bei der Unterkunft kommt es so ein bisschen auf die Kulanz des Inhabers an. Also informiert euch am besten frühzeitig, wie die Lage an eurem Urlaubsort ist.
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1: Mit Philipp Gerzer. Guten Tag. Der Streit um die neuen Kita- und OGS-Elternbeiträge in Hahn geht weiter, nachdem eine Elterninitiative mit ihrer Petition gegen die Neuregelung innerhalb von 24 Stunden über 700 Unterstützer gesammelt hatte, hat sich Bürgermeister Vincent Enderes in einem offenen Brief geäußert. Anna Tefert mit den weiteren Infos.
2: Die Eltern kritisieren vor allem den Zeitplan. Zwischen dem Ratsbeschluss am 7. Juli und dem Inkrafttreten am 1. August bliebe kaum Zeit, die private Haushaltsplanung anzupassen. Sie fordern, die neuen Gebühren zunächst auszusetzen und gemeinsam nachzubessern. Enderes zeigt Verständnis, verteidigt aber die Entscheidung. Angesichts seines Defizits von rund 16,5 Millionen Euro müssten alle Bereiche der Stadt sparen. Den engen Zeitplan begründet er damit, dass die Satzung erst am 7. Juli final beschlossen wurde, die Beratungen aber schon seit Februar liefen. Eine eigenständige Aussetzung sei ihm rechtlich nicht möglich, da nur der Stadtrat die Satzung ändern könne.
1: Im Hildener Norden kommt es ab heute für voraussichtlich 2 Wochen zu neuen Verkehrsbehinderungen. Die Stadt erneuert die Asphaltdecke auf der Gerresheimer Straße. Zwischen dem Kreisverkehr an der Richard-Wagner-Straße und der Kreuzung mit Nordring und Westring wird die Gerresheimer Straße deshalb zu einer Einbahnstraße. Sie ist nur in Richtung Norden befahrbar. Außerdem werden Halteverbote auf den Parkstreifen eingerichtet und zeitweise kann die Zufahrt zu Grundstücken blockiert sein. Die Baumaßnahme soll am 8. August abgeschlossen sein. An der Neanderhöhe in Erkrath-Hochdahl hat die Erschließung des geplanten Gewerbegebiets begonnen. Zunächst wird das rund 35.000 Quadratmeter große Gelände in Form gebracht, teilt die Stadt mit. Die Arbeiten sollen bis Ende Oktober fertig sein. Danach starten rund um den Jahreswechsel die ersten Kanalbauarbeiten. Die Stadt Erkrath wirbt bereits um Unternehmen für die Fläche. Gegen die Bebauung hatte es in der Vergangenheit jahrelang Widerstand von Naturschutzverbänden und Anwohnern gegeben, die unter anderem die Nähe zum Naturschutzgebiet Neandertal kritisieren. Und das waren die Nachrichten mit Philipp Gerzer.
3: Das Wetter.
4: Heute können wir noch mal gut durchlüften und durchatmen. Bei 23 bis 24 Grad sehr angenehm. Es ist ein Sonne-Wolken-Mix. Ab und zu kann auch mal ein Schauer runterkommen. Ja, ab morgen dann schon mollig warm bei bis zu 30 Grad. Ab Mittwoch dann die große Hitze bis zu 36 Grad.
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4: Mindestens eine Viertelstunde länger dauert es auf diesen Autobahnen. A3 Köln Richtung Oberhausen zwischen Duisburg-Wedau und Oberhausen-Lierich. 4 Kilometer Stau, gute Viertelstunde on top. A31 Gronau Richtung Oberhausen zwischen Lechtern-Ahaus und Gerschach-Husfeld. 4 Kilometer plus 20. A44 Dortmund Richtung Kassel zwischen Lichtenau und Marsberg. 5 Kilometer, auch hier 20 Minuten. Und die A46

0: Düsseldorf Richtung Wuppertal, zwischen Wuppertal-Katernberg und Wuppertal-Wichlinghausen 4 Kilometer Stau. Da braucht ihr fast 20 Minuten länger. Gute Fahrt.
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0: Irgendwie untertauchen, das ist wahrscheinlich die Strategie von vielen von uns jetzt, wenn es ab Mittwoch wieder so heiß wird. Deswegen stellen wir euch in dieser Woche nochmal die schönsten Badeseen hier in Nordrhein-Westfalen vor. Gleich gehen wir zum Unterbacher See in der Nähe von Düsseldorf. Claudia Löß hier, hallo zusammen.

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0: Einen wunderschönen Montag euch. Tja, das wird wieder richtig knackig heiß die Woche, ne?
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0: Ja, heute noch so ein bisschen lala, ne? Aber spätestens ab Mittwoch können wir es wahrscheinlich nur noch irgendwie im oder am Wasser irgendwie aushalten. Ja, naja, sind ja auch Sommerferien. Also stellen wir euch in dieser Woche die besten Badeseen in Nordrhein-Westfalen vor. Heute sind wir am Unterbacher See in Düsseldorf. Der Kollege Leo Arrighi hat sich da mal hingefletzt und umgeschaut.
3: So, wenn ich jetzt hier die Augen geschlossen habe, dann würde ich fast denken, ich sitze irgendwo am Mittelmeer. Aber statt salziger Meeresluft riecht es nach Sonnencreme und auch so ein bisschen Eis. Aber das Urlaubsgefühl ist schon da, finde ich. Ich habe mich hier mal ausgebreitet, mein Handtuch aufgeschlagen. Ein paar Meter weiter liegen noch ganz viel mehr. So ein paar Lesen. Andere haben sich ja auch einfach hingelegt, dösen in der Sonne.
4: Und da wird natürlich auch Volleyball gespielt.
3: Da drüben sind so ein paar Jungs seit irgendwie Stunden am Ackern. Ich habe mir mal einen davon geschnappt. Etienne,
4: ja,
3: das ist doch wahnsinnig anstrengend bei der Hitze.
4: Ja, also wenn die Sonne da drauf scheint, dann muss man schon schnell auf den Beinen sein. Weil ansonsten tut es natürlich weh. Aber ich meine, wir spielen ja relativ dynamisch hier Volleyball. Das heißt, das funktioniert alles super.
3: Und ich durfte dann sogar noch eine kleine Partie mitzocken. War echt ganz cool.
5: Außen!
3: Auf dem Weg zum See habe ich vorhin übrigens noch eine freundliche Frauengruppe getroffen. Die sind mit schnellem Schritt und Nordic Walking Stöcken zum See spaziert.
6: Wir sind gerade auf dem Hinweg da den Weg reingegangen, schön durch den Wald.
3: Ja, und das ist auch noch zu erwähnen, der Unterbacher See ist wirklich von so einem richtig schönen, dichten Wald umgeben. Deswegen gibt es ja auch so viele Schattenplätze. Und deshalb ist es hier an heißen Tagen auch aushaltbarer als vielleicht anderswo. So eine Art Kiosk, Café gibt es hier natürlich auch. Und der zieht die Besucher heute besonders an.
7: Zur Abkühlung werden wir nachher ein alkoholfreies Weizenbier trinken.
6: Wir gehen jetzt Kaffee trinken.
3: Am Kiosk gibt es aber natürlich auch Kaltgetränke für alle, die beim heißen Wetter nicht mit heißem Kaffee nachhelfen wollen.

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1: Mit Lena Bauer, guten Tag. Seit Tagen dreht sich bei der Union das Personalkarussell. Jetzt soll der Umbau im Kabinett langsam zu einem Abschluss kommen. Bundeskanzler Merz hat heute Mittag offiziell Franziska Hoppermann als neue CDU-Generalsekretärin vorgeschlagen und der Bundesvorstand hat sie einstimmig gewählt. Die Hamburgerin soll auf Carsten Linnemann folgen, der soll stattdessen Gesundheitsminister werden. Jannik Böke aus dem News-Team, damit entscheidet sich Merz für eine Frau, die bisher eher im Hintergrund aktiv war.
2: Ja, aktuell ist Franziska Hoppermann CDU-Schatzmeisterin, also für die Parteifinanzen verantwortlich. Darüber hinaus ist sie unter anderem Teil des Haushaltsausschusses und des Ausschusses für Digitales und Staatsmodernisierung. Mit dem Wechsel ins neue Amt wartet auf die Politikerin jede Menge neue Arbeit. Als Generalsekretärin der CDU muss Hoppermann unter anderem die Parteizentrale leiten, die Öffentlichkeitsarbeit steuern und sich um den Wahlkampf kümmern.
1: Damit deutet sich ein Ende der ganzen Personalwechsel in Bundesregierung und Union an. Eine Aktion, bei der sich vor allem Bundeskanzler Merz nicht mit Ruhm bekleckert hat?
2: Absolut. Selbst aus den eigenen Reihen hatte es am Wochenende jede Menge Kritik an Merz gegeben. Hintergrund ist der Patzer rund um den Wechsel im Verkehrsministerium, als Merz seinem bisherigen Minister Schnieder quasi gesagt hat, du bist raus, ohne dass die Nachfolge final geklärt war. Das lief so übel, dass Schnieder jetzt selber um seine Entlassung gebeten hat. Immerhin gibt es auch an dieser Stelle jetzt eine Entscheidung. Steffen Bilger soll neuer Verkehrsminister werden, ein ausgewiesener Verkehrsexperte, der mehrere Jahre im Verkehrsausschuss unterwegs war.
1: Danke, Jannik. Und damit kommen wir zu dem, was sonst noch wichtig ist, in Kürze. Bei der Bekämpfung von Waldbränden in Spanien gibt es weiter langsam Fortschritte. Das Feuer wütet etwa 100 Kilometer von Madrid entfernt und hat laut spanischen Behörden sein Tempo verlangsamt. Seit Tagen brennt es dort nach Schätzungen bisher auf einer Fläche von etwa 47 Hektar. Spanische Medien sprechen von einem der größten Waldbrände der jüngeren spanischen Geschichte. Den schwerverletzten Opfern des Terroranschlags von Samstag in Berlin geht es teilweise besser. Der körperliche Gesundheitszustand der Patienten in der Berliner Charité habe sich weiter stabilisiert, sagte ein Sprecher des Krankenhauses. Dort sind 4 der Opfer in Behandlung, 2 konnten laut Charité inzwischen auf eine Normalstation verlegt werden. Bei dem Terrorangriff am Rande des CSDs in Berlin war am Samstag eine Frau ums Leben gekommen, 29 weitere wurden verletzt. Über 11.000 unversteuerte Zigaretten, rund 200 Vapes und fast 70 Kilo Shisha-Tabak. Das alles haben Zoll, Polizei und Ordnungsamt bei einer Reihe von Durchsuchungen sichergestellt. Hintergrund waren Ermittlungen des Hauptzollamtes in Krefeld gegen 2 Männer wegen des Verdachts der Steuerhinterziehung. In dem Zusammenhang gab es Durchsuchungen in mehreren Wohnungen und in einem Geschäft, unter anderem in Duisburg und im Kreis Wesel. Bei der Aktion haben die Einsatzkräfte neben den Tabakwaren auch eine Schreckschusswaffe und nicht verkehrsfähige Potenzmittel sichergestellt. Und das waren die Nachrichten mit Lena Bauer.
3: Das Wetter.
4: Und da geht's heute wechselnd bewölkt durch den Nachmittag. Schauer sind auch noch möglich. In Richtung Abend wird's dann aber weniger, also wenn überhaupt was runterkommt. Und dazu messen wir dann heute 22 bis 25 Grad. Morgen, da gibt der Sommer dann Vollschub. Der Dienstag oft sonnig, das bei 27 bis 31 Grad.
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4: Und eben noch der Blick auf die Autobahn. Hier dauert es mindestens eine Viertelstunde länger auf der A2 Dortmund-Hannover zwischen Ostwestfalen-Lippe und Herford-Ost. 5 Kilometer Stau plus 16 Minuten. Die A3 Köln nach Oberhausen zwischen Kreuz-Breitscheid und Oberhausen-Lierich. 4 Kilometer Stau plus 18 Minuten. A44 Dortmund nach Kassel zwischen Lichtenau-Westfalen und Marsberg. 5 Kilometer Stau plus 17. Die 46 Düsseldorf-Wuppertal zwischen Wuppertal-Farresbeck und Wuppertal-Wichlinghausen. 5 Kilometer Stau und 21 Minuten plus und die 57 noch Köln nach Krefeld zwischen Bovard und Krefeld-Oppum, da 5 Kilometer Stau und plus 31 Minuten.
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4: Ja, und ich habe doch gerade eben noch hier irgendwas gesehen von wegen Pet Shop Boys und Go West. Da haben wir es doch, siehste. Ja, wir starten ganz sortiert in diesen Montagnachmittag. Jetzt erstmal mit Musik von Kamrad und Hack Yourself. Und gleich gibt's dann die Pet Shop Boys. Ich bin Andreas Grunwald. Schönen Nachmittag.

0: Ja, oh oh, Taylor Swift, es sind Sommerferien und auch wenn wir jetzt nicht wegfahren, hier bei uns, ne, kann man da auch schöne Sachen machen. Hier ist nochmal ein Vorschlag, wie wär's denn mit Wandern?
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2: Ist Wandern jetzt ein eigener Sport oder ist das einfach nur Spazieren in teuren Klamotten? Weil ist ja voll okay, mit Stiefeln, Gore-Tex-Jacke, Zipperhose, Wanderrucksack und mit Klappspaten und Kletterseil durch den Wald zu wandern. Aber durch die Innenstadt? Andersrum kannst du durch die Innenstadt spazieren und durch den Wald. Der Unterschied sind doch nur die 4000 Euro Klamotten an deinem Körper. Man kann natürlich auch fragen, ob du für eine Wanderung zum Tetraeder in Bottrop ausgestattet sein musst, wie Bear Grylls auf Amazonas Mission. Aber wofür hast du sonst den ganzen Krempel? Und du weißt ja nie, ob dir im Teutoburger Wald mal das Trinkwasser ausgeht. Also Wasserfilter, damit du im Zweifel aus dem Bach saufen kannst, das ist ein Muss. Feuerstein, Verbandskasten und ein wetterfester Schlafsack, Pflicht. Ein 10 Kilometer Panoramaweg, da kann alles passieren. Und wehe, ihr geht ohne Bärenspray. Also immer dran denken, auch ein kleiner Spaziergang wird zum Abenteuer, wenn du vorher das Falsche gegessen hast.
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1: Mit Anna Tefert. Guten Tag. Nach einem Einbruch bleibt die Kfz-Zulassungsstelle im Langenfelder Rathaus vorerst geschlossen. Die Täter haben die Räume laut Kreis Mettmann teilweise verwüstet. Ein Kundenbetrieb ist deshalb aktuell nicht möglich. Die Polizei hat vergangene Nacht bereits 5 mutmaßliche Täter im Alter zwischen 19 und 25 Jahren festgenommen. Sie stellte zudem unter anderem Blankozulassungsunterlagen, Plaketten und gestohlene Kennzeichen sicher. Wer ein Anliegen hat, muss vorerst zur Zulassungsstelle nach Mettmann ausweichen. Dort ist mit längeren Wartezeiten zu rechnen. Die Sommerferien sind für die Blutspendedienste jedes Jahr eine besondere Herausforderung. Viele regelmäßige Spender sind im Urlaub. Gleichzeitig bleibt der Bedarf in den Krankenhäusern unverändert hoch. Das sagt der DRK-Blutspendedienst West in Rating. Deshalb wird jetzt wieder verstärkt zur Blutspende aufgerufen. Bei uns im Kreis gibt es in den kommenden Wochen unter anderem Termine in Rating oder auch in Wülfrath. Blutspenden kann jeder ab 18 Jahren, der sich gesund fühlt. Die Düsseldorfer Rheinkirmes ist zu Ende. Die Veranstalter ziehen eine positive Bilanz, zu der auch das stabile Sommerwetter beigetragen habe. An insgesamt 10 Kirmestagen seien knapp 4,1 Millionen Besucher gekommen. Etwas mehr Gäste als im Vorjahr. Philipp Gerzer hat die Einzelheiten.
2: Zu den Höhepunkten gehörte auch diesmal eine große Drohnenshow, verbunden mit dem traditionellen Feuerwerk. Bei der Drohnenshow waren nach Veranstalterangaben 1200 Drohnen im Einsatz und damit 200 mehr als im vergangenen Jahr. Die Veranstalter der Rheinkirmes haben nach dem Feuerwerkunfall im Vorjahr mit 19 Verletzten durch Querschläge auf ein neues Sicherheitskonzept gesetzt. Die Abschussrampen für das Feuerwerk wurden diesmal in Metallcontainern mit über 2 Meter hohen Seitenwänden platziert und auch mit Sand fixiert.
1: Das waren die Nachrichten mit Anna Tefert.
3: Das Wetter. Das ist heute nochmal die große Abkühlungspause bei 22 bis 26 Grad. Geht's wechselnd bewölkt und hier und da auch mal nass durch den Tag. Sonnige Abschnitte genauso mit dabei. Morgen am Dienstag dann wieder Sommer pur, freundlich und trocken und dazu auch direkt wieder sehr heiß. Mit Werten über 30 Grad. Morgen messen wir da so 27 bis 31 Grad.
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3: Unter Vorsicht bitte erstmal auf der A43 Wuppertal-Recklinghausen zwischen Herne-Eickel und Kreuz-Herne besteht Gefahr durch eine Unfallstelle auf dem rechten Fahrstreifen. Die Staus hier dauert mindestens 17 Minuten länger. Die A3 Köln nach Oberhausen zwischen Kreuz-Breitscheid und Oberhausen-Lierich 4 Kilometer Stau plus 17 Minuten. Die A44 Dortmund in Fahrtrichtung Kassel zwischen Lichtenau-Westfalen und Marsberg 7 Kilometer Stau plus 23 Minuten. A46 Düsseldorf-Wuppertal zwischen Wuppertal-Katernberg und Wuppertal-Wichlinghausen 4 Kilometer Stau plus 19. Und die 57 Köln nach Krefeld zwischen Bovert und Krefeld Zentrum. 4 Kilometer Stau plus 27 Minuten.
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3: Tja, und wir packen mal neue Musik in den Montagnachmittag gleich von Ray Garvey. Starten jetzt erstmal mit dieser Hymne hier von The Verve, Bittersweet Symphony. Ich bin Andreas Grunwald. Euch einen schönen Wochenstart.

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0: das hier, Banners und Someone to You. Es wird Zeit für frisches Material jetzt mal hier.
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0: Sag mal, diese Frage hier, was verbindet ihr so alles mit einem Fluss, also ein Gewässer, das Hindernisse überwindet, lange Wege hinter sich bringt, mal langsam, mal schnell fließt und schließlich dann irgendwann im Meer mündet? Und das alles, das ist doch mal super Material für einen Song. Das hat sich Ray Garvey auch gedacht, hat den Song dann auch Rivers genannt, hat ihn zusammen mit Imran aufgenommen und der hat mal so ein bisschen was über diesen Song erzählt.
2: In Rivers geht es darum, für jemanden da zu sein, vollkommen egal, was passiert. Im Refrain geht es ja auch genau darum, egal wie schwer es ist, ich werde dich tragen. Selbst wenn die Flüsse nicht mehr fließen, werde ich für dich da sein.
0: Oha! Und es ist ein sehr persönlicher Song. In dem Song geht es nämlich um die beiden ganz großen Lieben von Imran und von Ray. Das hat uns hier Ray verraten.
3: Es ist ein wunderschönes Lied über den Weg zur Liebe. So ist The River, das Fluss, es verkörpert halt den Weg, den wir beide in unser Leben halt irgendwie so gegangen sind, um unsere Liebe zu finden. So wie Imran das erwähnt, mit Valerie und genauso wie ich mit Josephine. Irgendwie so diese erste Mal, diese erste Begegnung, dieses erste Gefühl von Verliebtheit zu sein. Man glaubt, dass man es schon tausendmal geschrieben hat, aber dann schreibt man es einmal und denkt halt, das ist genau das, was ich sagen sollte oder wollte. Und das ist crazy nach so vielen Jahren vom Songwriting.
0: Ja, und diese wunderbare Liebeserklärung an zwei Menschen und an Freundschaft, Vertrauen und Zusammenhalt hören wir uns jetzt mal an.
4: Hey everybody, Ray Garvey hier und das ist jetzt meine neue Single. Das ist Rivers und das ist zusammen mein guter Freund Imran. Genieß es. God bless. Bye bye.
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1: Mit Lena Bauer, guten Tag. Nach dem mutmaßlich islamistischen Terroranschlag auf dem Christopher Street Day in Berlin stehen auch in Nordrhein-Westfalen die Sicherheitsvorkehrungen auf dem Prüfstand. Am kommenden Wochenende stehen unter anderem in Bonn, Moers und Aarhus weitere CSD-Veranstaltungen an. NRW-Innenminister Reul kündigt an, die Polizei noch einmal besonders zu sensibilisieren. Gleichzeitig hat er sich im Interview mit uns in die Debatte darüber eingeschaltet, wie in Zukunft mit bekannten islamistischen Gefährdern umgegangen werden soll. Aus dem Landtagsstudio berichtet für uns José Nasyandi.
2: In NRW sollen die Sicherheitskonzepte noch einmal genau unter die Lupe genommen werden. NRW-Innenminister Reul sagte uns, er setze dabei auf erhöhte Aufmerksamkeit und nicht so sehr auf hektischen Aktionismus.
3: Wir müssen vorsichtig sein, realistisch sein, aber auch aufmerksam. Und gut vorbereiten heißt, den Versuchunternehmen die Risiken möglichst klein zu halten.
2: 100%ige Sicherheit wird es aber nicht geben können, sagt Reul. Nach seinen Angaben werden die Konzepte gemeinsam mit den Veranstaltern überprüft. Dabei gehe es nicht nur um die eigentlichen Veranstaltungsflächen, sondern auch um das Umfeld. Gleichzeitig richtet sich der Blick auf den mutmaßlichen Attentäter von Berlin. Er galt als islamistischer Gefährder und war den Behörden lange bekannt. Jetzt wird darüber diskutiert, ob die Regeln im Umgang mit solchen Personen verschärft werden müssen.
3: So ein Fall muss dazu führen, dass man innehält, analysiert, nachdenkt und auch, wenn nötig, neue Methoden einbaut.
2: In NRW werden derzeit 182 Gefährder geführt. Eine lückenlose Überwachung aller Personen sei aber nicht möglich, sagt Reul.
1: Und damit kommen wir zu den weiteren Meldungen in Kürze. Der CDU-Bundesvorstand hat Franziska Hoppermann einstimmig zur Generalsekretärin gewählt. Vorher hatte sie Parteichef Merz vorgeschlagen. Sie löst damit voraussichtlich Carsten Linnemann ab. Der soll im Zusammenhang mit der Umbildung des Kabinetts Bundesgesundheitsminister werden. In Spanien und Frankreich kämpfen Einsatzkräfte weiter gegen Waldbrände. Spanische Medien sprechen von einem der größten Waldbrände der jüngeren spanischen Geschichte. Seit Tagen wütet es dort unter anderem etwa 100 Kilometer von Madrid entfernt. Aus Frankreich melden die Behörden inzwischen weniger aktive Brandherde aus dem Südwesten des Landes. Die Feuerwehr habe den Waldbrand dort aber nach wie vor nicht unter Kontrolle, sagte ein Sprecher der Einsatzkräfte. Tourists go home. Der Unmut über den Massentourismus auf Mallorca hat einen Höhepunkt erreicht. Laut Polizei haben über 25.000 Menschen an einer Protestkundgebung teilgenommen, um auf steigende Preise und Umweltzerstörung aufmerksam zu machen. Die Urlauberzahlen auf Mallorca und den anderen Baleareninseln steigen seit Jahren immer weiter. Zuletzt wurden allein im vergangenen Jahr über 19 Millionen Touristen gezählt. Eine Folge sind stark gestiegene Mieten für Einheimische und jeder fünfte Mallorquiner gilt als armutsgefährdet. Die Regionalregierung lehnt eine Reduzierung der Touristenzahlen ab mit dem Verweis auf drohende Jobverluste. Und das waren die Nachrichten mit Lena Bauer.
4: Am Ballermann des Kreis Mettmann in Hahn auf dem Schillerpark sind gerade 22 Grad auf den Thermometern angesagt. 20 sind es bei euch in Felber, die messen wir da aktuell auf dem Platz am Offers. 23 Grad haben wir heute im Angebot. Dazu gibt es Sonne, dichte Wolken, vielleicht nochmal so ein bisschen Regen. Richtung Abend deutlich mehr Chancen auf Sonne und da lockern die Wolken auch immer mehr auf. In der Nacht dann klar bei um die 13 Grad. Morgen viel Sonne, ein paar Wolken sind auch noch mit dabei und die Thermometer, die schnallen wieder ordentlich nach oben auf bis zu 28 Grad. Die bekommen wir morgen maximal.
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4: Habe ich gerade Schnallen gesagt? Ich meinte Schnellen. Okay, gut. Schnell voran könnt ihr auf jeden Fall in unseren Städten im Kreis Mettmann vorankommen, denn da gibt es aktuell keine Staus auf den Autobahnen, dafür aber umso mehr auf der A3 Köln-Oberhausen zum Beispiel. Zwischen dem Kreuz Breitscheid und Oberhausen-Dierich 4 Kilometer, 18 Minuten Wartezeit ist da aktuell angesagt. Und ziemlich voll ist es auch auf der A46 Düsseldorf-Wuppertal zwischen Fahrersbeck und Wichlinghausen. 5 Kilometer Stau, da steht er eine gute halbe Stunde lang. Die A52 Düsseldorf-Essen zwischen Essen-Süd und Dreieck-Essen-Ost, 2 Kilometer, 7 Minuten Zeitverlust. Und die 57 Krefeld-Köln ist auch noch mit dabei, zwischen Chorweiler und Kreuz-Köln-Nord, 2 Kilometer Stau. Auch hier ungefähr 7 Minuten Wartezeit. Gute und sichere Fahrt euch.
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4: Damit herzlich willkommen in einer neuen Woche mit eurer Nachmittags-WG und mir, Mirko Knappert. Hi. 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

0: Ab morgen wird es ja wieder richtig heiß hier bei uns im Niederbergischen und dem Rheinland. Da werden sie natürlich die meisten von uns sich eine Abkühlung in den Freibädern oder an den Badeseen suchen. Dürfte also gut voll werden in den nächsten Tagen mit ziemlicher Sicherheit. Also nehmen manche ja dann auch wieder Reis aus und schauen sich nach Alternativen um, wo es dann vielleicht nicht ganz so voll wird. Man kann ja mal über die Kreisgrenzen vom Kreis Mettmann hinaus rausfahren und da mal sein Glück versuchen. Wir hätten da einen Tipp für euch jetzt hier bei Radio Neandertal, denn wir stellen euch ja immer die besten und die coolsten Badeseen bei uns in der Region vor, bei unserem großen Badesee-Tindern heute. Da ging es für unseren Radio Neandertal-Reporter Stefan Rejek zum potenziellen nächsten Swipe, nämlich zum Auesee in Wesel-Flüren.
1: Das große Badesee-Tindern. Wo treffen wir uns?
2: Am Auesee in Wesel-Flüren.
1: Muss ich was bezahlen?
3: Der Eintritt ist hier völlig kostenlos. Wir nehmen lediglich Parkgebühren hier für den Parkplatz. Pro Stunde 1,20.
1: Was können wir da machen?
4: Surfen, tauchen,
5: sich ausruhen und schwimmen gehen.
6: Wir machen hier Urlaub, Fahrradfahren, Pause machen.
7: Bretter, Badeinseln, alles dabei.
8: Minigolfanlage. Da vorne ist eine Angelbucht.
9: Hier sind Toiletten, hier sind Dusche, hier ist eine Aufsicht, hier ist eigentlich alles.
10: Kann ich meine Kids mitbringen?
11: Auf jeden Fall. Für Kinder ist ja gerade schön hier auch mit dem Sand und so, ne?
12: Da vorne ist ein Spielplatz.
13: Wir sind im Wasser ganzen Tag.
14: Und letzten Sonntag wurden hier Babys getauft. Das war ein riesen Gottesdienst mit Bänken.
15: Total schön.
14: Und die sind alle runter in den Auersee und wurden getauft.
15: Richtig
14: echt
15: schön.
14: Cool, war richtig schön.
1: Treffen wir uns zum Essen oder nur für Drinks?
16: Auersee bei Ötzi gibt es von Nuggets bis Mozzarella Sticks, von Kebab bis Currywurst, leckere Pommes, Getränke, Bier, Coca-Cola, Fanta, Softdrinks, alles was der Herz begehrt.
10: Können wir da chillen?
17: Ja, total schön. Mit den Boards, dass man die jederzeit nutzen kann.
18: Wenn nicht ganz so voll ist, also in der Woche geht sowieso, aber ich denke, in der Ferien wird es brechend voll.
19: Weil es so weitläufig ist, glaube ich, verteilt sich das sehr gut, sowohl hier auf der Liegewiese wie halt auch im Wasser, weil der See halt sehr groß ist.
20: Heute ist mega.
1: Ist es ein Match?
21: Ja, auf jeden Fall ein Match. Der Eintritt beim Auersee ist kostenlos und das Gelände ist einfach riesig. Es gibt Wiesenplätze, aber auch kleine und abgeschiedene Buchten, Plätze für Volleyball und Fußball, einen Minigolfplatz und einen Frisbee-Court. Und der Imbiss hat auch eine Riesenauswahl von klassischer Pommes bis Falafel.
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jetzt neu bei uns. Lake It. 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

Jetzt am Wochenende waren sie bei Inas Nacht in der neuesten Folge zu sehen, sind da aufgetreten im Schellfischposten. Flow mit Leak It haben wir jetzt natürlich auch hier bei uns bei Radio Neandertal gespielt. Für euch im besten Mix für den Kreis Mettmann. Ich bin Mirko Knappert, eure Nachmittags-WG ist hier. Es geht rein gemeinsam in den ersten Feierabend der neuen Woche. Schön, dass ihr mit am Start seid.

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0: Was für ein Hit im Jahr 2002. Blue zusammen mit Elton John. Sorry Seems to Be the Hardest Word lief damals hoch und runter und spielen wir heute auch immer noch gerne hier bei Radio Neandertal in eurer Nachmittags-WG. Jetzt gibt's aber erstmal das nächste News-Update für euch.
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2: Mit Anna Tefert. Guten Tag. Die Sommerferien laufen und damit auch die schwierigste Zeit des Jahres für die Blutspende. Denn viele Spender verbringen den Sommer im Urlaub und vernachlässigen dadurch die Blutspende. Gleichzeitig bleibt der Bedarf an den Kliniken aber hoch, sagt der DRK-Blutspendedienst West in Ratingen. Die Einzelheiten hat Laura Bender.
3: Deswegen ruft der Blutspendedienst West jetzt wieder vermehrt zur Blutspende auf. Bei uns im Kreis Mettmann geht das in den kommenden Wochen zum Beispiel in Ratingen und Wülfrath. Spenden darf, wer mindestens 18 Jahre alt ist und sich gesund fühlt. Eine Altersgrenze nach oben hin gibt es nicht mehr. Termine bei uns findet ihr auf radioneandertal.de.
2: Nach einem Einbruch bleibt die Kfz-Zulassungsstelle im Langenfelder Rathaus vorerst geschlossen. Die Täter haben die Räume laut Kreis Mettmann teilweise verwüstet. Ein Kundenbetrieb ist deshalb aktuell nicht möglich. Die Polizei hat vergangene Nacht bereits 5 mutmaßliche Täter im Alter zwischen 19 und 25 Jahren festgenommen. Sie stellte zudem unter anderem Blanko-Zulassungsunterlagen, Plaketten und gestohlene Kennzeichen sicher. Wer ein Anliegen hat, muss vorerst zur Zulassungsstelle nach Mettmann ausweichen. Dort ist mit längeren Wartezeiten zu rechnen. Die Düsseldorfer Rheinkirmes ist zu Ende und die Veranstalter ziehen eine positive Bilanz. Knapp 4,1 Millionen Menschen haben die Kirmes an 10 Tagen besucht, etwas mehr als im vergangenen Jahr. Zu den Höhepunkten gehörten die Drohnenshow mit 1200 Drohnen sowie das traditionelle Abschlussfeuerwerk. Nach dem Feuerwerksunfall im vergangenen Jahr mit 19 Verletzten galt diesmal ein neues Sicherheitskonzept. Unter anderem wurden die Abschussrampen in speziellen Metallcontainern gesichert. Das waren die Nachrichten mit Anna Tefer.
0: Ich war selbst nicht dabei, aber ich habe Bilder bei Social Media gesehen aus meinem Freundeskreis. Und es war wirklich sehr imposant, was die Drohnen da an den Nachthimmel gezaubert haben. Wir gucken jetzt auch Richtung Himmel hier bei Radio Neandertal, denn hier ist das Wetter für uns im Kreis Mettmann. Und da sehen wir im Moment noch einige dichte Wolken, aber auch immer mehr Sonne. Der Wind, der weht weiterhin frisch bis kräftig. Regen eher noch die Ausnahme, wenn überhaupt. Richtung Abend soll es dann insgesamt mehr auflockern und die Sonne deutlich präsenter werden. Bei bis zu 23 Grad heute maximal knapp drunter liegen. Liegen wir gerade bei euch in Heiligenhaus. 22 Grad sind es da aktuell in der Hofermühle, 22 Grad auch am Pivipperbötchen in Monheim. Morgen gibt es dann richtig viel Sonne und ein paar Wolken dazu und es wird heißer mit bis zu 28 Grad. Das kann ich euch jetzt aber auch schon mal sagen, das ist noch nicht das Ende der Fahnenstange in dieser Woche.
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0: In Hildenknubbel es sich gerade auf der Gerresheimer Straße in beiden Richtungen. 5 Minuten Wartezeit sind da in beiden Fahrtrichtungen angesagt. Liegt an der Baustelle, die da heute gestartet ist. Da wird die Asphaltdecke neu gemacht. Und auf den Autobahnen haben wir auch Staus. Alles ab 5 Minuten plus. Wir starten erstmal mit der A3 Köln-Oberhausen zwischen dem Kreuz Breitscheid und Oberhausen-Lierich. 4 Kilometer, 18 Minuten Standzeit. Dann dauert es eine halbe Stunde länger auf der A46 Düsseldorf-Wuppertal zwischen Farresbeck und Wichtlinghausen auf 5 Kilometern. 1 Kilometer Stop-and-Go gibt es auf der A52 Düsseldorf-Essen zwischen im Kreuz Breitscheid und Kettwig. 5 Minuten dauert das da länger. Und die A52 Düsseldorf-Essen nochmal hier zwischen Essen-Süd und Dreieck-Essen-Ost. 2 Kilometer, da seid ihr in gut 10 Minuten wieder durch. Gute Fahrt euch!
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0: Kennt ihr dieses Gefühl, wenn einem ein Stein vom Herzen fällt, wenn man richtig erleichtert und happy ist, wenn man sich richtig beflügelt fühlt, dann passt dieser Song hier richtig, richtig gut als musikalische Untermalung für unsere treue Radio Neandertal-Hörerin Petra aus Heiligenhaus und natürlich für den ganzen Kreis Mettmann jetzt im besten Mix Mr. Mister mit Kiri. Gute Fahrt, guten Nachmittag und guten Start in die neue Woche. Die zweite Ferienwoche hier bei uns im Kreis Mettmann mit eurer Nachmittags-WG und mir, Mirko Knappert.

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0: Ohne dieses Tal wären wir einfach nur Radio. Ist Radio Neandertal, denn da geht es nämlich heute hin in unserer Serie jetzt in den Sommerferien. Urlaubsorte vor der Haustüre. Wir waren in Mettmann im Neandertal. Genauer gesagt war unsere Kollegin Annike Bullmann da vor Ort mit dem Radio Neandertal-Mikrofon und nimmt uns jetzt mit auf eine kleine Tour durch das wirklich schöne Neandertal.
1: Wir spazieren jetzt hier gerade einen der vielen Neandertal-Wanderwege entlang und wie immer finde ich es super idyllisch. Also man ist hier wirklich mitten im Wald und obwohl wir erst vielleicht 2 Gehminuten von der Straße entfernt sind, fühlt es sich schon an, als wären wir mitten im Wald. Der Bach fließt hier zu meiner Rechten. Es gibt auch hier so kleine Informationen. Räder. Da dreht man dran und dann wird einem da was hier über die Geschichte des Neandertals und des Neandertalers erzählt. Also man kann hier richtig schön spazieren gehen und gleichzeitig ganz viel lernen.
0: Ja, egal ob man jetzt mit dem Schienenersatzverkehrsbus so über die Talstraße durchs Neandertal fährt, schöne Grüße an die S28 an der Stelle, oder ob man wirklich durchs Neandertal läuft und wandert, es ist wirklich immer wieder schön da durchzulaufen und sich die Zeit zu nehmen, da alles mal ein bisschen genauer sich anzuschauen. Das findet auch diese Dame hier.
2: Ich war als Jugendliche mal hier mit der Schule und jetzt habe ich einfach nach Jahren gedacht, ich komme mal wieder und guck mir das mal hier an. Hat sich viel verändert, sieht aber immer noch sehr schön aus und ist immer noch sehr interessant.
0: Wir haben es uns auch angeguckt, das Neandertal 2026. Unsere Reporter waren da für unsere Serie Urlaub vor der Haustüre. Wir stellen euch ja jetzt in den gesamten Sommerferien schöne Orte, die gar nicht so weit weg von uns hier im Kreis Mettmann sind, die im Kreis Mettmann liegen oder auch drumherum vor, wo man definitiv mal wieder hinfahren könnte und dem Ganzen mal wieder einen Besuch abstatten könnte. Heute also das Neandertal in Mettmann. Wir schauen noch den ganzen Nachmittag drauf hier bei Radio Neandertal.

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3: Mit Lena Bauer. Guten Tag. Bei der Bekämpfung der Waldbrände in Frankreich und Spanien melden die Einsatzkräfte kleinere Erfolge. Trotzdem dauern die Einsätze voraussichtlich noch Wochen, sagen die Behörden. Seit Mittwoch wurden demnach allein an der französischen Atlantikküste über 22.000 Menschen evakuiert, darunter auch viele Touristen. Yannick Böke aus dem News-Team, schauen wir als erstes nach Frankreich. Dort spricht die Feuerwehr davon, dass sich die Brände nicht weiter gefährlich ausgedehnt haben.
4: Allerdings sind die Flächen, die brennen, weiter riesig. Allein das Feuer bei Bordeaux hat bisher rund 42.000 Hektar verwüstet. Das ist so, als würde das gesamte Stadtgebiet von Köln abbrennen. Entsprechend heißt es von den Rettungskräften, die Einsätze können sich noch wochenlang hinziehen und die bevorstehende Hitzewelle wird die Lage verschärfen und die Zahl der Einsätze nochmal erhöhen.
3: Ähnlich groß sind die Brände in Spanien, ausgelöst unter anderem durch landwirtschaftliche Arbeiten.
4: Ja, die Behörden haben einen Mann im Visier. Er soll trotz Verbots schweres Gerät genutzt und damit einen Brand ausgelöst haben. Die Beamten haben den Verdächtigen mittlerweile auch festgenommen. Immerhin, auch in Spanien berichtet die Feuerwehr von langsamen Fortschritten bei der Waldbrandbekämpfung.
3: Danke, Yannick, und damit zu weiteren Meldungen in Kürze. Ein Mann hat in Paris drei Frauen attackiert. Laut dem französischen Innenministerium seien die Frauen zum Teil schwer verletzt. Den Angreifer habe ein Polizist in Zivil festgenommen, der vor Ort war. Nähere Infos zu zum Beispiel einem möglichen Hintergrund gibt es bisher nicht. Das Personalkarussell der Union dreht sich weiter. Heute Mittag hat der Bundesvorstand Franziska Hoppermann als neue CDU-Generalsekretärin gewählt. Sie soll auf Carsten Linnemann folgen. Der soll in Zukunft Chef des Gesundheitsministeriums sein. Der deutschen Wirtschaft geht es etwas besser. Den dritten Monat in Folge ist der IFO-Geschäftsklima-Index laut dem Münchner Forschungsinstitut gestiegen, demnach um 0,9 Punkte auf 86,6. Wenn der Flug in den Urlaub plötzlich statt vormittags am Nachmittag abheben soll, muss das eine Entschädigung geben. Zu dem Urteil ist jetzt das Amtsgericht München gekommen. Im konkreten Fall hatte eine Klägerin für sich und ihren Partner eine Pauschalreise nach Antalya gebucht. Statt wie geplant mittags zu landen, erreichten die beiden ihr Ziel aber erst um 8:45 am Abend. Das Gericht hat entschieden, der Veranstalter muss deswegen einen kompletten Tagesreisepreis zurückerstatten. Bei so später Ankunft am Abend bleibe praktisch keine Zeit, um die gebuchten Leistungen in Anspruch zu nehmen, so das Gericht. Und das waren die Nachrichten mit Lena Bauer.
5: Viel zu spät in den Urlaub starten, na, hätte man auch einfach mit der Bahn fahren können. Hier ist das Wetter bei Radio Neandertal mit aktuell 22 Grad in Hilden am Elbsee. 22 Grad sind es in der Fliete in Wülfrath. 23 hätten wir heute maximal im Angebot, dazu weiterhin viele Wolken. Frischer Wind, aber auch immer mehr Sonne. Die soll vor allem dann im Verlauf des Abends häufiger zu sehen sein. Die Nacht ist dann klar bei Tiefstwerten um 13 Grad. Und morgen, da nimmt die Sonne mal so richtig schön Anlauf und macht dann einfach mal den ganzen Tag über durch. Dazu gibt es ein paar Wölkchen. Vielleicht maximal noch und es wird warm mit bis zu 28 Grad in der Spitze.
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5: Stau aktuell in Hilden auf der Gerresheimer Straße stadtauswärts. Es ist baustellenbedingt und auch stadteinwärts braucht ihr ein bisschen mehr Geduld. Das ist aber auch der einzige Stau aus unseren Städten hier im Kreis. Jetzt geht es rüber auf die Autobahnen. Da ist es voller, unter anderem auf der A1 aus Kirchen-Dortmund zwischen dem Kreuz Köln-Nord und dem Kreuz Leverkusen-West. 2 Kilometer Stau, 6 Minuten plus, ist aber nichts im Vergleich zur A3 Köln-Oberhausen. Zwischen dem Kreuz Breitscheid und Oberhausen-Lierich, da staut es sich auf 5 Kilometern, 20 Minuten Minimum, müsst ihr da mehr einplanen. Dann die A52 Düsseldorf-Essen, einmal zwischen dem Kreuz Breitscheid und Kettwig, 1 Kilometer plus 5 und zwischen Essen-Süd und Dreieck Essen-Ost haben wir dann nochmal 2 Kilometer Stau mit 11 Minuten Zeitverzögerung.
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5: Gute Fahrt euch!
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5: Mit Mirko Knappert und der Nachmittags-WG zurück aus dem Wochenende. Wir sind quasi back for good. Das sind auch diese Jungs hier. Take That jetzt für euch im besten Mix für den Kreis Mettmann. Schönen Montag.

Ich erhebe mein Glas auf euch, Chris Mettmann. Die Nachmittags-WG ist hier bei Radio Neandertal und die nächste Runde, die findet schon wieder im September statt. Radio Neandertal hier mit dem Kneipenhopping in Mettmann. Vielleicht erinnert ihr euch ja noch, das hat ja jetzt im Frühjahr das erste Mal stattgefunden, Ende April, um ganz genau zu sein. Das erste Mettmanner Kneipenhopping, das war so ein großer Erfolg, dass das Ganze jetzt in die zweite Auflage geht. Und zwar am 26. September. Ende September um 17 Uhr geht es dann da los und dann startet die zweite Runde des Mettmanner Kneipenhoppings. Wie funktioniert das Ganze? Ihr zieht einfach von Kneipe zu Kneipe, sammelt dabei Punkte auch und könnt auch ein paar nette Goodies mitnehmen. Also, und vor allem, ihr habt auch noch einen richtig netten Abend. Das ist das ganz, ganz Wichtige daran. Und die erste Auflage jetzt im April, Ende April, die hat die Erwartungen von Gastronomiebetrieben und von der Stadtverwaltung deutlich übertroffen, weshalb man sich jetzt dazu entschlossen hat und gesagt hat, Mensch, das Ganze wiederholen wir nochmal. 26. September, das ist ein Samstag, 17 Uhr geht's dann da los. Dann könnt ihr wieder mit Freunden von Tresen zu Tresen ziehen. Einige Kneipen in der Mettmanner Innenstadt haben da mitgemacht. Welche genau, wenn es dann soweit ist, das gehen wir euch dann gerne auch nochmal hier durch. Und beim ersten Mal, da herrschte um die ganz vielen Kneipen so ein reger Betrieb. Da waren so viele Besucher mit dabei. Man kam ins Gespräch. Es war eine gesellige Atmosphäre in der Innenstadt. Und das Ganze soll jetzt dann quasi nochmal fortgeführt werden. Am Samstag, 26. September, könnt ihr euch schon mal vormerken, dann soll es stattfinden, das zweite Mettmanner Kneipenhopping. Darauf haben wir gerne hingewiesen hier bei Radio Neandertal in eurer Nachmittags-WG. Schönen Montag euch!

0: eine Langeweile aufkommen jetzt in den Sommerferien hier bei uns im Kreis Mettmann. Dafür sind wir ja da, Radio Neandertal, und geben euch die ganzen Ferien über Tipps, wo man denn mal wieder hinfahren könnte. Urlaubsorte vor der Haustüre heißt unsere Serie, und die führt uns heute ins Mettmanner Neandertal. Unsere Reporter Anni Bullmann und Noah Weidlich waren für euch vor Ort und haben sich natürlich auch mal den Erlebnisturm im Neandertal genauer angeschaut.
1: Nachdem wir unsere Tickets gerade im Neandertal Museum bekommen haben, mussten wir den grünen Fußstapfen bis zum Erlebnisturm folgen. Es war auch schon ein erlebnisreicher Weg über einen Fluss, an einem Bach entlang, und jetzt laufen wir gerade den Erlebnisturm hoch.
2: Ja, also es gibt hier so eine Art Wendeltreppe, die direkt hochgeht, aber es gibt auch so eine Art verlängerten Weg, der über so Holzplanken führt und der ja ein bisschen weiter um den Turm rumgeht. Und hier sind immer so Informationskacheln, wo dann immer eine Stimme aus dem Off so ein bisschen erklärt, dass hier zum Beispiel Neandertalknochen gefunden wurde. Das heißt, hier, wo wir gerade hochgehen, wurden tatsächlich auch Neandertalerknochen gefunden.
1: Hier ganz oben auf dem Turm ist auch eine Hängebrücke. Ich traue mich jetzt mal drauf. Sie ist eigentlich sicher. Zu beiden Seiten gehen Netze hoch, also man kann eigentlich nicht runterfallen. Ich bin jetzt in der Mitte angekommen. Es ist schon ganz schön tief, wenn man runterguckt.
2: Ja, also es ist auf jeden Fall ein schwindelerregendes Gefühl. Man kann ja jetzt auch so ein bisschen wackeln. Und da kriegt man schon ein bisschen Angst. Aber steht auch drauf, ist für 17 Personen ausgelegt. Aber wenn jetzt Leute hier irgendwie so Respekt vor Höhe haben, ne, da könnte ich schon verstehen, warum man das nicht so gerne mag. Aber es ist auf jeden Fall sehr eindrucksvoll. Also da merkt man, glaube ich, erstmal richtig, wie hoch das ist.
1: Also ich weiß nicht, wie hier 17 Personen auf diese schmale, kurze Brücke passen sollen. Aber wenn sie 17 Personen halten kann, dann muss ich mir ja keine Sorgen machen, dass sie unter mir zusammenbricht.
0: Nein, definitiv nicht, Anni. Definitiv nicht. Wir sind heute für unsere Serie Urlaubsorte vor der Haustüre im Neandertal. Und wo Anni und Noah schon mal da oben auf dem Erlebnis sind, hören wir uns doch gleich mal ihre Eindrücke von ganz oben, nämlich von der Turmspitze aus, von der Aussichtsplattform an. Hier in der Nachmittags-WG bei Radio Neandertal. Nächste halbe Stunde hört ihr das dann hier bei uns. Jetzt hört ihr aber erstmal die großartige Tina Turner. What's Love Got to Do with It? Schönen Montag euch mit Radio Neandertal. 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

0: Der Volvo hat gehen, Anna Tefert kommt und hat jetzt den Überblick über alles Wichtige heute Nachmittag hier bei uns im Niederbergischen und im Rheinland für euch.
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2: Mit Anna Tefert. Guten Tag. Die Sommerferien sind für die Blutspendedienste jedes Jahr eine besondere Herausforderung. Viele regelmäßige Spender sind im Urlaub. Gleichzeitig bleibt der Bedarf in den Krankenhäusern unverändert hoch. Das sagt der DRK-Blutspendedienst West in Ratingen. Deshalb wird jetzt wieder verstärkt zur Blutspende aufgerufen. Bei uns im Kreis gibt es in den kommenden Wochen unter anderem Termine in Ratingen oder auch in Wülfrath. Blutspenden kann jeder ab 18 Jahren, der sich gesund fühlt. Die Düsseldorfer Rheinkirmes ist zu Ende. Die Veranstalter ziehen eine positive Bilanz, zu der auch das stabile Sommerwetter beigetragen habe. An insgesamt 10 Kirmestagen seien knapp 4,1 Millionen Besucher gekommen. Etwas mehr Gäste als im Vorjahr. Philipp Gerzer hat die Einzelheiten.
3: Zu den Höhepunkten gehörte auch diesmal eine große Drohnenshow, verbunden mit dem traditionellen Feuerwerk. Bei der Drohnenshow waren nach Veranstalterangaben 1200 Drohnen im Einsatz und damit 200 mehr als im vergangenen Jahr. Die Veranstalter der Rheinkirmes haben nach dem Feuerwerkunfall im Vorjahr mit 19 Verletzten durch Querschläge auf ein neues Sicherheitskonzept gesetzt. Die Abschussrampen für das Feuerwerk wurden diesmal in Metallcontainern mit über 2 Meter hohen Seitenwänden platziert und auch mit Sand fixiert.
2: Nach einem Einbruch bleibt die Kfz-Zulassungsstelle im Langfelder Rathaus vorerst geschlossen. Die Täter haben die Räume laut Kreis Mettmann teilweise verwüstet. Ein Kundenbetrieb ist deshalb aktuell nicht möglich. Die Polizei hat vergangene Nacht bereits 5 mutmaßliche Täter im Alter zwischen 19 und 25 Jahren festgenommen. Sie stellte zudem unter anderem Blankozulassungsunterlagen, Plaketten und gestohlene Kennzeichen sicher. Wer ein Anliegen hat, muss vorerst zur Zulassungsstelle nach Mettmann ausweichen. Dort ist mit längeren Wartezeiten zu rechnen. Das waren die Nachrichten mit Anna Tefer.
0: Wir haben aktuell 22 Grad, die messen wir am Kreishaus in Mettmann. 22 sind es auch an der Wasserskianlage bei euch in Langenfeld. Bis zu 23 Grad können wir heute noch theoretisch bekommen. Vielleicht nochmal so einen ganz, ganz kurzen Schauer. Aber Regen ist jetzt eher noch die Ausnahme. Die Wolken immer noch in der Vielzahl da. Aber die machen auch mittlerweile ein bisschen mehr Platz für die Sonne. Die soll vor allem im Verlauf des Abends deutlich häufiger zu sehen sein. Dazu weiterhin ein frischer Wind und wie ich schon erwähnt, bis zu 23 Grad maximal. In der Nacht dann Tiefstwert um 13 Grad. Es lockert immer mehr auf und morgen steht uns ein richtig freundlicher, sonniger Tag bevor und es wird auch wieder heißer mit bis zu 28 Grad. Aber obacht schon mal, das ist noch nicht das Ende der Fahnenstange. Zur Wochenmitte wird es dann noch heißer.
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0: Genießen wir also nochmal diese kleine Abkühlung heute.
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0: Und da genießt ihr bitte erst einmal die weiterhin freien Straßen in unseren Städten im Kreis Mettmann, rüber zu den Autobahnen, da erstmal 2 Gefahrenmeldungen von der A3 Köln-Oberhausen zum Beispiel zwischen Leverkusen-Zentrum und dem Kreuz Leverkusen. Gefahr durch Fahrzeugteile auf der Fahrbahn und nochmal Vorsicht, A46 Wuppertal-Düsseldorf zwischen Holthausen und dem Unitunnel. Gefahr durch eine ungesicherte Unfallstelle auf dem rechten und auch auf dem mittleren Fahrstreifen. Die Staus A3 Köln-Oberhausen. Zwischen Duisburg-Wedau und Oberhausen-Lierich 4 Kilometer, 16 Minuten steht er da gerade fest. Dann die A3 Oberhausen Richtung Köln zwischen dem Kreuz Oberhausen und Duisburg-Wedau 2 Kilometer stocken plus 5. A46 Düsseldorf-Wuppertal zwischen Eller und Wersten 1 Kilometer, da steht ihr 10 Minuten im Stau. Genau wie auch auf der A52 Düsseldorf-Essen zwischen Essen-Süd und Dreieck Essen-Ost. Es staut sich da auf 2 Kilometern.
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0: Ihr könntet theoretisch auch einfach nach Hause reiten, schnappt euch einfach euer Pferd, wenn ihr eins habt. Vielleicht ist er irgendwo auf einer Weide gerade. Nein, nein, nein, das macht ihr bitte nicht. Den Soundtrack dazu für euren Ritt in den Feierabend, den gibt es jetzt hier von uns, von Beyoncé, um ganz genau zu sein. Texas Hold'em in eurer Nachmittags-WG am Montag. Ich bin Mirko Knappert und sage an dieser Stelle, jeha, schönen Nachmittag.

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0: Na, ich bin ja hin auf der Durchreise und da dachte ich, halte ich mal an, weil ich war noch nie hier. Und ja, da habe ich den Turm gesehen und dachte ich, ja, vielleicht sieht man ja auch Neandertaler. Und eigentlich bin ich überrascht hier, dass es noch so viel Tal gibt, weil ich dachte immer, es gibt kein Tal mehr. Und deswegen ist ja doch noch ein Tal da.
1: Doch, Sven, doch. Den Sven haben wir nämlich angetroffen auf unserer Expedition durchs Neandertal für unsere Sommerferienserie Urlaubsorte vor der Haustüre. Annike Bullmann und Noah Weidlich, unsere beiden Radio-Neandertal-Reporter, waren für euch im Neandertal, haben das Neandertal erobert und es euch ein bisschen genauer mal für euch ein bisschen genauer unter die Lupe genommen und stellen es euch heute vor, unter anderem natürlich auch den erwähnten Erlebnisturm. Eben sind wir raufgeklettert, jetzt sind die beiden oben. Wie ist euer Eindruck?
2: Wir sind jetzt oben auf dem Erlebnisturm angekommen und es ist echt ganz schön hoch. Man hat auf jeden Fall einen sehr weiten Ausblick von hier und ihr müsst euch vorstellen, dass über uns eine riesige Schädeldecke von einem Neandertaler ist. Also die bildet hier sozusagen das Dach vom Turm und hier ist auch ganz viel zum Lernen über die Neandertaler. Und zwar liegen hier die Knochen eines Neandertalers, natürlich nicht die echten, die hier vor Jahren gefunden wurden. Die kann man sich dann hier angucken und schauen, welche das genau waren. Und unter anderem ist es halt auch die Schädeldecke. Und deswegen bildet die auch das riesige Dach hier vom Turm. Und abgesehen davon gibt es hier noch Ferngläser. Vielleicht kannst du uns das einmal erklären.
3: Da stehen tatsächlich so Beschriftungen, was wo in dem Tal hier alles war. Also da steht in einem zum Beispiel drin, dass da das Wildleben der Tiere war oder dass in einem anderen Teil die Bisonjagd irgendwie ausgeübt wurde. Das heißt, da kannst du wirklich durch die Beschriftung genau nachvollziehen, wo was wirklich passiert ist. Also mega interessant.
2: Ich laufe jetzt gerade die Wendeltreppe vom Erlebnisturm wieder runter und es ist schon eine sehr enge Wendeltreppe. Also mir wird so langsam ein bisschen schwindelig. Aber die Aussicht von oben war wirklich sehr cool. Man konnte sehr weit über das Neandertal hinwegschauen und da es ja auch alles sehr bewaldet ist, konnte man sich gut vorstellen, wie die Neandertaler hier früher im Wald gelebt haben. Und es ist natürlich auch super spannend, mal so genau an der Stelle zu sein, wo die Knochen von den Neandertalern auch gefunden wurden. Also es ist schon ein verrücktes Gefühl zu denken, dass sie mal genau über den gleichen Weg oder Waldpfad gelaufen sind wie ich jetzt gerade.
1: Wir schauen uns Orte an, die man jetzt in den Sommerferien mal wieder besuchen könnte, die gar nicht so weit von unserem Zuhause entfernt sind. Heute sind wir im Neandertal, hier bei Radio Neandertal.

0: Ich bin gerne in Hilden hier mit draußen sitzen auf dem Marktplatz. Die ganzen Geschäfte, die man hier hat. Das ganze Drum und Dran, das ganze Flair ist einfach schöner.
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Die neue Woche startet. Wir von Radio Neandertal sind bei euch. Und jetzt wird sich der ein oder andere auch bei uns im Kreis Mettmann erstmal wieder überlegen müssen, was mache ich denn heute Abend nach Feierabend? Weil Rheinkirmes ist er jetzt nicht mehr. In Düsseldorf auf den Oberkasseler Rheinwiesen. Da ist jetzt am Wochenende das große Finale gewesen. Die Rheinkirmes ist vorbei. Ende für dieses Jahr und die Veranstalter sind gar nicht mal so unzufrieden. Die ziehen eine sehr positive Bilanz. Auch das stabile Sommerwetter hat dazu beigetragen, sagen die Veranstalter. 10 Tage lang ging die Kirmes ja auf den Oberkasseler Rheinwiesen. Knapp 4,1 Millionen Besucher waren da. Das waren ein bisschen mehr Gäste als noch im vergangenen Jahr und deutlich voller ist es natürlich auch wieder zu den Höhepunkten geworden. Natürlich klar, die große Drohnenshow verbunden mit dem traditionellen Feuerwerk. Das sind nach Veranstalterangaben 1200 Drohnen im Einsatz gewesen und damit mit 200 mehr als noch im vergangenen Jahr. Und nach dem Feuerwerksunfall im vergangenen Jahr mit 19 Verletzten durch Querschläge haben die Veranstalter der Rheinkirmes auf ein neues Sicherheitskonzept gesetzt. Die Abschussrampen für das Feuerwerk, die wurden diesmal in Metallcontainern mit über 2 Meter hohen Seitenwänden platziert und auch mit Sand fixiert, damit auch gar nichts passiert. Ist zum Glück alles gut gegangen. Und die Besucher, sie sind wieder zahlreich rübergeströmt, auch aus unserem Kreis Mettmann rüber auf die Oberkasseler Rheinwiesen zur großen Rheinkirmes, die jetzt zu Ende gegangen ist. Knapp 4,1 Millionen Besucher waren mit dabei in den vergangenen 10 Tagen. Es war also wieder rappelvoll auf der Rheinkirmes in Düsseldorf.

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1: Mit Lena Bauer. Guten Tag. Sie reißen nicht ab. Die schlechten Nachrichten aus der deutschen Autoindustrie. Heute hat Porsche mitgeteilt, weitere 5000 Stellen abbauen zu wollen. Im Gegenzug bekommt die Standortsicherung eine Verlängerung um 5 Jahre bis 2035. Jannik Böke aus den Nachrichten. Wie will Porsche denn genau gleichzeitig so viele Arbeitsplätze abbauen?
2: Also das Unternehmen meint, natürliche Fluktuation, demografische Effekte, Altersteilzeit und freiwillige Aufhebungsverträge würden dafür ausreichen. Kurz gesagt, es gehen genug Mitarbeiter in Rente oder freiwillig woanders hin. Immerhin sollen Tariferhöhungen für Beschäftigte zum Teil einbehalten werden. Außerdem sinkt das Weihnachtsgeld. Immerhin verzichten aber auch große Teile des Managements auf Lohnerhöhungen.
1: Porsche steckt ja schon länger in der Krise, auch weil einfach zu wenig Autos verkauft werden. Ein Problem, mit dem das Unternehmen nicht allein ist.
2: Und das wird sich so schnell wohl auch nicht ändern. Die Hersteller müssen direkt an mehreren Fronten kämpfen. Es fehlen akut preiswerte E-Autos im Sortiment, die US-Zölle belasten und das wichtige China-Geschäft läuft nicht. Audi musste deshalb jetzt sogar die Umsatzprognose senken. Gleichzeitig drängen immer mehr chinesische Autobauer auf den deutschen Markt. Entsprechend heißt es vom Audi-Finanzchef, die bereits eingeleiteten Maßnahmen wie eine strikte Kostendisziplin wirken, aber sie reichen nicht aus.
1: Danke, Jannik. Und damit kommen wir zu weiteren Meldungen in Kürze. Ein Mann hat in Paris 3 Frauen mit Messern angegriffen. Laut dem französischen Innenministerium sind die Frauen zum Teil schwer verletzt, schweben aber nicht in Lebensgefahr. Weitere Infos zu möglichen Hintergründen sind demnach bisher nicht bekannt. Den Angreifer habe ein Polizist aber in Zivil festgenommen. Bundeskanzler Merz krempelt weiter das Personal in seiner Partei, Fraktion und Regierung um. Heute hat er Franziska Hoppermann als neue CDU-Generalsekretärin vorgeschlagen. Der Bundesvorstand hat sie im Anschluss einstimmig gewählt. Hoppermann soll auf Carsten Linnemann folgen, der als neuer Chef des Gesundheitsministeriums angedacht ist. Die Spritpreise geben etwas nach. Trotzdem kommt der stark sinkende Ölpreis an den Tankstellen nur minimal an. Das sagt der ADAC mit Blick auf die Zapfsäulen. Die Preise deuten heute Vormittag leicht nach unten. Davor waren die Preise schon am Wochenende etwas niedriger. Und auch Online-Vergleichsportale zeigen eine leicht rückläufige Tendenz. Die Polizei hat im Kreis Höxter eine Cannabisplantage mit rund 500 Pflanzen entdeckt. In einem alten Fachwerkhaus konnten die Beamten 200 erntereife Cannabispflanzen und 300 weitere vorbereitete Pflanztöpfe sicherstellen. Während der Durchsuchungen hatte ein Verdächtiger versucht, sich im Keller des Hauses zu verstecken, erfolglos. Einsatzkräfte nahmen den 40-Jährigen fest. Ein Richter hat bereits U-Haft angekündigt. Und das waren die Nachrichten mit Lena Bauer.
3: Die normalen Pflanzen in unserer Natur bei uns im Kreis Mettmann, die werden sich über jeden Regentropfen jetzt am Wochenende gefreut haben. So auch heute im Tagesverlauf. Ne? Da gab es ja auch immer wieder mal ein paar etwas kräftigere Schauer. Die sind jetzt aber eher die Ausnahme. Es wird jetzt insgesamt wieder trockener und vor allem auch heißer in den nächsten Tagen. Im Moment können wir noch durchatmen bei 22 Grad in Erkrath. Die haben wir im Hochdahler Stadtweiher gemessen. 23 Grad und damit den Tageshöchstwert erreicht haben wir in Ratingen am Ostbahnhof. Sind noch einige kompakte Wolken unterwegs, die aber immer mehr auflockern. Die Sonne Richtung Abend soll dann deutlich häufiger zu sehen sein. Ist noch ganz gut windig draußen, in der Nacht dann klar bei um die 13 Grad. Morgen der Dienstag richtig sonnig mit ein paar Wolken garniert und wärmer mit bis zu 28 Grad. Mittwoch dann über 30.
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3: Alles frei in den Städten im Kreis Mettmann auf den Autobahnen. Da tummeln sich aber ein bisschen mehr im Moment. Unter anderem gibt es noch, oder beziehungsweise erstmal gibt es 2 Gefahrenmeldungen für euch. Einmal von der A3 Köln-Oberhausen zwischen dem Kreuz Leverkusen und Opladen. Gefahr durch ein liegen gebliebenes Auto und Gefahr durch Reifenteile auf der Fahrbahn. Und dann nochmal Vorsicht, A46 Wuppertal-Düsseldorf zwischen Holthausen und dem Unitunnel. Ungesicherte Unfallstelle auf dem rechten und dem mittleren Fahrstreifen. Da hat es einen Unfall gegeben. Bitte ganz besonders vorsichtig fahren. Die Staus, A3 Köln-Oberhausen zwischen Duisburg-Wedau und Oberhausen-Lerich, 3 Kilometer. Da steht jetzt 10 Minuten. Und doppelt so lange dauert es auf der A46 Wuppertal-Düsseldorf zwischen Düsseldorf-Süd und Wersten auf 2 Kilometern. Die A52 noch zum Schluss Düsseldorf-Essen zwischen Essen-Süd und Dreieck-Essen-Ost, 2 Kilometer. Meter Geschiebe. 7 Minuten braucht er da insgesamt länger.
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3: Ja, in diesen Staus seht ihr jetzt jede Menge Rücklichter. Wenn die dann irgendwann zum Stehen kommen und die Auto ausschalten, dann könnt ihr auch sagen, turn the lights off. Kette und John tun das jetzt hier in musikalischer Form bei Radio Neandertal in der Nachmittags-WG mit mir, Mirko Knappert. Schönen Montag euch.

0: Nach dem mutmaßlichen Terroranschlag auf den Christopher Street Day in Berlin werden auch hier bei uns in NRW die Sicherheitsvorkehrungen überprüft. Radio Neandertal ist hier. Schon an diesem Wochenende sind unter anderem in Bonn, in Moers und in Ahaus weitere CSD-Veranstaltungen geplant. Jetzt ist natürlich die Frage, wie bereitet sich die Polizei darauf vor, auch mit Blick auf andere CSD-Veranstaltungen in Zukunft? Unser Kollege José Nasciandi im Landtagsstudio hat darüber mit NRW-Innenminister Reul gesprochen. José, viele Menschen fragen sich jetzt ja, wird es bei den CSD-Veranstaltungen in NRW am Wochenende und in der Zukunft mehr Sicherheit geben?
1: Also zumindest wird noch mal genauer hingeschaut. NRW-Innenminister Reul sagte mir, er habe alle Polizeibehörden angewiesen, sensibler zu sein, die Planungen zu überprüfen, gemeinsam mit den Veranstaltern. Reul sagt aber auch, der Anschlag von Berlin zeige, dass nicht nur die eigentliche Veranstaltung im Blick sein dürfe.
2: Bisher haben wir sehr stark immer geschaut auf die Zugwege selber, also die Festivitäten. Wir lernen jetzt plötzlich, es kann auch nebenan passieren.
1: Das heißt, die Einsatzkräfte schauen jetzt auch stärker auf Bereiche rund um die Veranstaltungen und mögliche Angriffsziele außerhalb der eigentlichen Festmeilen.
0: Parallel läuft ja auch die Debatte über den mutmaßlichen Täter. Er war als islamistischer Gefährder bekannt. Welche Konsequenzen zieht Reul daraus?
1: Ja, der Innenminister warnt davor, jetzt vorschnelle Schlüsse zu ziehen. Er hält es aber für richtig, genau zu prüfen, ob es beim Umgang mit Gefährdern oder bei den gesetzlichen Möglichkeiten Nachbesserungsbedarf gibt. Entscheidend sei, so sagt er, die Diskussion sachlich zu führen.
2: Also so ein Fall muss dazu führen, dass man innehält, analysiert, nachdenkt und auch, wenn nötig, neue Methoden einbaut.
1: Welche Konsequenzen das am Ende für die Polizei und für die Justiz hat, das ist noch offen. Die politische Debatte hat ja gerade erst begonnen.
0: Der mutmaßliche Anschlag auf den CSD in Berlin und die Folgen, Infos und Hintergründe dazu von José Nasciandi aus unserem Landtagsstudio. Und ihr findet alle Infos dazu zum Nachhören und Nachlesen auch nochmal auf radioneandertal.de.

0: Wenn wir schon im Neandertal unterwegs sind, heute in unserer Ferienserie Urlaubsorte vor der Haustüre hier bei Radio Neandertal, dann dürfen oder darf natürlich ein Besuch auf dem Spielplatz im Neandertal nicht fehlen. Und da haben sich natürlich unsere Radio Neandertal-Reporter Annike Bullmann und Noah Weidlich tierisch drüber gefreut, weil, hey, Spielplatz als Erwachsener, besser geht's doch nicht, oder?
1: Wir begeben uns jetzt in einen Unterschlupf, der hier, oh, ich muss mich ganz schön bücken, um da reinzukommen. Der ist hier aus Holz und Steinen gebaut und der befindet sich auf dem Abenteuerspielplatz hier und der ist richtig an die Neandertaler angepasst.
2: Ja, also das ist auf jeden Fall ziemlich cool für Kinder. Also die können hier rumkraxeln. Hier gibt es auch sehr große Klettergerüste mit einer riesen Rutsche. Das ist auch alles so cool, weil das so thematisch an die Neandertaler angepasst ist. Die Klettergerüste sind auch so ein bisschen aus Speeren geformt. So richtig cool für Kinder. Aber als Erwachsener muss man sich dann schon ein bisschen ducken.
0: Es wird so oder so nicht langweilig. Ein Besuch im Neandertal. Unsere Empfehlung für die Sommerferien, für euren Urlaub hier bei Radio Neandertal. Schönen Nachmittag euch.

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0: habe sie unter anderem mit seinem Lieblingsessen versucht, Bohnen mit Speck. Der Felberter hatte nur knapp überlebt. Das Gericht sah dies als versuchten Mord in Tateinheit mit gefährlicher Körperverletzung an und verurteilte die Frau zu lebenslanger Haftstrafe. Eine befreundete Mitangeklagte, die unter anderem bei der Beschaffung der Giftpflanzen geholfen hatte, wurde wegen Beihilfe zu 4 Jahren Haft verurteilt. Die Sommerferien laufen und damit auch die schwierigste Zeit des Jahres für die Blutspende. Denn viele Spender verbringen den Sommer im Urlaub und vernachlässigen dadurch die Blutspende. Gleichzeitig bleibt der Bedarf an den Kliniken aber hoch, sagt der DRK-Blutspendedienst West in Ratingen. Die Einzelheiten hat Laura Bender.
1: Deswegen ruft der Blutspendedienst West jetzt wieder vermehrt zur Blutspende auf. Bei uns im Kreis Mettmann geht das in den kommenden Wochen zum Beispiel in Ratingen und Wülfrath. Spenden darf, wer mindestens 18 Jahre alt ist und sich gesund fühlt. Eine Altersgrenze nach oben hin gibt es nicht mehr. Termine bei uns findet ihr auf radioneandertal.de.
0: Die Düsseldorfer Rheinkirmes ist zu Ende und die Veranstalter ziehen eine positive Bilanz. Knapp 4,1 Millionen Menschen haben die Kirmes an 10 Tagen besucht, etwas mehr als im vergangenen Jahr. Zu den Höhepunkten gehörten die Drohnenshow mit 1200 Drohnen sowie das traditionelle Abschlussfeuerwerk. Nach dem Feuerwerksunfall im vergangenen Jahr mit 19 Verletzten galt diesmal ein neues Sicherheitskonzept. Unter anderem wurden die Abschussrampen in speziellen Metallcontainern gesichert. Das war der Tag im Kreis Mettmann mit Anna Tefert. 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
2: Dankeschön, Anna. Hier ist jetzt das Feierabendwetter für uns im Kreis Mettmann bei Radio Neandertal. Mit 21 Grad am Bismarckturm bei euch in Felbert, 23 sind es aktuell bei euch in Langenfeld an der Riedrather Mühle. Das ist heute auch der Höchstwert, 23 Grad. In der Nacht geht es runter auf 13. Es sind im Moment immer noch viele Wolken unterwegs. Der Wind auch noch ganz gut spürbar. So langsam sollen die Wolken aber auflockern und ein bisschen Sonne soll es heute zum Feierabend hin auch noch mal zu sehen geben. Morgen gibt es dann ganz viel Sonne und ein paar Wolken mit dazu. Es wird heiß, bis zu 28 Grad, aber das ist immer noch vergleichsweise, in Anführungszeichen, frisch. Denn in der Wochenmitte geht es dann auf 30 oder teilweise auch über 30 Grad rauf.
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2: Na, guck mal hin, zum Feierabend gibt es jetzt noch mal ein paar Staus aus unseren Städten. Die machen sich jetzt auch noch mal bemerkbar. Die folgenden Straßen, die Berghausener Straße von Langenfeld rüber nach Monheim-Baumberg. 5 Minuten plus, außerdem dauert es auch 5 Minuten länger in Hilden auf der Gerresheimer Straße stadtauswärts. Das ist natürlich baustellenbedingt. Jetzt die Autobahn mit Stau auf der A3 Köln-Oberhausen zwischen Duisburg-Wedau und Oberhausen-Dierich. Da braucht ihr auf 2 Kilometern gerade gute 7 Minuten länger. Rüber auf die A46 Wuppertal-Düsseldorf zwischen dem Dreieck Düsseldorf-Süd und Wersten 2 Kilometer. Das dauert mindestens 21 Minuten länger. A52 Düsseldorf-Essen zwischen Breitscheid und Harzopf 5 Kilometer. Da steht ihr 14 Minuten und in der Gegenrichtung zwischen Rüttenscheid und Kettwig stockt es auf 2 Kilometern. Hier ist aktuell eine Wartezeit von 5 Minuten angesagt, die da auf euch zukommt, wenn ihr da lang müsst. Euch allen eine gute und vor allem eine sichere Fahrt. Kommt gut an euer Ziel.
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2: Die Gerresheimer Straße in Hilden, die hat sich ja gerade noch mal bemerkbar gemacht, hier kurz vorm Ende der Nachmittags-WG für heute. Und ihr habt ja heute Nachmittag auch schon den ein oder anderen Mal hier bei uns gehört, diesen Stau aus Hilden im Hildener Norden. Warum? Was ist da los? Ja, das ist alles baustellenbedingt, denn heute ist im Hildener Norden eine neue Baustelle gestartet, die ab und zu auch jetzt für Stau sorgen wird, nämlich auf der Gerresheimer Straße. Da wird die Asphaltdecke neu gemacht. Für die nächsten voraussichtlich 2 Wochen müsst ihr euch also da auf Probleme einstellen zwischen dem Kreisverkehr an der Richard-Wagner-Straße und der Kreuzung mit dem Nordring und dem Westring. Da wird die Gerresheimer Straße deshalb zu einer Einbahnstraße. Sie ist nur in Richtung Norden befahrbar, also stadtauswärts. Außerdem werden Halteverbote auf den Parkstreifen eingerichtet. Teilweise kann auch die Zufahrt zu den Grundstücken blockiert sein. 8. August, das könnt ihr euch schon mal vormerken, da sollen die Arbeiten dann voraussichtlich fertig sein im Hildener Norden auf der Gerresheimer Straße. Die bekommt jetzt nämlich einen neuen Asphalt. Deswegen könnte das jetzt zu einer neuen Staufalle werden für euch in Hilden. Wenn ihr könnt, macht irgendwie einen Bogen drumherum. Die Infos gab es hier bei Radio Neandertal. Hier ist eure Nachmittags-WG am Montag. Ich bin Mirko Knappert. Hallo zusammen.

0: 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Schauen wir mal rein. Was haben wir hier Schönes? Waschmittel ist im Angebot. Ja. Hier gibt es günstig Fleisch. Radieschen gibt es auch ein bisschen preiswerter. Oh, Schokolade im Angebot. Auch schön. Was ist das hier? Oh, Sprit im Angebot.
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3: 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Eure Nachmittags-WG hier am Montag, die 90er on Vogue. Don't let go jetzt hier bei mir, Mirko Knappert. Hi!

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Soll es in diese Dame hier sein? Von Kim Appleby oder sie hier. Lisa Stansfield, jetzt abstimmen auf radioneandertal.de für euren morgigen Happy Hit vor halb. Jetzt gibt's den Happy Hit von heute, vom Montag. Damit sind wir in den Montag gestartet. Das sind Wham mit I'm Your Man, euer heutiger Happy Hit hier bei Radio Neandertal in der Nachmittags-WG.

0: Patrick Rickert macht nach 18 Uhr weiter hier bei Radio Neandertal. Das war die Nachmittags-WG für heute, für Montag. Ich bin Mirko Knappert, wünsche euch einen richtig schönen Abend. Wenn ihr mögt, hören wir uns gerne dann morgen wieder ab 3 hier bei Radio Neandertal. Jetzt erstmal einen schönen Abend und eine gute Zeit. Bis dahin. Ciao.
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1: Mit Lena Bauer, guten Abend. Trotz aller Krisen und Kriege scheint sich die Lage der Wirtschaft bei uns zu verbessern. Zum dritten Mal in Folge ist der IFO-Geschäftsklima-Index gestiegen, aber auf einem eher niedrigen Niveau. Yannick Böke aus der Nachrichtenredaktion hat mehr Details dazu.
2: Die aktuelle Lage ist schlecht, aber Besserung ist in Sicht. Vor allem im Dienstleistungssektor, aber auch im Einzelhandel gehen die Unternehmen davon aus, dass die Geschäfte wieder besser laufen werden. Ähnliches berichten Betriebe aus dem Baugewerbe. Hier gibt es weniger Firmen, die über fehlende Aufträge klagen. Allerdings weisen Experten darauf hin, dass die Befragungen teilweise vor dem massiven Ölpreisanstieg von den Unternehmen verschickt wurden. Vor rund zwei Wochen hatten die USA wieder mit Angriffen auf den Iran begonnen. Die Ölpreise sind daraufhin wieder deutlich gestiegen.
1: Und nach dem Ende der US-Angriffsserie im Iran, jetzt sind die Ölpreise heute wieder zurückgegangen. An den Tankstellen macht sich das bisher aber nur leicht bemerkbar, sagt der ADAC. Und damit kommen wir zu weiteren Meldungen in Kürze. Nach dem mutmaßlich islamistischen Terroranschlag auf dem Christopher Street Day in Berlin rücken mögliche rechtliche Konsequenzen in den Fokus. Einige Politiker haben sich dazu schon geäußert. Bundeskanzler Merz forderte Veränderungen im Umgang mit möglichen islamistischen Gefährdern. Hier bei uns in NRW stehen Sicherheitsvorkehrungen auf dem Prüfstand. Am Wochenende stehen nämlich weitere CSD-Veranstaltungen in NRW an. Bei der Bekämpfung der Waldbrände in Frankreich und Spanien melden die Einsatzkräfte kleinere Erfolge. Trotzdem dauern die Einsätze wahrscheinlich noch Wochen, sagen die Behörden. Und die bevorstehende Hitzewelle wird die Lage noch verschärfen und die Zahl der Einsätze erhöhen. Porsche will weitere 5000 Stellen abbauen. Das hat das Unternehmen mitgeteilt. Dafür will es eigenen Angaben nach aber die Standortsicherung verlängern um 5 Jahre, und zwar bis 2035. Das Ziel ist dabei, auf natürliche Fluktuation zu setzen. Heißt, es sollen nur Mitarbeitende aufhören, die in Rente oder freiwillig woanders hingehen. Wer mit der Billig-Airline fliegt, kennt das Problem. Ohne Upgrade darf oft nur ein kleines Handgepäckstück mit an Bord. Und das hat in der Regel auch ein Größenlimit. Diese Regel kann Reisende aber unangemessen benachteiligen, das sagt das Oberlandesgericht in Hamm. Denn einen Nachteil haben dadurch Passagiere, die 2 oder mehr kleinere Gepäckstücke mitnehmen wollen, die aber in Summe das Größenlimit nicht überschreiten. Zum Beispiel eine Kombination aus kleiner Handtasche, Kameratasche und einem kleinen Rucksack. Das Oberlandesgericht hat entschieden, in so einem Fall dürfen keine zusätzlichen Gebühren entstehen. Und das waren die Nachrichten mit Lena Bauer.
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3: Heute Abend lassen die Regenschauer nach. In der Nacht ziehen die restlichen Wolken dann endgültig ab und es bleibt trocken bei 14 bis 11 Grad. Und dann freuen wir uns schon mal alle auf die kommenden trockenen, heißen und sonnigen Tage. Morgen bis 31 Grad, Mittwoch stellenweise sogar bis 36 Grad.
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3: Und hier kommen die längeren Meldungen. A3 Köln-Oberhausen zwischen Duisburg-Wedau und Oberhausen-Lierich 3 Kilometer Stau, ein Plus von 12 Minuten. A30 Rheine-Osnabrück zwischen Hörstel und Ibbenbüren 5 Kilometer Stau, Viertelstunde kommt drauf. A46 Wuppertal-Düsseldorf zwischen Düsseldorf-Ella und Wersten 2 Kilometer Stau, 20 Minuten Zeitverlust. Dann die A52 Düsseldorf-Essen zwischen Breitscheid und Essen-Harzopf 6 Kilometer Stau, auch 20 Minuten on top. Und auf der A559 Köln-Gremberg Richtung Köln-Porz. Da dauert es zwischen dem Kreuz Köln-Gremberg und Köln-Gremberghofen auch 20 Minuten länger. Da steht ihr in einem 2 Kilometer Stau. Gute Fahrt!
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3: Du? Du bist gefeuert. Du auch? Du kannst auch gehen. Die Band Dexys Midnight Runners, die hatte schon sehr viele Mitglieder. Nach fast jeder Tour hat Bandleader Kevin Rowland aber irgendwen rausgeschmissen. Das hatte schon so ein bisschen diktatorische Züge, aber er hätte besser mal alle behalten, die an dieser Nummer hier mitgewirkt haben. Das war nämlich in den 80ern der größte Erfolg der Dexys Midnight Runners. Hier ist Come on Eileen. Patrick Rickert hier, schönen guten Abend.

0: Swift. I knew it, I knew you.
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0: Hallo am Montagabend. Ja, der Terroranschlag auf den Christopher Street Day in Berlin sorgt auch für Nordrhein-Westfalen natürlich für Entsetzen. Und gleichzeitig stellt sich die Frage, müssen vielleicht die Sicherheitsvorkehrungen bei den ganzen CSD-Veranstaltungen in Nordrhein-Westfalen vielleicht mal verschärft werden? José Nasyandi aus dem Landtagsstudio hat die Reaktionen hier bei uns in Nordrhein-Westfalen. José, die Bilder aus Berlin haben uns einfach erschüttert. Wie reagiert denn die Politik?
1: Ja, die Reaktionen ähneln sich sehr. Ministerpräsident Wüst spricht von einem abscheulichen Angriff auf unsere Freiheit. NRW-Innenminister Reul sieht in diesem Anschlag einmal mehr die Gefahr, die von islamistischen Einzeltätern ausgeht. Gleichzeitig betont er aber auch, Terroristen dürften uns weder unsere Freiheit noch öffentliche Veranstaltungen nehmen. Schon heute Nachmittag wollen die CSD-Veranstalter in Essen auf dem Kennedy-Platz mit einer Mahnwache ein Zeichen setzen.
0: Die Christopher Street Veranstaltungen, die für dieses Wochenende geplant sind, finden unter anderem statt in Moers, Bonn und Ahaus. Müssen oder dürfen Besucher da jetzt mit deutlich mehr Sicherheitsmaßnahmen rechnen?
1: Eine ganz klare Antwort darauf gibt es im Moment noch nicht. Fest steht, es soll nachgeschärft werden. Innenminister Reul hat angekündigt, die Polizei für alle laufenden und bevorstehenden Veranstaltungen noch einmal besonders zu sensibilisieren. Und die Sicherheitskonzepte sollen überprüft werden und wenn nötig angepasst werden. Die Organisatoren des CSD in Bonn haben heute außerdem erklärt, die Veranstaltung am kommenden Samstag findet definitiv statt. Das Sicherheitskonzept werde laufend angepasst.
0: Jetzt hat ja auch schon die Aufarbeitung begonnen. Der mutmaßliche Täter war den Sicherheitsbehörden längst bekannt und sogar als Gefährder eingestuft. Und da fragen sich natürlich viele, wie konnte es trotzdem zu diesem Anschlag kommen?
1: Ja, genau diese Frage steht jetzt im Mittelpunkt. Nach Angaben von Bundesinnenminister Dobrindt war der 21-jährige mutmaßliche Täter mehrfach straffällig geworden, hatte sich islamistisch radikalisiert und war wegen der Vorbereitung einer schweren staatsgefährdenden Gewalttat sogar verurteilt worden. Er kam trotzdem zunächst nicht ins Gefängnis. Jetzt wird politisch und auch juristisch aufgearbeitet, ob die bestehenden Regeln gerade im Jugendstrafrecht und im Umgang mit bekannten Gefährdern verschärft werden müssen. Die politische Debatte dazu läuft schon.
0: Nach dem Terroranschlag in Berlin stehen jetzt sowohl die Sicherheit bei den kommenden CSD-Veranstaltungen als natürlich auch der Umgang mit bekannten islamistischen Gefährdern auf dem Prüfstand. Informationen und Hintergründe dazu von José Nasyandi. Dankeschön.
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1: Mit Anna Tefert, guten Tag. Im Prozess um den Giftanschlag auf einen Mann aus Velbert hat das Landgericht Wuppertal sein Urteil verkündet. Die Ehefrau des Opfers soll ihn über Monate hinweg mehrfach vergiftet haben, nachdem er sich von ihr trennen wollte. Das habe sie unter anderem mit seinem Lieblingsessen versucht, Bohnen mit Speck. Der Velberter hatte nur knapp überlebt. Das Gericht sah dies als versuchten Mord in Tateinheit mit gefährlicher Körperverletzung an und verurteilte die Frau zu lebenslanger Haftstrafe. Eine befreundete Mitangeklagte, die unter anderem bei der Beschaffung der Giftpflanzen geholfen hatte, wurde wegen Beihilfe zu 4 Jahren Haft verurteilt. Die Sommerferien laufen und damit auch die schwierigste Zeit des Jahres für die Blutspende. Denn viele Spender verbringen den Sommer im Urlaub und vernachlässigen dadurch die Blutspende. Gleichzeitig bleibt der Bedarf an den Kliniken aber hoch, sagt der DRK-Blutspendedienst West in Ratingen. Die Einzelheiten hat Laura Bender.
2: Deswegen ruft der Blutspendedienst West jetzt wieder vermehrt zur Blutspende auf.

0: Mal ein neues Sicherheitskonzept. Unter anderem wurden die Abschussrampen in speziellen Metallcontainern gesichert. 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
2: Nach dem kleinen Sommer-Schönwetterknick bereiten wir uns langsam wieder auf besseres Wetter vor. Die letzten Wolken ziehen heute Abend und heute Nacht ab. Nachts dann 14 bis 11 Grad. Und die nächsten Tage, die werden dann wieder sonnig und heiß. Morgen bis 31 Grad. Mittwoch sind stellenweise sogar 36 Grad möglich.
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2: Und hier gibt's die längeren Meldungen. A3 Köln-Oberhausen zwischen Duisburg-Wedau und Kreuz-Kaiserberg. 2 Kilometer Stau, 6 Minuten Zeitverlust. A30 Rheine-Osnabrück zwischen Hörstel und Langenbeck. 5 Kilometer Stau, macht ein Plus von einer Viertelstunde. A52 Düsseldorf-Essen zwischen Breitscheid und Essen-Harzopf. 6 Kilometer Stau, 20 Minuten on top. Und A559 Köln-Gremberg Richtung Köln-Porz. Zwischen Kreuz Köln-Gremberg und Köln-Gremberghofen. 2 Kilometer Stau, da verliert ihr fast eine halbe Stunde.
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2: Mädchenschule plus Grimms Märchen plus Ballettstunden gleich Holly Humberstone. Ziemlich einfache Rechnung, oder? So macht selbst Mathe Spaß. Here's to love somebody.

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0: Nico Santos und Play With Fire. Damit geht's in den Feierabend. Willkommen im Montagabend. Künstler, muss man sagen, sind sehr sensible Wesen. Und wenn man sich jetzt Atze Schröders aktuelle Podcast-Folge anhört, dann könnte man sogar sagen, sie sind sogar hochempfindlich.
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3: Ja, nee, ist klar.
4: Ach, hör auf, so geht's ja nur auch nicht. Leck mir am Arsch, ey, das ist doch kein Zustand. Eine Woche verbringen wir quasi in der Dampfsauna. In der Woche drauf bist du mit der Regenjacke unterwegs und hast vorsichtshalber einen Fortischlüpper und dicke Socken an. Am Mittwochmorgen bin ich hier in Hamburg um 8 Uhr zum Zahnarzt. Ich sag mir, Atze, zieh mal lieber ein Sweatshirt über, der ist gerade kalt. Ich laufe also pünktlich hier los und stelle nach 10 Minuten fest, also, es regnet ja die ganze Zeit. Also ich habe so richtig schön den Pelz nass gekriegt. Ich saß im Wartezimmer bei meiner Zahnfee und war am Bibbern wie so ein Rehpinscher. Ja, das Erste, was ich gedacht habe, ja, das gönne ich meiner Perle, dass ich so nass geworden bin. Hätten mir auch sagen können, dass ich eine Regenjacke anziehen soll. Ja, ich habe richtig hämisch gelacht, aus Schadenfreude ihr gegenüber. Hoffentlich werde ich krank, habe ich noch gedacht. Jetzt muss man wissen, mein Spatzel ist so eine echt nordische. Die kommt so richtig aus dem Norden, also nördliches Norddeutschland, so eins vor Dänemark. Das heißt, schlechtes Wetter kennt die gar nicht. Solange die Schafe noch Locken haben, ist kein Wind, sagen diese Nordmenschen. Wenn es draußen regnet und ich will mit dem Auto statt Fahrrad, sagt die, ach, wegen dem bisschen Nebel, du Lüttenschieder. Und die meint das auch so. Die fährt wirklich mit ihrem Rädchen durchs größte Schiedwetter mit bester Laune. Topolle, oder?
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1: Mit Lena Bauer, guten Abend. Sie leiten hier eine Partei und keine Firma. Das soll Medienberichten zufolge der Bremer CDU-Landesvorsitzende Bundeskanzler Merz bei einer Vorstandssitzung ins Gesicht gesagt haben. Und er ist nicht der Einzige in der Union, der den Bundeskanzler für seine Personalveränderungen kritisiert. Der hatte verschiedene personelle Veränderungen in seiner Partei, Fraktion und Regierung angekündigt. Jannik Böke aus dem News-Team mit den Einzelheiten dazu.
2: Nach wie vor schweigt Friedrich Merz sich aus, warum er Verkehrsminister Schnieder loswerden wollte, nur dass er kein persönliches Problem mit ihm habe. Bereits am Donnerstag hatte der Kanzler Schnieder informiert, dass er ihn entlassen will, ohne aber einen Nachfolger zu nennen. Wegen dieses Vorgehens hat die rheinland-pfälzische CDU-Landtagsfraktion jetzt ein Treffen mit Merz abgesagt. Auch Bundestagsabgeordnete und hochrangige Parteivertreter sprechen von handwerklichen Fehlern, von einem Desaster, das Merz zu verantworten habe. Aktuell sind noch 3 Posten bei der CDU offen, parlamentarischer Geschäftsführer im Bundestag, CDU-Schatzmeister und der Sportstaatsminister. Entschieden wurde dagegen, dass Franziska Hoppermann neue Generalsekretärin wird, Steffen Bilger soll neuer Verkehrsminister werden.
1: Danke, Jannik, und das sind jetzt die wichtigsten Meldungen in Kürze. Den schwerverletzten Opfern des Terroranschlags vom Samstag in Berlin geht es teilweise besser. Der körperliche Gesundheitszustand der Patienten in der Berliner Charité habe sich weiter stabilisiert, sagte ein Sprecher des Krankenhauses. Dort sind 4 der Opfer in Behandlung. Bei dem Terrorangriff am Rande des CSDs in Berlin war am Samstag eine Frau ums Leben gekommen, 29 weitere wurden verletzt. Im Kampf gegen die schweren Waldbrände in Spanien und Frankreich gibt es erste Lichtblicke. Die Lage entspannt sich laut den Behörden langsam. Sie warnen aber gleichzeitig vor verfrühtem Optimismus. Die Feuerwehr bleibt in beiden Waldbrandgebieten im Dauereinsatz und die Löscharbeiten sollen Schätzungen nach teilweise noch Wochen dauern. Und die bevorstehende Hitzewelle wird die Lage noch verschärfen. Porsche will weitere 5.000 Stellen abbauen. Dafür will das Unternehmen eigenen Angaben nach aber die Standortsicherung verlängern um 5 Jahre, und zwar bis 2035. Das Ziel ist dabei, auf natürliche Fluktuation zu setzen. Heißt, es sollen nur Mitarbeitende aufhören, die in Rente oder freiwillig woanders hingehen. Über 30 Tech-Konzerne haben eine Sicherheitsallianz gegründet. Konzerne wie IBM, Nvidia und Microsoft sind Teil des Bündnisses Open Secure AI Alliance. Die Unternehmen wollen unter anderem sogenannte Open-Source-Modelle von künstlicher Intelligenz zur Cyberabwehr bereitstellen. Programmierer könnten diese dann weiterentwickeln. Ziel ist eine Art Sicherheitsplattform. Hintergrund ist ein erster bekannt gewordener eigenständiger Hackerangriff durch KI Mitte des Monats. Ein chinesisches KI-Modell konnte schließlich den Cyberangriff stoppen, während andere Modelle, zum Beispiel aus den USA, nicht in der Lage waren. Bei der Entwicklung künstlicher Intelligenz liefern sich aktuell China und die USA ein Wettrennen. Und das waren die Nachrichten mit Lena Bauer.
0: Das Wetter.
3: Die letzten Wolken- und Regenschauer ziehen heute Abend ab. Die Nacht bleibt nahezu wolkenlos bei 14 bis 11 Grad. Morgen ist es dann meistens sonnig und heiß mit Höchstwerten von bis zu 31 Grad. Mittwoch sogar hier und da 36 Grad.
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3: Wir starten um 7:15 mit einer Autobahnsperrung. A44 Kassel-Dortmund zwischen Bräuner und Warburg gab es einen Unfall. Da ist alles im Moment dicht. A52 Düsseldorf-Essen zwischen Breitscheid und Essen-Harzopf. 5 Kilometer Stau, ein Plus von einer Viertelstunde. A559 Köln-Porz in Fahrtrichtung Köln-Gremberg. In Höhe Köln-Gremberghofen gab es einen Unfall mit mehreren Autos. Denkt hier bitte an eine Rettungsgasse. Es gibt 2 Kilometer Stau, Zeitverlust 23 Minuten. Und A565 Bonn-Meckenheim zwischen Bonn-Tannenbusch und Bonn-Endenich. Da braucht ihr im Moment 5 Minuten länger, dann seid ihr aber da durch.
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3: Wow, Fußballstar und Rapper. Stürmer Erling Haaland kann nicht nur Tore schießen, früher war er auch mal Rapper und möglicherweise kommt bald sein großer musikalischer Durchbruch, denn DJ Kygo will einen Remix von Haalands jugendlichen Rap-Ausflügen veröffentlichen. Mal gucken, was draus wird, solange hören wir Kygo mit Khalid und Griffin zusammen. Hier ist Save My Love. Patrick Rickert hier, schönen Abend.
4: Hey.

0: Moskina Rhythm Unknown. Guten Abend. Der Sommer, der holt nochmal jetzt richtig Schwung, nimmt Anlauf. Ab morgen, da wird es wieder richtig heiß. Morgen 31, Mittwoch sogar bis zu 36 Grad. Also der Hochsommer kommt wieder. Und deswegen stellen wir euch die besten Badeseen in Nordrhein-Westfalen vor, damit ihr auch gut auf die Hitze vorbereitet seid. Heute sind wir am Unterbacher See in Düsseldorf. Kollege Leo Arrighi hat sich da mal umgeschaut.
1: So, wenn ich jetzt hier die Augen geschlossen habe, dann würde ich fast denken, ich sitze irgendwo am Mittelmeer. Aber statt salziger Meeresluft riecht es nach Sonnencreme und auch so ein bisschen Eis. Aber das Urlaubsgefühl ist schon da, finde ich. Ich habe mich hier mal ausgebreitet, mein Handtuch aufgeschlagen. Ein paar Meter weiter liegen noch ganz viel mehr. So ein paar lesen. Andere haben sich ja auch einfach hingelegt, dösen in der Sonne. Und da wird natürlich auch Volleyball gespielt. Da drüben sind so ein paar Jungs seit irgendwie Stunden am Ackern. Ich habe mir mal einen davon geschnappt. Etienne, ja, das ist doch wahnsinnig anstrengend bei der Hitze.
2: Ja, also wenn die Sonne da drauf scheint, dann muss man schon schnell auf den Beinen sein. Weil ansonsten tut es natürlich weh. Aber ich meine, wir spielen ja relativ dynamisch hier Volleyball. Das heißt, das funktioniert alles super.
1: Und ich durfte dann sogar noch eine kleine Partie mitzocken. War echt ganz cool.
3: Außen!
1: Auf dem Weg zum See habe ich vorhin übrigens noch eine freundliche Frauengruppe getroffen. Die sind mit schnellem Schritt und Nordic Walking Stöcken zum See spaziert.
4: Wir sind gerade auf dem Hinweg da den Weg reingegangen, schön durch den Wald.
1: Ja, und das ist auch noch zu erwähnen, der Unterbacher See ist wirklich von so einem richtig schönen, dichten Wald umgeben. Deswegen gibt es ja auch so viele Schattenplätze. Und deshalb ist es hier an heißen Tagen auch aushaltbarer als vielleicht anderswo. So eine Art Kiosk, Café gibt es hier natürlich auch. Und der zieht die Besucher heute besonders an.
5: Zur Abkühlung werden wir nachher ein alkoholfreies Weizenbier trinken.
4: Wir gehen jetzt Kaffee trinken.
1: Am Kiosk gibt es aber natürlich auch Kaltgetränke für alle, die beim heißen Wetter nicht mit heißem Kaffee nachhelfen wollen.
0: Wir checken die Badeseen für euch, damit ihr gut vorbereitet seid auf die nächsten Tage. Morgen 31 Grad, Mittwoch bis 36.
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0: Das Wetter.
1: Heute Abend lassen die Regenschauer nach. In der Nacht ziehen die restlichen Wolken dann endgültig ab und es bleibt trocken bei 14 bis 11 Grad. Und dann freuen wir uns schon mal alle auf die kommenden trockenen, heißen und sonnigen Tage. Morgen bis 31 Grad, Mittwoch stellenweise sogar bis 36 Grad.
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1: Im Moment gibt es zwei Meldungen. A52 Düsseldorf-Essen zwischen Breitscheid und Essen-Harzopf. 2 Kilometer Stau, macht ein Plus von 6 Minuten. Und auf der A559 Köln-Porz Richtung Köln-Gremberg. Da hat es in Höhe Köln-Gremberghofen einen Unfall mit mehreren Autos gegeben. Da bitte unbedingt an eine Rettungsgasse für die Einsatzfahrzeuge denken. Es gibt im Moment 2 Kilometer Stau und 20 Minuten Zeitverlust.
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schönen guten Abend euch. Patrick Rickert hier, einen schönen Montag. Und man könnte meinen, diese Band hier will ins Guinness Buch der Rekorde für die meisten langen Songtitel. Hier, Where the Streets Have No Name. Was haben die noch? I Still Haven't Found What I'm Looking For. Oder Stuck in a Moment You Can't Make It On Your Own. Na gut. Aber im Gegenzug, da sparen sie sich ja sehr, sehr viele Buchstaben und Worte beim Bandnamen. Sie heißen einfach nur U2.

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0: Also das sind wirklich erschreckende Bilder, gerade aus Frankreich, Spanien, Italien. Heftige Waldbrände wüten in den Ländern. Besonders angespannt bleibt die Lage rund um Bordeaux. Da haben sich die Flammen bis auf etwa 15 Kilometer ran an die Stadt gefressen. Tausende Menschen mussten ihr Zuhause verlassen. Waldbrandexperte Lindon Pronto erklärt bei NTV, dass die Brände schon heftiger seien im Vergleich zu den anderen Jahren und dass jetzt mehr zum Schutz vor Waldbränden einfach gemacht werden muss.
1: Das sind Brände, die außerhalb der sogenannten Kontrollschwelle sind. Die können trotz Flugzeuge, trotz mehr Autos, trotz mehr Leute, die kommt man nicht unter Kontrolle bringen unter diese Bedingungen. Das heißt, wir mussten in der Landschaft schon weit vorher anfangen und vor allem die Brandlast reduzieren oder auch andere Methoden sowie gezielte Beweidung durch Schafe und Ziegen.
0: Wenn ihr jetzt gerade in den Brandregionen Urlaub gebucht habt, dann können nur Pauschalreisen kurzfristig storniert werden. Bei so selbst zusammengestellten Reisen, wo man eben Flug und Unterkunft separat gebucht hat, da ist das alles komplizierter. Da gibt es auch keinen gesetzlichen Anspruch auf eine kostenlose Stornierung. Den Flug kriegt man mit großer Wahrscheinlichkeit nicht erstattet. Und bei der Unterkunft, da kommt es auf die Kulanz des Inhabers an. Also informiert euch am besten frühzeitig, wie die Lage denn bei euch in dem Urlaubsort so ist.
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1: Ich bin Thomas Bliskin. Nach dem mutmaßlich islamistischen Anschlag auf den Berliner Christopher Street Day hat der Deutsche Städtetag dazu aufgerufen, Offenheit und Freiheit zu verteidigen. Städtetagspräsident Burkhard Jung sagte, die Städte täten alles, um öffentliche Veranstaltungen sicher zu gestalten. Zugleich müssten Bund und Länder den Kommunen klare Lageeinschätzungen und verlässliche Unterstützung geben. Absolute Sicherheit könne es jedoch nicht geben. Bundeskanzler und CDU-Chef Friedrich Merz krempelt das Personal in seiner Partei, der Fraktion und der Regierung weiter um. Innerparteilichen Ärger gibt es vor allem, nachdem der Kanzlerverkehrsminister Patrick Schnieder rausgeworfen hat.
2: Der bisherige parlamentarische Geschäftsführer Steffen Bilger soll neuer Verkehrsminister werden. Amtsvorgänger Schnieder stammt aus Rheinland-Pfalz. Dessen CDU-Landesverband hat wegen der Art und Weise des Rauswurfs nun ein geplantes Treffen mit dem Kanzler abgesagt. Begründung: Vertrauensverlust und mangelnde Wertschätzung. Auch in den Ostverbänden der CDU rumort es gewaltig. Der Ärger über Merz wird größer. Durch die Personalrochade ist es fast unmöglich, sich am Wahlkampfstand auf Landesthemen zu konzentrieren. Das sagte Sachsen-Anhaltsministerpräsident Schulze im Radiointerview. Dort wird Anfang September ein neuer Landtag gewählt. David Riemer, Nachrichtenredaktion.
1: Porsche will bis 2035 weitere 5000 Arbeitsplätze in der Region Stuttgart abbauen. Betroffen sind das Stammwerk in Zuffenhausen und das Entwicklungszentrum in Weissach. Im Gegenzug wird die Standortsicherung bis Ende 2035 verlängert. Betriebsbedingte Kündigungen sind ausgeschlossen.
3: Die Jobs sollen vor allem über Altersteilzeit, freiwillige Aufhebungsverträge und frei werdende Stellen wegfallen. Gleichzeitig investiert Porsche gut 2 Milliarden Euro in die beiden Stammwerke Zuffenhausen und Weissach. Dort sollen die Sportwagenproduktion und die Entwicklung langfristig gesichert werden. Für die Beschäftigten bedeutet der Kompromiss aber auch Einschnitte. Das Weihnachtsgeld fällt geringer aus, Homeoffice wird eingeschränkt und Tariferhöhungen werden bis 2035 teilweise einbehalten. Zoe Tassovali, Redaktion.
1: Der starke Rückgang des Ölpreises macht sich bislang kaum an den Tankstellen bemerkbar. Nach Angaben des ADAC kostete ein Liter Super E10 gestern im Schnitt rund 2,16 Euro, Diesel 2,21 Euro. Auch heute deuteten die Preise nur leicht nach unten. Der Verkehrsclub erwartet wegen des gesunkenen Rohölpreises aber bald einen spürbaren Rückgang. Und das waren die Nachrichten mit Thomas Bleskin.
4: Das Wetter. Nach dem kleinen Sommer-Schönwetterknick bereiten wir uns langsam wieder auf besseres Wetter vor. Die letzten Wolken ziehen heute Abend und heute Nacht ab. Nachts dann 14 bis 11 Grad. Und die nächsten Tage, die werden dann wieder sonnig und heiß. Morgen bis 31 Grad. Mittwoch sind stellenweise sogar 36 Grad möglich.
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4: Es gibt eine Meldung von der A559 Köln-Porz Richtung Köln-Gremberg in Höhe Köln-Grembeckhofen. Da gab es einen Unfall mit mehreren Autos. Denkt hier bitte unbedingt an eine Rettungsgasse für die Einsatzfahrzeuge. Es gibt einen Kilometer Stau und 10 Minuten Zeitverlust.
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4: Es gibt Menschen im Leben, denen gönnt man ja alles so richtig. Und vor allem auch, dass sie dann den Durchbruch vielleicht geschafft haben und reich und berühmt geworden sind mit ihrer Musik. Alex Warren zum Beispiel. Papa und Mama sind schon gestorben. Er musste mal eine Zeit lang im Auto leben. Angeschossen wurde der Mann sogar. Und er hat im Interview mal gesagt, dass die Kugel sogar immer noch in seinem Körper ist, in der Lunge. Das ist wohl weniger gefährlich, als sie operativ zu entfernen. Also dem Mann gönne ich nun wirklich den Erfolg. Hier ist Alex Warren und Fever Dream. Ich bin Pim.

0: Einen schönen Montagabend euch. Nach dem mutmaßlichen Terroranschlag auf den Christopher Street Day in Berlin, da werden auch in Nordrhein-Westfalen die Sicherheitsvorkehrungen alle überprüft, denn schon an diesem Wochenende sind weitere CSD-Veranstaltungen geplant. Bonn, Moers, Ahaus zum Beispiel. Wie bereitet sich aber die Polizei darauf vor? Darüber haben wir mit NRW-Innenminister Reul gesprochen. José Nasiandi im Landtagsstudio. Viele Menschen fragen sich ja, wird es bei den CSD-Veranstaltungen in NRW am Wochenende mehr Sicherheit geben?
1: Also zumindest wird noch mal genauer hingeschaut. NRW-Innenminister Reul sagte mir, er habe alle Polizeibehörden angewiesen, sensibler zu sein, die Planungen zu überprüfen, gemeinsam mit den Veranstaltern. Reul sagt aber auch, der Anschlag von Berlin zeige, dass nicht nur die eigentliche Veranstaltung im Blick sein dürfe.
2: Bisher haben wir sehr stark immer geschaut auf die Zugwege selber, also die Festivitäten. Wir lernen jetzt plötzlich, es kann auch nebenan passieren.
1: Das heißt, die Einsatzkräfte schauen jetzt auch stärker auf Bereiche rund um die Veranstaltungen und mögliche Angriffsziele außerhalb der eigentlichen Festmeilen.
0: Parallel läuft auch die Debatte über den mutmaßlichen Täter. Er war als islamistischer Gefährder bekannt. Welche Konsequenzen zieht Reul daraus?
1: Ja, der Innenminister warnt davor, jetzt vorschnelle Schlüsse zu ziehen. Er hält es aber für richtig, genau zu prüfen, ob es beim Umgang mit Gefährdern oder bei den gesetzlichen Möglichkeiten Nachbesserungsbedarf gibt. Entscheidend sei, so sagt er, die Diskussion sachlich zu führen.
2: Also so ein Fall muss dazu führen, dass man innehält, analysiert, nachdenkt und auch, wenn nötig, neue Methoden einbaut.
1: Welche Konsequenzen das am Ende für die Polizei und für die Justiz hat, das ist noch offen. Die politische Debatte hat ja gerade erst begonnen.
0: Der mutmaßliche Anschlag auf den CSD in Berlin und die Folgen, Infos und Hintergründe von José Nasiandin.
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0: 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Das Wetter.
1: Die letzten Wolken- und Regenschauer ziehen heute Abend ab. Die Nacht bleibt nahezu wolkenlos bei 14 bis 11 Grad. Morgen ist es dann meistens sonnig und heiß mit Höchstwerten von bis zu 31 Grad. Mittwoch sogar hier und da 36 Grad.
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1: A4 Köln Richtung Aachen zwischen Köln-Klettenberg und im Kreuz Köln-West 1 Kilometer Stau, Zeitverlust 20 Minuten. A33 Osnabrück-Bielefeld zwischen Künsebeck und Steinhagen brennt ein Auto auf der rechten Spur und im Standstreifen, also da nach Möglichkeit weit links fahren. Es kann auch Sichtbehinderungen durch den Rauch geben. Und A46 noch Wuppertal-Düsseldorf zwischen Düsseldorf-Holthausen und Wersten, 5 Minuten Zeitverlust.
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1: Hallo, Patrick Rickert hier, schönen Abend.
3: Hi.

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0: Linkin Park und Castle of Glass in den Sommerferien. Und auch wenn ihr nicht wegfahrt, ist doch nicht schlimm. Hier kann man auch tolle Sachen machen in Nordrhein-Westfalen. Zum Beispiel wandern gehen.
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2: Ist Wandern jetzt ein eigener Sport oder ist das einfach nur Spazieren in teuren Klamotten? Weil ist ja voll okay, mit Stiefeln, Gore-Tex-Jacke, Zipperhose, Wanderrucksack und mit Klappspaten und Kletterseil durch den Wald zu wandern. Aber durch die Innenstadt? Andersrum kannst du durch die Innenstadt spazieren und durch den Wald. Der Unterschied sind doch nur die 4000 Euro Klamotten an deinem Körper. Man kann natürlich auch fragen, ob du für eine Wanderung zum Tetraeder in Bottrop ausgestattet sein musst, wie Bear Grylls auf Amazonas Mission. Aber wofür hast du sonst den ganzen Krempel? Und du weißt ja nie, ob dir im Teutoburger Wald mal das Trinkwasser ausgeht. Also Wasserfilter, damit du im Zweifel aus dem Bach saufen kannst, das ist ein Muss. Feuerstein, Verbandskasten und ein wetterfester Schlafsack, Pflicht. Ein 10 Kilometer Panoramaweg, da kann alles passieren. Und wehe, ihr geht ohne Bärenspray. Also immer dran denken, auch ein kleiner Spaziergang wird zum Abenteuer, wenn du vorher das Falsche gegessen hast.
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1: Ich bin Thomas Bleskin. Nach dem mutmaßlich islamistischen Terroranschlag am Rande des Berliner Christopher Street Days steht jetzt fest, wer die getötete Frau war. Nach Angaben des Berliner Senats handelt es sich um eine polnische Mutter, die mit ihrer Tochter zu Besuch in der Hauptstadt war.
2: Der Schock sitzt immer noch sehr tief. Die polnische Regierung will sich jetzt um die Familie der Getöteten kümmern. Den 29 Verletzten geht's inzwischen besser. Laut der Berliner Charité schwebt niemand mehr in Lebensgefahr. Während die Menschen langsam wieder versuchen, auf die Beine zu kommen, stellt sich die Politik vor allem eine Frage. Hätte der Anschlag verhindert werden können? Das Innenministerium soll prüfen, wie sich die Bewegungsfreiheit islamistischer Gefährder stärker einschränken lässt, wenn sie nicht in Haft sitzen. Zoe Tassovali, Redaktion.
1: Bundeskanzler und CDU-Parteichef Friedrich Merz tauscht das Personal in mehreren Ämtern in der Regierung, der Partei und der Fraktion aus. Die neuen Kabinettsmitglieder sollen an diesem Mittwoch ihre Ernennungsurkunden von Bundespräsident Frank-Walter Steinmeier erhalten.
3: Die Vereidigung der neuen Minister ist für die erste Sitzungswoche des Bundestags nach der Sommerpause vorgesehen, also im September. Der Kanzler selbst meint, es ist rechtlich unproblematisch. Außerdem hält er es aus Kostengründen für gerechtfertigt. Betroffen sind Carsten Linnemann als neuer Gesundheitsminister, Nina Wagen wechselt als Chefin ins Kanzleramt und Steffen Bilger ist als neuer Verkehrsminister vorgesehen. Kritik kommt vom früheren Chefjuristen des Bundespräsidialamts Pieper. Die Amtsgeschäfte ohne Vereidigung zu übernehmen, hält er für verfassungsrechtlich unsauber. David Riemer, Nachrichtenredaktion.
1: Porsche will in der Region Stuttgart bis 2035 weitere 5000 Arbeitsplätze streichen. Betroffen sind das Werk in Zuffenhausen und das Entwicklungszentrum in Weissach. Der Abbau soll ohne betriebsbedingte Kündigungen erfolgen. Die Standortsicherung wird bis Ende 2035 verlängert. Beschäftigte müssen dafür unter anderem Abstriche bei Tariferhöhungen, Weihnachtsgeld und Homeoffice hinnehmen. Nach dem vorläufigen Ende der US-Angriffe auf den Iran sind die Ölpreise deutlich gefallen. Ein Fass der Nordseesorte Brent kostete zuletzt rund 91 Dollar und damit gut 6% weniger als am Freitag. Hoffnungen auf eine Deeskalation hatten die Preise zunächst bis auf knapp 88 Dollar gedrückt. An den Tankstellen macht sich das aber kaum bemerkbar. Und das waren die Nachrichten mit Thomas Bleskin.
4: Das Wetter. Heute Abend und heute Nacht verschwinden die letzten Wolken, 14 bis 11 Grad dazu. Das Tolle ist, die dicken grauen Regenwolken, die haben auch in den nächsten Tagen Pause. Es gibt wieder viel Sonne, morgen 27 bis 31 Grad, Mittwoch stellenweise sogar bis 36 Grad.
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4: A3 Köln Richtung Oberhausen zwischen Leverkusen-Opladen und Solingen gibt es 2 Kilometer Stau, Zeitverlust im Moment eine Viertelstunde. A4 Köln-Aachen zwischen Köln-Klettenberg und dem Kreuz Köln-West 1 Kilometer Stau, Zeitverlust eine halbe Stunde. A44 Osnabrück-Bielefeld zwischen Künsebeck und Steinhagen, da brennt ein Auto auf der rechten Spur und auf dem Standstreifen, also da bitte ganz links fahren, wenn möglich. Es kann auch sein, dass es durch den Rauch da Sichtbehinderungen gibt. Und A44 Dortmund-Kassel zwischen Unna Ost und dem Kreuzwehr 3 Kilometer Stau. Da seid ihr aber noch 5 Minuten durch.
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4: Neun Uhr durch, jetzt lassen wir den Montag aber wirklich mal ausklingen mit Musik von Teddy Swims, ganz entspannt. Gehen wir es an, Mr. Know-It-All, Patrick Rickert hier, hallo.

0: Hallo, schönen Montagabend euch. Käsiger Michael, öffne deine Tür. Dieser Spruch wird uns gerade massenhaft in die Timelines gespült, bei Instagram, bei TikTok. Kollege Simeon Müller, was ist das bitte für ein Käsetrend, der da gerade durchs Internet schwappt?
1: Ja, das ist gar nicht so leicht zu erklären, einfach weil das alles komplett sinnlos ist. Der Trend hat mit einem einzigen Video aus Großbritannien auf TikTok angefangen. Da legt ein Mann ein Ei auf die Klinke einer Tür und sagt dann:
2: Today I'm gonna be pranking Cheesy Michael with this egg.
1: Er tut das, damit das Ei runterfällt, sobald der Cheesy Michael die Tür öffnet. Also ein klassischer Streich. Und dann beginnt er zu singen.
2: Cheesy Michael.
1: Das lädt der User als Cheesy Michael Eierprank hoch und geht damit viral. Millionen Likes und tausende Leute machen es in ihren eigenen Videos nach. Auch in Deutschland. Hier wird der Cheesy Michael Käsiger Michael genannt.
0: Wie, das hat keinerlei Bedeutung?
1: Nein, absolut nicht. Und das ist auch der eigentliche Witz dabei. Es steckt im Grunde gar nichts dahinter. Und der Trend lebt auch davon, dass sich alle die Frage stellen, wer der käsige Michael eigentlich ist, warum er käsig ist und was passiert, wenn er die Tür öffnen würde. Niemand kann das beantworten und genau das macht es so anschlussfähig. Und jetzt hat selbst der TikTok-Account von Bares für Rares ein eigenes Video dazu gemacht.
3: Heute trinken wir den käsigen Michael. Käsiger Michael. Käsiger Michael.
1: Der käsige Michael und Horst Lichter, das ist wirklich ein unerwartetes Duo.
0: Sag mal, warum ist so ein Content so erfolgreich? Also warum gucken sich das so viele Leute an?
1: Also ich glaube, gerade weil es so quatschig und so sinnlos ist. Im Internet gibt es für solche Videos sogar eine eigene Kategorie. Brainrot nennt sich das. Also wörtlich übersetzt Gehirnfäule. Gemeint sind Videos ohne tieferen Sinn, die einfach nur eines sein wollen. Lustiger Quatsch. Und vielleicht braucht man bei all den schweren Themen, die es gerade so gibt, manchmal einfach genau das. Lustigen Quatsch.
0: Quatschiger Quatsch. Ich lieb alles daran.
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0: Das Wetter.
1: Wir gehen mit 14 bis 11 Grad durch die Nacht. Die Wolken werden immer weniger in den nächsten Tagen. Da gibt es dann nur harmlose Quellwolken. Es wird sonnig, trocken, heiß. Morgen bis 31, Mittwoch örtlich sogar bis 36 Grad.
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1: A3 Köln-Oberhausen zwischen Leverkusen-Opladen und dem Kreuzhilden 2 Kilometer Stau. Zeitverlust dort im Moment 20 Minuten. A4 Köln Richtung Aachen zwischen Köln-Klettenberg und dem Kreuz Köln-West gibt es 1 Kilometer Stau. Auch da dauert es 20 Minuten länger, da wird gebaut. Und A33 Osnabrück Richtung Bielefeld zwischen Künsebeck und Steinhagen, da brennt ein Auto auf dem rechten Fahrstreifen und auch dem Standstreifen. Das heißt, da am besten ganz links fahren und durch den Rauch kann es auch Sichtbehinderungen geben.
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1: Und jetzt gibt's Musik von Vincent Weiss. Vincent übrigens mit W geschrieben, nicht mit V. Denn die Mama hat sich damals schon gedacht, nee, ich möchte nicht, dass mein Sohn die Initialen VW hat. Deswegen lieber WW. Die hat schon mitgedacht früher. Musik sein gibt's. Patrick Rickert hier. Schönen Abend.

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0: Mr. Big Wild World. Jetzt geht's um Katrin Iskamm. Sie hat eine sehr große Follower-Gemeinde bei Instagram. Da laufen täglich fast 250.000 Leute mit ihr durch den Garten. Seit 2 Jahren geht sie auf Tour mit ihrem Programm Gärtnern ohne viel Geschiss. Katrin ist damit jetzt wieder bei uns in NRW unterwegs. Und so trocken, wie hier gerade alles geworden ist, da kann man Katrins Besuch auch als Erste-Hilfemaßnahme ansehen.
1: Also im Moment ja, das sieht hier bei euch alles ziemlich trocken aus in Nordrhein-Westfalen, muss ich sagen. Da sind wir bei uns in Niedersachsen Richtung Lüneburger Heide im Moment doch mit dem Wetter deutlich besser dran. Wir haben regelmäßig Regen von oben und ohne Wasser, wissen wir alle, wächst nichts. Also das ist schon echt, echt übel. Da macht Gärtnern dann schon fast keinen Spaß mehr.
0: Ja, aber ihr Auftrag ist ja Spaß und nicht das Gärtnern eigentlich, ne? Also im Programm von Katrin sind, glaube ich, mehr Gags als Blüten. Und das gibt's diesen Monat live zur Landesgartenschau.
1: Ja, ich darf ja auf der Landesgartenschau in Neuss am 9.8.26 so ein bisschen was übers Gärtnern auf der Bühne erzählen mit meinem Comedy-Programm Gärtnern ohne viel Geschiss.
0: Ich frage mich ja gerade, ob die sich da eher auf Lacher freuen oder lieber Profi-Tipps haben wollen für den Garten.
1: Ja, ich glaube, die Landesgartenschau weiß noch gar nicht, was sie sich da eingeladen hat. Also es wird nicht seriös, liebe Menschen da draußen, aber es wird lustig.
0: Genau mein Geschmack. Aber Katrin verspricht, ihr geht aus dem Programm auch mit einem grüneren Daumen wieder raus, als ihr reingeht.
1: Ja, es gibt auch, natürlich gibt es auch ein paar Gartentipps à la Katrinchen, lustig verpackt, informativ, anders als vielleicht andere Gärtner. Also jeder nimmt natürlich auch was mit nach Hause zum Thema Garten, zum Thema Nachbarn und auch das Thema Ehemänner ist ein großes Thema an diesem Abend, denn natürlich ist nicht jeder Partner damit einverstanden, dass man mal eben so einen Porsche im Garten versenkt. Und da gab es Widerstände bei mir zu Hause und auch da berichte ich von und wie man sowas umgeht und seine Gartenträume trotzdem wahr werden lässt.
0: Katrin Iskamm, wenn ihr sie live sehen wollt, ihr habt die Gelegenheit dazu am 9.8. bei der Landesgartenschau in Neuss und am 5.9. Open Air auf der großen Freilichtbühne in Dinslaken.
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1: Ich bin Uli Reitinger. Auch zwei Tage nach dem mutmaßlich islamistischen Anschlag auf den Berliner Christopher Street Day ist die Trauer groß. Am Brandenburger Tor haben am Abend erneut hunderte Menschen der Opfer gedacht. Gleichzeitig wird weiter darüber diskutiert, welche Konsequenzen die Politik jetzt ziehen muss.
2: Vor dem Brandenburger Tor liegen inzwischen unzählige Blumen, Kerzen und persönliche Botschaften. Viele Menschen halten einfach kurz inne oder suchen auch das Gespräch mit anderen. Während Berlin trauert, läuft die politische Aufarbeitung weiter. Bundeskanzler Merz will prüfen lassen, wie sich islamistische Gefährder künftig stärker einschränken lassen. Bundesinnenminister Dobrindt fordert außerdem schärfere Regeln, unter anderem mehr Präventivhaft und den Einsatz elektronischer Fußfesseln. Zoe Tassovali, Nachrichtenredaktion.
1: Bundeskanzler Merz setzt den Personalumbau in Partei und Regierung fort. Der CDU-Vorstand wählte die bisherige Schatzmeisterin Franziska Hoppermann einstimmig zur neuen Generalsekretärin. Sie folgt auf Carsten Linnemann, der Gesundheitsminister wird. Zugleich wächst in der Union die Kritik an Merz' Personalentscheidungen und an seinem Umgang mit betroffenen Politikern. Hintergrund ist vor allem der Austausch von Verkehrsminister Schnieder, der alles andere als glatt verlief. Der riesige Waldbrand an der französischen Atlantikküste ist noch immer nicht unter Kontrolle. Die Lage hat sich zwar etwas entspannt, trotzdem kämpfen immer noch tausende Einsatzkräfte gegen die Flammen.
3: Die Lage habe sich stabilisiert, sagte Frankreichs Innenminister nach einer Krisensitzung der Regierung. Für eine Entwarnung sei es aber noch zu früh. Er rief die Menschen dazu auf, vorerst nicht in die betroffene Region bei Bordeaux zu reisen. Wie die Löscharbeiten vorankommen, hängt auch vom Wetter und insbesondere dem Wind ab. Erwartet wird ab morgen eine erneute Hitzewelle in der Region. In Spanien sind die Brände in Madrid und den angrenzenden Provinzen inzwischen eingedämmt, auch wenn mehrere Brandherde aktiv bleiben. Aus Paris, Michael Evers.
1: Porsche will 2035 weitere 5000 Arbeitsplätze in der Region Stuttgart abbauen. Betroffen sind das Stammwerk in Zuffenhausen und das Entwicklungszentrum in Weissach. Im Gegenzug wird die Standortsicherung bis Ende 2035 verlängert. Betriebsbedingte Kündigungen sind ausgeschlossen. Der Abbau soll vor allem über Altersteilzeit, Fluktuation und freiwillige Aufhebungsverträge erfolgen. Zugleich plant Porsche Investitionen von rund 2,1 Milliarden Euro. Das waren die Nachrichten mit Uli Reitinger.
4: Das Wetter. Hier und da ist vielleicht noch die ein oder andere Wolke unterwegs. Spätestens in der Nacht verschwinden die aber, dazu 14 bis 11 Grad. In den nächsten Tagen, da tauchen die dicken Wolken erst gar nicht auf. Es wird wieder heiß und trocken. Morgen 31 Grad, Mittwoch stellenweise sogar 36 Grad.
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4: A3 Köln Richtung Oberhausen zwischen Leverkusen-Opladen und dem Kreuz Hilden gibt es 10 Minuten Zeitverlust, 2 Kilometer Stau. Und auf der A4 Köln-Aachen zwischen Köln-Klettenberg und dem Kreuz Köln-West gibt es 1 Kilometer Stau. Ihr braucht 22 Minuten dort länger, da wird gebaut. Gute Fahrt euch!
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4: Guten Abend, wir lassen es entspannt angehen mit Musik von Calvin Harris und Ellie Goulding. Kurz nach 10, Patrick Rickert hier, schönen Montagabend.

0: Tiffany Harris und Vertigo. Schönen guten Abend. Ja, der Sommer, er kommt wieder. Morgen 31 Grad, übermorgen 36 Grad. Ja, da freuen wir uns doch alle auf eine Klimaanlage zu Hause, oder? Ist natürlich ein kühler Traum. Kollege Robert Jans, der kann aber auch schnell zum Albtraum werden.
1: Stichwort Betrügereien.
0: Und da fangen wir mal mit den Fake-Shops an. Vor denen warnt nämlich die Polizei.
1: Ja, weil wir kennen das ja, ne? Immer erst, wenn es total heiß ist, dann fällt einem ein, boah, so ein Klimagerät, das wäre jetzt geil. Dann geht man in den Baumarkt oder den Technikhandel um die Ecke. Und was sieht man da? Alles ausverkauft. Also schaut man online und da werden die Geräte oft zu günstigen Preisen mit kurzen Lieferzeiten angeboten. Dabei werden die Täter auch immer besser und die Seiten sehen immer vertrauenswürdiger aus.
0: Wie erkenne ich denn unseriöse Shops?
1: Das sind so ein bisschen die Klassiker, übertriebene Werbeversprechen und fehlende Angaben zur Produktsicherheit. Außerdem kann man schon stutzig werden, wenn man nur per Vorkasse bezahlen kann, das Impressum komisch aussieht und der Anbieter sein Konto im Ausland hat. Die Verbraucherzentrale hat übrigens einen sogenannten Fake-Shop-Finder. Das ist ein ganz cooles Tool, was man nochmal zusätzlich nutzen kann. Das kann auch mal extra Sicherheit bringen.
0: Aber nicht nur die Shops sind ja ein Problem, Robert. Auch die Geräte selbst können unseriös sein.
1: Ja, was wird einem da nicht alles versprochen, ne? Kühlt in 90 Sekunden, 90% weniger Stromverbrauch. Dabei sind das eigentlich fast immer einfache Ventilatoren oder Heizlüfter ohne Kühlmittel und ohne die Möglichkeit, Wärme nach außen abzuleiten. Kann angenehm sein, wenn die einen dann anpusten, aber wirklich runterkühlen können die einen Raum nicht. Also lasst euch da nicht in die Irre führen.
0: Ja, Hitze macht ungeduldig. Das nutzen unseriöse Anbieter aus. Dankeschön, Robert. Also immer schön einen kühlen Kopf bewahren.
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0: Das Wetter.
1: Heute Abend und heute Nacht verschwinden die letzten Wolken, 14 bis 11 Grad dazu. Das Tolle ist, die dicken grauen Regenwolken, die haben auch in den nächsten Tagen Pause. Es gibt wieder viel Sonne, morgen 27 bis 31 Grad, Mittwoch stellenweise sogar bis 36 Grad.
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1: Es gibt noch eine Meldung von der A3 Köln Richtung Oberhausen. Zwischen Leverkusen-Opladen und Kreuzhilden 2 Kilometer Stau, 8 Minuten Zeitverlust. Gute Fahrt euch!
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1: Ach, so ein Montag erwartet ja meistens von uns, dass wir sofort wieder funktionieren nach dem Wochenende. Ne? Pünktlich, motiviert, produktiv. Ja, kann man machen. Muss man aber heute Abend nicht mehr. Wir machen es entspannt mit Olivia Dean und So Easy to Fall in Love. Patrick Rickert hier.

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0: Guten Abend und herzlich willkommen im Sommer. Ja, falls es euch nicht aufgefallen ist, es ist Sommer und da kommt auch wieder morgen mit 31 Grad, übermorgen 36 Grad. Und passend dazu gibt es ja unser großes Badesee-Tinder. Das läuft schon ein paar Tage und bisher hatten wir schon ja, so ein paar hochkarätige Matches dabei. Richtig naturbelassene Strände, große Wiesen, Volleyballfelder, Tischtennisplatten und. Aber natürlich sind wir noch lange nicht durch. Heute ging es für unseren Reporter Stefan Rejek zum potenziell nächsten Swipe. Nämlich zum Ausee in Wesel.
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2: Das große Badesee-Tindern. Wo treffen wir uns?
3: Am Auesee in Wesel-Flüren.
2: Muss ich was bezahlen?
4: Der Eintritt ist hier völlig kostenlos. Wir nehmen lediglich Parkgebühren hier für den Parkplatz. Pro Stunde 1,20.
2: Was können wir da machen?
5: Surfen, tauchen,
6: sich ausruhen und schwimmen gehen.
7: Wir machen hier Urlaub, Fahrradfahren, Pause machen.
8: Bretter, Badeinseln, alles dabei.
9: Minigolfanlage. Da vorne ist eine Angelbucht.
10: Hier sind Toiletten, hier sind Dusche, hier ist eine Aufsicht, hier ist eigentlich alles.
11: Kann ich meine Kids mitbringen?
12: Auf jeden Fall. Für Kinder ist ja gerade schön hier auch mit dem Sand und so, ne?
13: Da vorne ist ein Spielplatz.
14: Wir sind im Wasser den ganzen Tag.
15: Und letzten Sonntag wurden hier Babys getauft. Das war ein riesen Gottesdienst mit Bänken.
16: War total schön.
15: Und die sind alle runter in den Auersee und wurden getauft.
16: Richtig
15: echt
16: schön.
15: Cool, war richtig schön.
2: Treffen wir uns zum Essen oder nur für Drinks?
17: Auersee bei Ötzi gibt es von Nuggets bis Mozzarella-Sticks, von Kebab bis Currywurst, leckere Pommes, Getränke, Bier, Coca-Cola, Fanta, Softdrinks, alles, was der Herz begehrt.
11: Können wir da chillen?
18: Ja, total schön. Mit den Boards, dass man die jederzeit nutzen kann.
8: Wenn nicht ganz so voll ist, also in der Woche geht es sowieso, aber ich denke, in der Ferien wird es brechend voll.
15: Weil es so weitläufig ist, glaube ich, verteilt sich das sehr gut, sowohl hier auf der Liegewiese wie halt auch im Wasser, weil der See halt sehr groß ist.
10: Heute ist mega.
2: Ist es ein Match?
19: Ja, auf jeden Fall ein Match. Der Eintritt beim Auersee ist kostenlos und das Gelände ist einfach riesig. Es gibt Wiesenplätze, aber auch kleine und abgeschiedene Buchten, Plätze für Volleyball und Fußball, einen Minigolfplatz und einen Frisbee-Court. Und der Imbiss hat auch eine Riesenauswahl von klassischer Pommes bis Falafel.
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1: Ich bin Uli Reitinger. Nach dem Anschlag am Rande des Christopher Street Day am Wochenende hat Bundeskanzler Merz politische Konsequenzen angekündigt. Der CDU-Chef sagte in Berlin, für konkrete Entscheidungen sei es zwar noch zu früh, klar sei aber, dass es nicht bei Worten bleiben dürfe.
2: Wir werden mit Besonnenheit, aber auch mit Entschlossenheit reagieren müssen und vor allem die Frage beantworten müssen, wie es eigentlich sein kann, dass ein Mann, der so eingestuft ist hier in Berlin, sich unbehelligt in die Nähe des Christopher Street Days begeben konnte und dort diesen Anschlag verüben konnte.
1: Der mutmaßliche Täter war den Behörden als Islamist bekannt, war auf Bewährung, auf freiem Fuß und galt als Gefährder. Bundeskanzler und CDU-Chef Merz tauscht das Personal in mehreren Ämtern in der Regierung, der Partei und in der Fraktion aus. Die neuen Kabinettsmitglieder sollen an diesem Mittwoch ihre Ernennungsurkunden von Bundespräsident Steinmeier erhalten.
3: Die Vereidigung der neuen Minister ist für die erste Sitzungswoche des Bundestags nach der Sommerpause vorgesehen, also im September. Der Kanzler selbst meint, es ist rechtlich unproblematisch, außerdem hält er es aus Kostengründen für gerechtfertigt. Betroffen sind Carsten Linnemann als neuer Gesundheitsminister, Nina Wagen wechselt als Chefin ins Kanzleramt und Steffen Bilger ist als neuer Verkehrsminister vorgesehen. Kritik kommt vom früheren Chefjuristen des Bundespräsidialamts Pieper. Die Amtsgeschäfte ohne Vereidigung zu übernehmen, hält er für verfassungsrechtlich unsauber. David Riemer, Nachrichtenredaktion.
1: Die Waldbrände im Südwesten Frankreichs bedrohen zunehmend auch die Tourismussaison rund um Bordeaux. Die Regierung rief Urlauber auf, vorerst nicht in die Region zu reisen. Der Präsident der regionalen Industrie- und Handelskammer sagte dem Sender BFM-TV, der Tourismus sei dort weitgehend zum Erliegen gekommen. Bislang wurden rund 220.000 Menschen evakuiert. Mehr als 40.000 Arbeitsplätze hängen in der Region vom Tourismus ab. US-Präsident Donald Trump hat die Angriffe auf den Iran nach eigenen Angaben vorerst ausgesetzt, um laufenden Verhandlungen eine weitere Chance zu geben. Der Website Axios sagte Trump, die Gespräche seien weit fortgeschritten, dabei gehe es um die Straße von Hormuz und um das iranische Atomprogramm. Für den Fall eines Scheiterns drohte Trump erneut mit massiver militärischer Gewalt. Das waren die Nachrichten mit Uli Reitinger.
0: Das Wetter.
4: Wir gehen mit 14 bis 11 Grad durch die Nacht. Die Wolken werden immer weniger in den nächsten Tagen. Da gibt es dann nur harmlose Quellwolken. Es wird sonnig, trocken, heiß. Morgen bis 31, Mittwoch örtlich sogar bis 36 Grad.
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4: Kurz nach 11, es gibt eine Meldung von der A3 Köln in Fahrtrichtung Oberhausen. Zwischen Leverkusen-Opladen und dem Kreuz Hilden 2 Kilometer Stau. 5 Minuten braucht ihr da länger.
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4: Patrick Rickert hier. Ich begleite euch noch ganz locker durch den Abend. Eine Stunde bis Mitternacht bin ich noch da. Und ich lasse uns jetzt was aus den 80ern da. Hier ist Irene Cara und What a Feeling.

0: Taylor Swift. 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

0: Das Wetter.
1: Hier und da ist vielleicht noch die ein oder andere Wolke unterwegs. Spätestens in der Nacht verschwinden die aber, dazu 14 bis 11 Grad. In den nächsten Tagen, da tauchen die dicken Wolken erst gar nicht auf. Es wird wieder heiß und trocken. Morgen 31 Grad, Mittwoch stellenweise sogar 36 Grad.
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1: A3, Köln Richtung Oberhausen zwischen Leverkusen-Opladen und dem Kreuzhilden. Da gibt es noch 2 Kilometer Stau. Ihr seid aber noch 5 Minuten durch.
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1: Patrick Rickert hier, guten Abend.

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0: Schachclub. Ah, das klingt erstmal nach Gemeindesaal, Thermoskanne und sehr langen Denkpausen, ne? Leo Arrigi aus der Redaktion. Tatsächlich muss man aber sagen, Schach erlebt in Deutschland gerade einen richtigen Boom.
1: Ja, der Deutsche Schachbund steht sogar kurz davor, die Marke von 100.000 Mitgliedern zu knacken. Besonders stark wächst wohl der Kinder- und Jugendbereich. In manchen Städten ist der Andrang sogar so groß, dass Vereine zeitweise keine neuen Mitglieder mehr aufnehmen können. Und dazu kommen dann natürlich noch Millionen Menschen, die gar nicht im Verein sind, sondern einfach online leidenschaftlich Schach spielen.
0: Und Deutschland wird offenbar nicht nur größer, auch besser.
1: Genau, mit Vincent Keimer hat Deutschland einen Spieler in der Weltspitze, Matthias Blühbaum, der war gerade beim Kandidatenturnier dabei. Und bei der Schacholympiade im September, da rechnet sich die deutsche Mannschaft sogar Chancen auf eine Medaille aus. Ein Problem bleibt allerdings, rund 90% der Vereinsmitglieder sind Männer. Gerade Mädchen will der Verband deshalb künftig stärker fördern.
0: Das ist doch eine super Sache. Also wir halten nochmal fest, Schach boomt, Deutschland spielt international vorne mit und der Nachwuchs, ja mein Gott, der ist auch noch da. Gar nicht schlecht für einen Sport, bei dem sich die Figuren seit Jahrhunderten nicht schneller bewegen, ne?
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2: Ich bin Uli Reitinger. Bundeskanzler Merz hat weitere personelle Änderungen in der CDU und der Regierung verkündet. Der CDU-Vorstand wählte die bisherige Schatzmeisterin Franziska Hoppermann einstimmig zur neuen Generalsekretärin. Sie folgt auf Carsten Linnemann, der Gesundheitsminister wird. In der Kritik steht Merz wegen der Ablösung von Verkehrsminister Schnieder, denn die lief alles andere als nach Plan.
3: Aufgrund der relativ kurzen Zeit für die Abstimmung und auch der Absage eines möglichen Nachfolgers haben wir die Entscheidung am letzten Freitag nicht öffentlich verkündet. Ich habe darüber gestern auch noch einmal mit Patrick Schnieder gesprochen. Die Situation, die dadurch entstanden ist, bedauere ich persönlich sehr.
2: Schnieders Nachfolger als Verkehrsminister wird der bisherige parlamentarische Geschäftsführer Steffen Bilger. Nach dem mutmaßlich islamistischen Terroranschlag am Rande des Berliner Christopher Street Day steht jetzt fest, wer die getötete Frau war. Nach Angaben des Berliner Senats handelt es sich um eine polnische Mutter, die mit ihrer Tochter zu Besuch in der Hauptstadt war.
4: Der Schock sitzt immer noch sehr tief. Die polnische Regierung will sich jetzt um die Familie der Getöteten kümmern. Den 29 Verletzten geht's inzwischen besser. Laut der Berliner Charité schwebt niemand mehr in Lebensgefahr. Während die Menschen langsam wieder versuchen, auf die Beine zu kommen, stellt sich die Politik vor allem eine Frage. Hätte der Anschlag verhindert werden können? Das Innenministerium soll prüfen, wie sich die Bewegungsfreiheit islamistischer Gefährder stärker einschränken lässt, wenn sie nicht in Haft sitzen. Zoe Tassovali, Nachrichtenredaktion.
2: An der französischen Atlantikküste kämpft die Feuerwehr weiter mit einem Großaufgebot und internationaler Unterstützung gegen den riesigen Waldbrand. Nach einer Krisensitzung der Regierung erklärte Innenminister Núñez, dass der Brand stabilisiert, aber noch nicht unter Kontrolle sei. Der Minister rief dazu auf, nicht in die betroffene Region zu reisen. An diesem Dienstag soll die Gegend von einer erneuten Hitzewelle getroffen werden. Die Stimmung in der deutschen Wirtschaft hat sich im Juli, den dritten Monat in Folge, von den Dämpfern infolge des Iran-Kriegs erholt. Das IFO-Geschäftsklima stieg um 0,9 Punkte auf 86,6 Punkte. Trotz der unsicheren Lage am Persischen Golf haben sich die Erwartungen der Unternehmen verbessert. Vor allem im Dienstleistungssektor, auf dem Bau und im Handel hält sich das Geschäftsklima weiter auf.
1: Das Wetter.
5: Klar und trocken ist es heute Nacht. Temperaturen sind noch sehr angenehm bei 11 bis 15 Grad. Morgen früh dann wieder viel Sonne. Sommerlich warm wird es bei bis zu 30 Grad.
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6: A3 Köln-Oberhausen zwischen Mettmann und Kreuz Ratingen-Ost. 1 Kilometer Stau, 17 Minuten Zeitverlust. Und A57 Krefeld-Köln zwischen Dormagen und Köln-Worringen. 1 Kilometer stockender Verkehr. Wir wünschen allen unterwegs gute Fahrt.
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5: Klau oder lös hier, hallo zusammen. Kommt gut durch die Nacht mit uns.

0: Roxette, Must Have Been Love. So, wir starten in die zweite Woche Sommerferien, selbst wenn ihr nicht weg seid. Es ist ja so, man kann hier zu Hause auch sehr, sehr schöne Sachen machen. Zum Beispiel, der ein oder andere geht ja auch gerne wandern.
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2: Ist Wandern jetzt ein eigener Sport oder ist das einfach nur Spazieren in teuren Klamotten? Weil ist ja voll okay, mit Stiefeln, Gore-Tex-Jacke, Zipperhose, Wanderrucksack und mit Klappspan und Kletterseil durch den Wald zu wandern. Aber durch die Innenstadt? Andersrum kannst du durch die Innenstadt spazieren und durch den Wald. Der Unterschied sind doch nur die 4000 Euro Klamotten an deinem Körper. Man kann natürlich auch fragen, ob du für eine Wanderung zum Tetraeder in Bottrop ausgestattet sein musst, wie Bear Grylls auf Amazonas Mission. Aber wofür hast du sonst den ganzen Krempel? Und du weißt ja nie, ob dir im Teutoburger Wald mal das Trinkwasser ausgeht. Also Wasserfilter, damit du im Zweifel aus dem Bach saufen kannst, das ist ein Muss. Feuerstein, Verbandskasten und ein wetterfester Schlafsack, Pflicht. Ein 10 Kilometer Panoramaweg, da kann alles passieren. Und wehe, ihr geht ohne Bärenspray. Also immer dran denken, auch ein kleiner Spaziergang wird zum Abenteuer, wenn du vorher das Falsche gegessen hast.
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0: Das Wetter.
1: Durchatmen heute Nacht. Noch geht das, bevor die große Hitzewelle wieder anrollt. 11 bis 15 Grad haben wir es. Morgen dann viel Sonne und bis zu 30 Grad.
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2: A44 Kassel-Dortmund zwischen Kreuz Wünnenberg-Haren und Büren. Dichter Verkehr. 5 Minuten Zeitverlust. Und A57 Krefeld-Köln zwischen Dormagen und Köln-Worringen. 1 Kilometer stockender Verkehr. Wir wünschen allen unterwegs gute Fahrt.
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1: Knackige 90er gleich für euch, wenn ihr noch ein bisschen Lust habt auf Party. DJ Bobo, there's a party. Claudia Lösi, hallo zusammen.

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0: Somber und Homewrecker. Martin Garrix, den kennt ihr wahrscheinlich von vielen, vielen Songs bei uns aus dem Programm. Ist ein erfolgreicher DJ aus den Niederlanden. Der arbeitet sehr gerne mit anderen Musikern zusammen, mit Ed Sheeran zum Beispiel. So, und Martin Garrix hat einen neuen Song rausgebracht, und zwar mit keiner geringeren Band als mit U2. Fireflies heißt der Song, gab auch schon eine kleine Kostprobe beim Tomorrowland vorletzte Woche in Belgien, da hat Martin Garrix aufgelegt. Ja, und da stand da plötzlich U2-Gitarrist The Edge auf der Bühne. Hört man direkt, finde ich, ne? U2, Frontman Bono, der singt natürlich auch mit in dem Song. Aber interessant, es ist gar nicht das erste Mal, dass U2 mit Martin Garrix zusammenarbeiten. 2020 haben wir schon mal die EM-Hymne We Are The People gemacht. Erinnert euch wahrscheinlich auch. 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Also es passt auf jeden Fall. Bono und Martin Garrix, sie sind richtig gut miteinander. Deswegen jetzt auch diese gemeinsame Single Fireflies.
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1: Ich bin Uli Reitinger. Das Bundeskriminalamt betrachtet laut einem Bericht des Redaktionsnetzwerks Deutschland derzeit 410 Menschen als islamistische Gefährder. Diese seien dem Bereich des islamistischen Terrorismus und Extremismus zuzuordnen. Dazu kommen noch 65 Gefährder im Bereich Rechtsextremismus und 17 Gefährder im Bereich Linksextremismus. Als Gefährder gelten Menschen, denen größere Gewalttaten wie Anschläge zugetraut werden. Das galt auch für den 21-Jährigen, der für den Anschlag am Rande des CSD in Berlin am Samstag verantwortlich gemacht wird. Bundeskanzler und CDU-Chef Friedrich Merz krempelt das Personal in seiner Partei, der Fraktion und auch in der Regierung weiter um. Innerparteilichen Ärger gibt es vor allem, nachdem der Kanzler Verkehrsminister Schnieder rausgeworfen hat.
2: Der bisherige parlamentarische Geschäftsführer Steffen Bilger soll neuer Verkehrsminister werden. Amtsvorgänger Schnieder stammt aus Rheinland-Pfalz, dessen CDU-Landesverband hat wegen der Art und Weise des Rauswurfs nun ein geplantes Treffen mit dem Kanzler abgesagt. Begründung: Vertrauensverlust und mangelnde Wertschätzung. Durch die Personalrochade ist es fast unmöglich, sich am Wahlkampfstand auf Landesthemen zu konzentrieren. Das sagte Sachsen-Anhalts Ministerpräsident Schulze im Radiointerview. Dort wird Anfang September ein neuer Landtag gewählt. David Riemer, Nachrichtenredaktion.
1: Bei Porsche fallen in den kommenden Jahren weitere 5000 Stellen in der Region Stuttgart weg. Im Gegenzug haben sich das Unternehmen und der Betriebsrat darauf geeinigt, betriebsbedingte Kündigungen bis Ende 2035 auszuschließen.
3: Die Jobs sollen vor allem über Altersteilzeit, freiwillige Aufhebungsverträge und frei werdende Stellen wegfallen. Gleichzeitig investiert Porsche gut 2 Milliarden Euro in die beiden Stammwerke Zuffenhausen und Weissach. Für die Beschäftigten bedeutet der Kompromiss aber auch Einschnitte. Das Weihnachtsgeld fällt geringer aus, Homeoffice wird eingeschränkt und Tariferhöhungen werden bis 2035 teilweise einbehalten. Zoe Tassovali, Nachrichtenredaktion.
1: Die Waldbrände im Südwesten Frankreichs bedrohen zunehmend auch die Tourismussaison rund um Bordeaux. Die Regierung rief Urlauber auf, vorerst nicht in die Region zu reisen. Der Präsident der Regionalen Industrie- und Handelskammer sagte dem Sender BFM TV, der Tourismus sei dort weitgehend zum Erliegen gekommen. Bislang wurden rund 220.000 Menschen evakuiert. Mehr als 40.000 Arbeitsplätze hängen in der Region vom Tourismus ab.
0: Das Wetter.
4: Das wird wieder eine sehr heiße Woche. Diese Nacht nochmal gut durchlüften. Die Temperaturen sind noch erträglich. 11 bis 15 Grad haben wir es. Morgen dann viel Sonne, bis zu 30 Grad. Ab Mittwoch dann kratzen wir wieder an den 36 Grad.
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5: A57 Krefeld-Köln zwischen Dormagen und Köln-Worringen. 1 Kilometer Stau. Wir wünschen allen unterwegs gute Fahrt.
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4: Kommt gut durch die Nacht, jetzt gleich mit dem unfassbar schönen Song von den Backstreet Boys. Mein Name ist Claudia Löhr. Hallo zusammen.

0: 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Katrin Iskamp, vielleicht habt ihr von der schon mal was gehört, das ist eine Garteninfluencerin. Ja, die hat eine sehr ordentliche Follower-Gemeinde bei Insta. Fast 250.000 Leute laufen da quasi täglich mit ihr zusammen durch ihren Garten. Da gibt sie dann regelmäßige praktische Tipps zum Thema Gärtnern. Und na klar, sie sagt, die Trockenheit ist natürlich im Moment das Ding, ne?
1: Also im Moment ja, das sieht hier bei euch alles ziemlich trocken aus. In Nordrhein-Westfalen muss ich sagen, da sind wir bei uns in Niedersachsen Richtung Lüneburger Heide im Moment doch mit dem Wetter deutlich besser dran. Wir haben regelmäßig Regen von oben und ohne Wasser, wissen wir alle, wächst nichts. Also das ist schon echt, echt übel. Da macht Gärtnern dann schon fast keinen Spaß mehr.
0: Mhm. Katrin geht ja auch auf Tour seit 2 Jahren mit ihrem Programm Gärtnern ohne viel Geschiss. Und im Moment ist sie bei uns in NRW unterwegs.
1: Ja, ich darf hier auf der Landesgartenschau in Neuss am 9.8.26 so ein bisschen was übers Gärtnern auf der Bühne erzählen mit meinem Comedy-Programm Gärtnern ohne viel Geschiss.
0: Frage ich mich natürlich gerade, ob die sich da eher auf die Gags freuen oder auf die Profi-Tipps von ihr.
1: Ja, ich glaube, die Landesgartenschau weiß noch gar nicht, was sie sich da eingeladen hat. Also es wird nicht seriös, liebe Menschen da draußen, aber es wird lustig.
0: Ja, ich finde auch, das Konzept ist sehr interessant. Ihr nehmt auf jeden Fall was mit nach Hause, das verspricht sie.
1: Ja, es gibt auch natürlich gibt es auch ein paar Gartentipps à la Katrinchen, lustig verpackt, informativ, anders als vielleicht andere Gärtnern. Also jeder nimmt natürlich auch was mit nach Hause zum Thema Garten, zum Thema Nachbarn und auch das Thema Ehemänner ist ein großes, ein großes Thema an diesem Abend. Denn natürlich ist nicht jeder Partner damit einverstanden, dass man mal eben so einen Porsche im Garten versenkt. Und da gab es Widerstände bei mir zu Hause und auch da berichte ich von und wie man sowas umgeht und seine Gartenträume trotzdem wahr werden lässt.
0: Katrin Iskamp, wenn ihr sie live sehen wollt, dann könnt ihr das am 9. August bei der Landesgartenschau in Neuss und am 5. September Open Air auf der großen Freilichtbühne in Dinslaken.
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0: Das Wetter.
1: Klar und trocken ist es heute Nacht. Temperaturen sind noch sehr angenehm bei 11 bis 15 Grad. Morgen früh dann wieder viel Sonne. Sommerlich warm wird es bei bis zu 30 Grad.
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2: A46 Arnsberg-Neheim-Brilon zwischen Neheim und Hüsten 1 Kilometer Stau und A57 Krefeld-Köln zwischen Dormagen und Köln-Worringen 1 Kilometer stockender Verkehr. Wir wünschen allen unterwegs gute Fahrt.
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1: Heiß wird es in dieser Woche wieder spätestens ab Mittwoch. Dann suchen wir alle Abkühlung. Und deswegen stellen wir euch in dieser Woche nochmal die schönsten Badeseen in Nordrhein-Westfalen vor. Gleich den Unterbacher See in Düsseldorf. Claudia Löß hier, hallo.

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0: Der Sommer nimmt wieder Anlauf. Ja, heute wird es auch schon so um die 30 Grad und ab Mittwoch dann richtig hochsommerlich warm bei 36 Grad. So, deswegen stellen wir euch die besten Badeseen hier in NRW vor, damit ihr auf diese Hitze gut vorbereitet seid. Heute sind wir am Unterbacher See in Düsseldorf. Kollege Leo Arrighi hat sich da mal umgeschaut.
1: So, wenn ich jetzt hier die Augen geschlossen habe, dann würde ich fast denken, ich sitze irgendwo am Mittelmeer. Aber statt salziger Meeresluft riecht es nach Sonnencreme und auch so ein bisschen Eis. Aber das Urlaubsgefühl ist schon da, finde ich. Ich habe mich hier mal ausgebreitet, mein Handtuch aufgeschlagen. Ein paar Meter weiter liegen noch ganz viel mehr. So ein paar Lesen. Andere haben sich ja auch einfach hingelegt, dösen in der Sonne.
2: Und da wird natürlich auch Volleyball gespielt.
1: Da drüben sind so ein paar Jungs seit irgendwie Stunden am Ackern. Ich habe mir mal einen davon geschnappt. Etienne,
2: ja,
1: das ist doch wahnsinnig anstrengend bei der Hitze.
3: Ja, also wenn die Sonne da drauf scheint, dann muss man schon schnell auf den Beinen sein. Weil ansonsten tut es natürlich weh. Aber ich meine, wir spielen ja relativ dynamisch hier Volleyball. Das heißt, das funktioniert alles super.
1: Und ich durfte dann sogar noch eine kleine Partie mitzocken. War echt ganz cool.
4: Außen!
1: Auf dem Weg zum See habe ich vorhin übrigens noch eine freundliche Frauengruppe getroffen. Die sind mit schnellem Schritt und Nordic Walking Stöcken zum See spaziert.
5: Wir sind gerade auf dem Hinweg da den Weg reingegangen, schön durch den Wald.
1: Ja, und das ist auch noch zu erwähnen, der Unterbacher See ist wirklich von so einem richtig schönen, dichten Wald umgeben. Deswegen gibt es ja auch so viele Schattenplätze. Und deshalb ist es hier an heißen Tagen auch aushaltbarer als vielleicht anderswo. So eine Art Kiosk, Café gibt es hier natürlich auch. Und der zieht die Besucher heute besonders an.
6: Zur Abkühlung werden wir nachher ein alkoholfreies Weizenbier trinken.
5: Wir gehen jetzt Kaffee trinken.
1: Am Kiosk gibt es aber natürlich auch Kaltgetränke für alle, die beim heißen Wetter nicht mit heißem Kaffee nachhelfen wollen.
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1: Ich bin Uli Reitinger. Nach dem Anschlag am Rande des Christopher Street Days in Berlin hat sich Innenminister Dobrindt für einen verschärften Umgang mit sogenannten extremistischen Gefährdern ausgesprochen. So forderte er im ZDF-Heute-Journal eine Änderung beim Jugendstrafrecht.
2: Ich bin sehr dafür, dass wir uns darüber unterhalten in der Politik, ob wir nicht bei Gefährdern das Jugendstrafrecht einfach nicht mehr anwendbar machen. Dass wir bei Gefährdern die Fußfessel zur obligatorischen Regel machen und dass wir dafür sorgen, dass Gefährder auch in Präventivhaft genommen werden können, damit mehr Sicherheit entsteht.
1: Das Bundeskriminalamt betrachtet laut einem Bericht des Redaktionsnetzwerks Deutschland derzeit 410 Menschen als islamistische Gefährder. Dazu kommen noch 65 Gefährder im Bereich Rechtsextremismus und 17 im Bereich Linksextremismus. 2 Tage nach dem Terroranschlag am Rande des CSD in Berlin haben am Abend am Brandenburger Tor erneut hunderte Menschen der Opfer gedacht. Zahlreiche Trauernde legten dort Blumen nieder. Bei dem Anschlag war eine polnische Mutter getötet worden. 29 Menschen wurden verletzt, befinden sich inzwischen aber nicht mehr in kritischem Zustand. Bundeskanzler und CDU-Parteichef Merz tauscht das Personal in mehreren Ämtern in der Regierung, der Partei und der Fraktion aus. Die neuen Kabinettsmitglieder sollen morgen ihre Ernennungsurkunden von Bundespräsident Steinmeier erhalten.
3: Die Vereidigung der neuen Minister ist für die erste Sitzungswoche des Bundestags nach der Sommerpause vorgesehen, also im September. Der Kanzler selbst meint, es ist rechtlich unproblematisch, außerdem hält er es aus Kostengründen für gerechtfertigt. Betroffen sind Carsten Linnemann als neuer Gesundheitsminister, Nina Wagen wechselt als Chefin ins Kanzleramt und Steffen Bilger ist als neuer Verkehrsminister vorgesehen. Kritik kommt vom früheren Chefjuristen des Bundespräsidialamtes.